0: Keller abgespielt, in den auch noch Bewohnerräumen. Dort ist der Brand ausgebrochen. Zur genauen Brandursache können wir natürlich noch nicht sagen. Das sind Ermittlungen jetzt von der Exekutive. Die größte Herausforderung ist, wir alle herausbekommen, schauen, dass wir alles hundertprozentig abdecken können. Und das haben wir in kürzester Zeit geschafft. Es ist auch die Brandbekämpfung in kürzester Zeit durchgeführt worden und Brand ausgegeben, circa eine halbe Stunde später.
1: Hilfsorganisationen schlagen Alarm. Die Ernährungssituation in Ostafrika spitzt sich zu. Denn aufgrund des Iran-Kriegs bleiben viele Hilfstransporte aus und auch die steigenden Preise bei Düngemittel und Treibstoff verschärfen die Situation dramatisch. Denise Delekat berichtet.
2: Weltweit sind die Folgen des Iran-Kriegs spürbar, sagt Martin Frick vom Welternährungsprogramm der UNO.
3: Wir rechnen damit, dass dieser Krieg im Iran bis zu 45 Millionen Menschen weiter in den Hunger treiben wird.
2: Ostafrikanische Länder wie Somalia oder der Sudan sind besonders betroffen. Düngemittel hängen in der Straße von Hormus fest, Felder können nicht bestellt werden. Bald könnten in Somalia fast 2 Millionen Kinder akut unterernährt sein. Die Hilfslieferungen stocken nicht nur wegen blockierter Seewege. Wegen steigender Rüstungsausgaben gäbe es immer weniger Geld.
3: Zum Vergleich, ein Tag Krieg im Iran kostet 2 Milliarden Dollar. Eine Woche Krieg wäre im Prinzip das Geld, was wir bräuchten, um 110 Millionen Menschen ein Jahr zu ernähren.
2: Beim Iran-Krieg ist kein Ende in Sicht, mit massiven Folgen für die Menschen in Ostafrika.
1: Und auf dem berühmten Walk of Fame in Hollywood ist ein weiterer Stern hinzugekommen, und zwar für Popsängerin Miley Cyrus. Die 33-Jährige ist unter anderem durch Songs wie Wrecking Ball oder diesen hier bekannt. Die Gen Z kennt sie womöglich auch aus der TV-Serie Hannah Montana. Ihr Stern ist mittlerweile die 2845. Plakette auf dem berühmten Gehsteig. Jetzt zum Wetter mit Michi Mattern.
4: Im Großteil Österreichs geht es heute wieder strahlend sonnig durch den Tag. Das aber nicht überall, denn vor allem von Oberösterreich bis ins Burgenland ziehen am Nachmittag vorübergehend etwas dichtere Quellwolken durch. Die Temperaturen legen weiter zu, Höchstwerte 22 bis 29 in Nordtirol, eventuell sogar 30 Grad und in 2000 Meter hat es zwischen 8 Grad am Schneeberg und 16 Grad in den Ötztaler Alpen. Am Pfingstsonntag und Pfingstmontag wird es noch etwas heißer mit maximal 24 bis 32 Grad. Dazu gibt es weiter bis zu 15 Sonnenstunden täglich und geringe Gewittergefahr.
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1: Im Studio ist Theresa Eder. Es ist 3 Uhr. Die Wirtschaftskammer will in den kommenden Wochen ihr Sparpaket fertigstellen. Bis 2029 geht es in Summe um 100 Millionen Euro, die Unternehmen weniger an Beiträgen zahlen, Volker Obermeier berichtet.
2: Wien hat die Beitragssenkung schon beschlossen. Gut 20 Millionen Euro sollen es werden. In den anderen Bundesländern stehen die Beschlüsse für die niedrigeren Abgaben der Unternehmen bis Anfang Juni an. Insgesamt sollen die Einnahmen der Länder bis 2029 um etwa 60 Millionen Euro sinken. Gespart werde im System, sagt WKO Niederösterreich-Chef Wolfgang Gecker. In den Bundesländern stehen die Beschlüsse für die niedrigeren Abgaben der Unternehmen bis Anfang Juni an. Insgesamt sollen die Einnahmen der Länder bis 2029 um etwa 60 Millionen Euro sinken. Gespart werde im System, sagt WKO Niederösterreich-Chef Wolfgang Gecker.
3: Wir werden uns anschauen, wo finden

0: In der Türkei hat Özgür Özel, der Vorsitzende der größten Oppositionspartei CHP, zum Widerstand aufgerufen. Tausende Menschen sind auf seinen Aufruf hin zum Parteisitz in Ankara geströmt. Auch in Istanbul waren mindestens zwei weitere Proteste geplant. Ein Gericht hatte zuvor die Wahl der Parteispitze von 2023 für ungültig erklärt und Özel des Amtes enthoben. Und die Cheops-Pyramide ist eines der sieben Weltwunder der Antike. Rund 4500 Jahre hat sie ohne nennenswerte Schäden überstanden. Und das, obwohl sie mehrfach von Erdbeben erschüttert wurde. Jetzt haben Forscher herausgefunden, woran das liegen könnte. Christina Linduska berichtet.
1: Die Cheops-Pyramide ist ein architektonisches Meisterwerk. Selbst Erdbeben wie jenes von 1992, das im Großraum Kairo schwere Schäden verursacht hat, konnten ihr nichts anhaben. Laut einer Studie im Fachmagazin Scientific Reports liegt das an unterschiedlich hohen Grundfrequenzen innerhalb der Pyramide und dem Boden rund um das Bauwerk. Diese Schwingungsmuster sind so verschieden, dass sie einander kaum verstärken. Das könnte die größte der drei Pyramiden von Gizeh auch bei Erdbeben schützen, meinen die Forscher. Wechselwirkungen zwischen dem Untergrund und der Pyramide seien aufgrund ihrer Bauweise so weit eingeschränkt, dass sich vermutlich auch Bebenwellen nicht entsprechend auf das Bauwerk übertragen können. Ob das von den antiken Architekten tatsächlich alles so beabsichtigt war, lässt sich heute aber nicht mehr sagen.
0: Jetzt zum Wetter mit Michi Mattern.
2: Heute scheint im Großteil Österreichs wieder von früh bis spät die Sonne. Nur von Oberösterreich bis ins Burgenland ziehen am Nachmittag, so wie gestern, vorübergehend etwas dichtere Quellwolken durch. Bei nur wenig Wind erreichen die Temperaturen sommerliche 22 bis 29 Grad, in Nordtirol vielleicht sogar den ersten 30er des Jahres. Am Pfingstsonntag und Pfingstmontag gibt es weiterhin Sonne pur, nur geringe Gewittergefahr und für Ende Mai außergewöhnlich heiße 24 bis 32 Grad, also perfektes Bade und Bergwetter.
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1: Im Studio ist Theresa Eder. Es ist 4 Uhr. Die Mehrwertsteuer auf bestimmte Grundnahrungsmittel wird ja ab 1. Juli gesenkt. Als eine Gegenfinanzierung will die Regierung eine Paketsteuer einführen. Das sorgt für Kritik, unter anderem von Rechnungshofpräsidentin Margit Kraker.
2: Wir sind unzufrieden, weil wir glauben, dass die Gegenfinanzierungen immer eher ein bisschen aus der Hüfte geschossen kommen. Diese Paketabgabe kompensiert zum ersten nicht vollständig und auf der anderen Seite verteuert sie natürlich auch wieder für die Haushalte. Da sind wir und die Verwaltung ist aufwendig.
1: Sagt die Rechnungshofpräsidentin Margit Kraker. Österreichs Schwalbenbestände sind massiv eingebrochen, in den letzten Jahren um fast 50%. Und sehr viele Nester bleiben auch heuer leer. Wolfgang Böhmer, was ist da los?
3: Also bekommt zum Beispiel Katharina Bergmüller von BirdLife auch immer wieder Meldungen und Fragen, wo denn die Schwalben bleiben, gerade zum Beispiel aus Osttirol.
4: Wohl, wo jemand gesagt hat, er beobachtet schon seit Jahren, dass die immer weniger werden und jetzt heuer sind überhaupt keine mehr zurückgekommen.
3: Hauptgrund für den Einbruch sind Kaltwetterfronten im Herbst gewesen, genau als die Tiere in den Süden geflogen sind.
4: Die waren durchnässt, die können nur Fluginsekten fressen, haben natürlich nichts zum Fressen gehabt und es sind Tausende gestorben, am Boden gelegen, eingesammelt. Er beobachtet schon seit Jahren, dass die immer weniger werden und jetzt heuer sind überhaupt keine mehr zurückgekommen.
3: Hauptgrund für den Einbruch sind Kaltwetterfronten im Herbst gewesen, genau als die Tiere in den Süden geflogen sind.
4: Die waren durchnässt, die können nur Fluginsekten fressen, haben natürlich nichts zum Fressen gehabt und es sind Tausende gestorben, am Boden gelegen, eingesammelt worden.
3: Dabei sind Schwalben zentral.

0: man wieder öfter Schwalben sieht und vor allem auch hört.
1: In Kalifornien in den USA sind etwa 40.000 Menschen evakuiert worden, nachdem aus einem überhitzten Lagertank gefährliche Chemikalien ausgetreten sind. Die Evakuierungsanordnung ist inzwischen auf 5 weitere Städte im Orange County ausgeweitet worden. Die Behörden befürchten, dass der Tank explodieren könnte. Und kurz vor Mitternacht ist das Formel 1 Sprint Qualifying in Kanada zu Ende gegangen. George Russell hat sich wenig überraschend die Pole Position gesichert. Auf Platz 2 startet Mercedes-Kollege Andrea Kimi Antonelli. In der Startreihe dahinter die beiden McLaren-Piloten Lando Norris und Oscar Piastri auf Platz 3 und 4. Jetzt zum Wetter und zu Michi Mattern.
2: Im Großteil Österreichs geht es heute wieder strahlend sonnig durch den Tag. Das aber nicht überall, denn vor allem von Oberösterreich bis ins Burgenland ziehen am Nachmittag vorübergehend etwas dichtere Quellwolken durch. Die Temperaturen legen weiter zu, Höchstwerte 22 bis 29 in Nordtirol, eventuell sogar 30 Grad und in 2000 Meter hat es zwischen 8 Grad am Schneeberg und 16 Grad in den Ötztaler Alpen. Am Pfingstsonntag und Pfingstmontag wird es noch etwas heißer mit maximal 24 bis 32 Grad. Dazu gibt es weiterhin bis zu 15 Sonnenstunden täglich und geringe Gewittergefahr.
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1: Am Mikrofon Christina Kreuz. Der Sparkurs der Regierung reicht bis in die Wälder. 430 Millionen Euro waren seit 2020 für den sogenannten Waldfonds vorgesehen, um Österreichs Wälder klimafitter zu machen, aber auch Schäden etwa durch Unwetter oder durch den Borkenkäfer auszugleichen. Dieser Fonds ist jetzt fast ausgeschöpft. Ob es frisches Geld für ihn geben wird, ist derzeit noch fraglich. Vielen Wäldern geht es jedenfalls nicht gut. Das zeigt ein Lokalaugenschein in der Steiermark. Viktoria Waldecker berichtet.
2: Ah, schau, da krabbelt der Käfer sogar.
3: Förster Wolfgang Hueber muss nicht lange suchen, um Borkenkäfer zu finden. Weil der Frühling extrem trocken war, sind viele Bäume geschwächt und können den Käfer nicht mehr abwehren, erzählt der Fürstenfelder Bezirksförster.
2: Also es gibt Jahre, da läuft man wirklich den Schäden hinterher, den Borkenkäfern hinterher.
3: Stürme und Schnee haben auch für viele umgestürzte Bäume gesorgt. Ein Paradies für den Borkenkäfer. Um Wälder klimafitter zu machen, brauche es mehr Mischwälder. Das Aufforsten kostet aber. Bisher wurde das vom Waldfonds der Regierung großzügig unterstützt. Jetzt steht ein Sparkurs bevor und der bereitet vielen Sorge, sagt Andreas Pfister von der Steirischen Landesforstdirektion.
4: Es gibt da dann Waldbesitzer, die sagen, was muss ich mir das überhaupt noch antun? Weil es ist alles so schwierig geworden mit dem Klimawandel, immer wieder habe ich Schadflächen.
3: Derzeit verhandelt die Regierung noch zum Waldfonds, mit deutlichen Kürzungen ist aber zu rechnen.
1: Die USA bereiten Medienberichten zufolge mögliche neue Angriffe auf den Iran vor. Das Nachrichtenportal Axios berichtet, US-Präsident Trump habe gestern eine Sitzung mit seinen engsten Beratern abgehalten. Trump soll die Angriffe erwägen, wenn es keinen Durchbruch bei den Verhandlungen mit Teheran gibt. In Slowenien hat das Parlament Janez Janša erneut zum Regierungschef gewählt. Es ist die vierte Amtszeit des Rechtsnationalisten. Er soll im Juni sein Amt antreten. Eigentlich gewann der Liberale Robert Golob im März die Wahlen mit einem knappen Teheran gibt. In Slowenien hat das Parlament Janez Janša erneut zum Regierungschef gewählt. Es ist die vierte Amtszeit des Rechtsnationalisten. Er soll im Juni sein Amt antreten. Eigentlich gewann der Liberale Robert Golob im März die Wahlen mit einem knappen Vorsprung gegen Janšas Partei.

0: Moskau soll eine Schule in der Stadt Starobilsk getroffen worden sein. Kiew widerspricht dem. Das waren die Nachrichten mit Christina Greunz. Das Wetter.
1: Nachdem die Eisheiligen am vergangenen Wochenende einen Kaltlufteinbruch gebracht haben, breitet sich am kommenden Wochenende Sommerluft aus Spanien bis zu uns nach Österreich aus mit einem Hochdruckgebiet. Spätestens am Pfingstsonntag knacken wir das erste Mal in diesem Jahr die 30-Grad-Marke. Sommerlich wird es schon heute mit 22 bis 29 Grad am Nachmittag, dazu jede Menge Sonnenschein. Ähnlich wie gestern tauchen heute aber vom Mühlviertel ostwärts vorübergehend Quellwolken auf, die sind auch mal dichter und zum Teil macht sich der Nordwind bemerkbar. Und dieses stabile Sommerwetter lädt nicht nur zum Baden ein, sondern auch zu längeren Bergtouren. Die Gewitterwahrscheinlichkeit bleibt nämlich sehr gering. Regen ist generell bis Mitte der kommenden Woche nicht in Sicht und damit wird sich auch an den niedrigen Grundwasserspiegeln in Oberösterreich oder am Niedrigwasser im Bodensee, im Ossiacher See oder am Neusiedlersee so schnell wohl nichts ändern. So viel zum Wetter von Carmen Schüssling.
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1: Am Mikrofon Arthur Treinacher. Guten Morgen. In den USA ist die Koordinatorin der Geheimdienste überraschend zurückgetreten. Tulsi Gabbard nennt die Krebserkrankung ihres Mannes als Grund. Zuletzt soll es aber auch zunehmend Differenzen mit US-Präsident Trump gegeben haben. Aus Washington, Christoph Kohl.
2: Sie müsse sich aus dem öffentlichen Dienst zurückziehen, um an der Seite ihres Mannes zu sein, der an einem seltenen Knochenkrebs erkrankt sei, schreibt Tulsi Gabbard in ihrem Kündigungsschreiben an Donald Trump. Gabbard stand an der Spitze der US-Geheimdienste und war somit eine wichtige Beraterin des Präsidenten. Als Veteranin und ehemalige Abgeordnete der Demokraten, die 2024 zu den Republikanern gewechselt ist, hat sich Gabbard stets gegen militärische Interventionen im Ausland ausgesprochen. In Sachen Irankrieg war sie mit Donald Trump nicht immer auf einer Linie und daher im Weißen Haus zuletzt etwas im Abseits. Dennoch meint Trump zum Abschied, dass Gabbard eine hervorragende Arbeit geleistet habe.
1: In einer Pflegeeinrichtung in Lindobfelden in Kärnten ist gestern ein Brand ausgebrochen. Rund 20 Menschen sind mit Verletzungen unbestimmten Grades in Krankenhäuser gebracht worden. Weitere Betroffene wurden vom Ort vom Kriseninterventionsteam betreut. Ein Großaufgebot an Einsatzkräften wurde alarmiert. Der Waldfonds zur Unterstützung der heimischen Forstwirtschaft ist nahezu ausgeschöpft. Seit 2020 standen dafür rund 430 Millionen Euro zur Verfügung, um Wälder klimafitter zu machen und Schäden etwa durch Unwetter oder Borkenkäfer auszugleichen. Ob es neue Mittel geben wird, ist derzeit offen. In der Fußball-Bundesliga hat Ried das Play-off-Hinspiel um den 5. Europacup-Startplatz gegen Rapid mit 2:1 gewonnen. Während den Hütteldorfern nun eine Saison ohne internationales Geschäft droht, können die Innviertler weiter vom Europacup träumen. Martin Lang.
3: Das Siegestor für die Rieder durch den 18-jährigen Joris Bogoe fällt in der 77. Minute zum 2:1 und damit haben die Rieder eine Top-Ausgangslage fürs Rückspiel am Montag in Wien. Ried-Kapitän Andi Leitner.
4: Die Tür ist am Spalten offen, aber sicher noch nicht ganz offen. Es gilt, alle möglichen Kräfte irgendwie zu aktivieren für Montag.
3: Dreimal in Folge haben die Rieder Rapid besiegt und der Hütteldorfer Trainer Johannes Hoftorup setzt auf das Prinzip Hoffnung fürs Rückspiel und trauert den vergebenen Torchancen in Ried nach.
5: We have one or two very big chances to do it. But
3: wir haben jetzt 48 Stunden Zeit, uns vorzubereiten. Folge haben die Rieder Rapid besiegt und der Hütteldorfer Trainer Johannes Hoftorup setzt auf das Prinzip Hoffnung fürs Rückspiel und trauert den vergebenen Torchancen in Ried nach.
5: Wir haben
3: jetzt 48 Stunden Zeit, uns vorzubereiten. Das war jetzt Hälfte 1.

0: Der nächste sonnige und sehr warme Tag steht uns bevor. 22 bis 29 Grad werden es heute am Nachmittag. In Nordtirol knacken wir vielleicht sogar die 30-Grad-Marke zum ersten Mal in diesem Jahr. Und wenn nicht heute, dann passiert das spätestens morgen am Pfingstsonntag mit Höchstwerten bis zu 32 Grad. Ähnlich warm bzw. heiß wird dann auch der Pfingstmontag. Jetzt in der Früh ist es aber noch eher frisch. Die aktuellen Meldungen aus den Landeshauptstädten: Es ist fast überall heiter bis wolkenlos. Einzig über St. Pölten sind einige Wolken am Himmel. Wien knapp 15 Grad in der Innenstadt und 9 am Stadtrand. Eisenstadt 15 Grad, St. Pölten 11, Linz 12, Salzburg 10, Innsbruck 11, Bregenz 12, Graz 11 und Klagenfurt 12 Grad. Am Vormittag ist der Himmel großteils strahlend blau, nur ein paar Wolken sind im Osten dabei. Die Wolken können am Nachmittag vorübergehend dichter werden, und zwar im Bereich von Oberösterreich bis ins Burgenland. So viel zum Wetter von Daniel Stanker.
1: Und gefühlt halb Bayern ist auf dem Weg in den Süden. 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Und jetzt Christoph Braxmacher.
2: Ja, schönen guten Morgen. Geduld brauchen Sie einmal mehr. Vom Unterland kommend Richtung Innsbruck, und zwar vor dem Autobahngrenzübergang Kufstein-Kiefersfelden, gibt es aktuell 45 Minuten Wartezeit. Der Stau da geht zurück bis nach Bayern auf die A93 bis Brandenburg. Und auch zwischen Innsbruck West und Innsbruck Süd gibt es aktuell dichte Kolonnen. Und im weiteren Verlauf gibt es dann auf der A13 der Brenner-Autobahn in Richtung Brenner durchgehend Kolonnen. Hier brauchen Sie also viel Geduld und gute Nerven.
1: Hallo und guten Morgen, Tirol. Das Aufwachen, Aufstehen ist mit den Aussichten auf ein langes Wochenende nur halb so wild, oder? Willkommen mal im Pfingstwochenende.
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1: Freue mich auf einen feinen Samstagmorgen, und wir starten mal ziemlich schneidig hier jetzt mit Falco.

0: 11 Minuten nach 6. Guten Morgen, Tirol. Das war Phil Collins und Two Hearts bei uns in Radio Tirol. Heute ist der 23. Mai. Auch dieser Tag hat schon viel erlebt. Am 23. Mai 1945, genau vor 81 Jahren, wird Widerstandskämpfer Karl Gruber Landeshauptmann von Tirol. Und am 23. Mai 1934, 92 Jahre ist es her. Da werden Bonnie und Clyde, das legendäre Punkräuberbärchen in den USA in Louisiana von der Polizei erschossen. Und heute ist Akkordeontag. Der Orgel- und Klavierbauer Cyril Demian erhält in Wien zusammen mit seinen Söhnen Karl und Guido ein Privilegium, heute wird man sagen ein Patent für die Erfindung des Akkordeons, 197 Jahre her. Und Weltschildkrötentag feiern wir auch heute, also machen wir es wie die Schildkröten, langsam, ohne Stress und mit einem dicken Panzer, auf den uns vielleicht alle den Buckel hinunterrutschen können. Auf einen schönen Samstag, 23. Mai, mit Radio Tirol. Hier ist The Sun Ain't Gonna Shine Anymore, The Walker Brothers.
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Der Heilige Geist kommt auf uns nieder. Ein wichtiges Fußballwochenende in Tirol. Es gibt viele Pfingstturniere. Es ist Ritterfest in Kufstein. Langweilig wird uns nicht. Guten Morgen im Pfingstsamstag mit Fiction Factory. Jetzt Feels Like Heaven in Radio Tirol. 19 Minuten nach 6. Das ganze Wochenende liegt praktisch noch vor uns.

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0: Guten Morgen Tirol, guten Morgen auf Tirol Straßen. Da ist es heute schon ziemlich voll. Ein Stausamstag, so fängt er zumindest an. Christoph Braxmeier aus dem Radio Tirol Verkehrsservice.
1: Viele Autofahrer wollen von Bayern in Richtung Süden fahren. Daher gibt es vor dem Autobahngrenzübergang Kufstein-Kiefersfelden aktuell über eine Stunde Zeitverlust. Der Stau geht zurück in Bayern bis Brandenburg. Im weiteren Verlauf müssen Sie in Tirol auf der A12. Interlautobahn Richtung Innsbruck immer wieder mit Lkw-Stau auf der rechten Fahrspur und dadurch mit Wartezeiten rechnen. Geduld auch gefragt von Innsbruck West bis Innsbruck Süd in Richtung Brenner. Hier zeigen uns die Kameras dichte Kolonnen. Und zwischen Matre und Nößlach brauchen Sie rund 20 Minuten länger. Nun ist auch hier Überlastung.
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3: Mit Birgit Mariacher einen schönen guten Morgen. Das Land Tirol startet im Raum Kitzbühel eine Pilotphase für verkehrslenkende Maßnahmen. Im Bezirk Kitzbühel gab es diese bislang nicht. Tirolweit existieren bereits 40 davon. Hintergrund ist die laut Bürgermeistern immense Verkehrsbelastung an Reisewochenenden mit langen Staus und Ausweichverkehr. Markus Feichter berichtet.
4: Die Pastonstraße im Bezirk Kitzbühel ist besonders verkehrsbelastet. Bis zu 17.000 Fahrzeuge wurden 2025 an der Verkehrszählstelle Jochberg an Spitzentagen registriert. Nach Gesprächen mit den Bürgermeistern von Aurach, Jochberg und Kitzbühel testet das Land nun am 24. und 25. Juli und auch im August im Probebetrieb mehrere verkehrslenkende Maßnahmen. Mit einer Dosierampel im Bereich Jochberg und Durchfahrtsverboten für den Ausweichverkehr auf den Nebenstraßen. Parallel dazu gibt es ab Juli Verkehrszählungen. Zudem werden die Fußgängerströme analysiert. Die Ergebnisse sollen dann zeigen, welche Maßnahmen in welchem Umfang wirksam waren. Das sagt SPÖ-Verkehrslandesrat René Zumtobel. Im Herbst will man dann die weitere Vorgehensweise und auch mögliche zusätzliche Maßnahmen mit den Bürgermeistern besprechen.
3: Bei der Landesvolksanwaltschaft sind im vergangenen Jahr deutlich mehr Beschwerden eingegangen als noch im Jahr davor. Das geht aus dem aktuellen Bericht der Landesvolksanwältin hervor. Am häufigsten ging es um Baurecht, Raumordnung und Behindertenanliegen. Theresa Kleinheinz berichtet.
5: Bürgerinnen und Bürger können sich an die Landesvolksanwältin und ihr Team wenden, wenn sie der Meinung sind, dass eine Verwaltungshandlung fehlerhaft oder ungerecht war. Die Volksanwaltschaft bietet dann Unterstützung, indem sie Beschwerden prüft, rechtlichen Rat gibt und bei der Lösungsfindung hilft. Um 22% haben solche Beschwerden vergangenes Jahr zugenommen, heißt es im Bericht. Insgesamt gab es über 4.800 Kontaktaufnahmen. Beispielsweise habe man Familien im Oberland geholfen, die mit intransparenten und nicht nachvollziehbaren Rechnungen einer Gemeinde für die Kinderbetreuung konfrontiert waren, erklärte die Landesvolksanwältin in ihrem Jahresbericht.
3: Und Kontakte zur Landesvolksanwaltschaft finden Sie bei uns im Internet unter tirol.orf.at. Für die Kirche wird es als Arbeitgeberin eng, vor allem die Finanzierung der hohen Lohnnebenkosten bereitet Sorgen. Denn diese steigen, aber die Einnahmen vor allem durch den Kirchenbeitrag sinken. Die Diözese Innsbruck ist Arbeitgeberin von 700 Frauen und Männern. Bischof Hermann Glättler bedauert, dass Löhne nicht gemäß der Inflation steigen können.
6: So wie die Kirche ist jedes Unternehmen, jeder Betrieb herausgefordert, dass die Lohnkosten einfach große Brocken sind oder auch steigen. Zugleich aber ist das Einkommen aus den Kirchenbeiträgen nicht gleichermaßen steigend. Ist auch verständlich. Ja? Wir können nicht, wie die Lohnkosten steigen, auch den Kirchenbeitrag erhöhen.
3: Ein Verkauf von Familiensilber, sprich Liegenschaften, Gebäuden und Wertgegenständen, kommt für den Bischof nicht in Frage. Es handle sich um hohes Kulturgut, das man nicht so einfach veräußern könne, sagt er. Und noch zum Sport. Wacker Innsbruck ist Meister in der Regionalliga West. Gestern Abend setzten sich die Innsbrucker im Tivoli-Stadion gegen Kuchl mit 4:3 durch und kürten sich 4 Runden vor Schluss jetzt auch rechnerisch fix zum Meister. Trainer Sebastian Siller.
7: Ja, überragend. Es war unser großes Ziel am Anfang der Saison und ja, heute haben wir es erreicht und jetzt sind wir schon extrem glücklich, dass das geklappt hat. Feiern werden wir nicht, weil steht das große Pokalfinale am Montag an und da wollen wir das Double holen.
3: Am Montag treffen sie daheim im Innsbrucker Tivoli im Cup-Finale auf die WSG Juniors.
0: Alles Gute auch dafür. Und den 30er, den könnten wir heute backen. Wir sind beim Wetter und das ist gewaltig, liebe Sonnenfans. Im Großteil Tirols ist es den ganzen Tag strahlend sonnig und damit gehen sich bis zu 15 Sonnenstunden in Tirol aus. Jetzt in der Früh schon wunderbare Frühstimmung. Am Nachmittag können dann über den Bergen nur ein paar kleine Quellwolken auftauchen, sonst bleibt der Himmel eigentlich durchgehend blau, blau, blau. Und es wird heiß, die Temperaturen erreichen 24 bis 29 Grad, sogar der erste 30er des Jahres könnte sich heute ausgehen. Und ideales Bade- und Bergwetter gibt es auch morgen am Pfingstsonntag und übermorgen am Pfingstmontag.
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0: Ausgeträumt hat sich's. 19 Minuten vor 7. I have a dream, aber in Radio Tirol.
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0: Die Würde jedes Menschen ist unantastbar. Jeder Einzelne verdient eine würdige Behandlung. Das ist eines der Ideale unserer Gesellschaft, auch wenn es in der Praxis oft etwas anders aussieht. Der Pflegeheimleiter und Theologe Jörg Fuhrmann aus Salzburg hat seine eigenen Gedanken dazu.
2: Vor einiger Zeit bin ich durch Zufall auf ein Projekt aufmerksam geworden, welches sich mit dem Thema Menschenwürde beschäftigt. Wir wissen, dass wir die Welt als einzelne Person nicht verändern können, aber wir können Würde immer wieder zurückgeben. In diesem Projekt geht es um die Königswürde. Die Krone steht für die Würde des Menschen. Ich habe diesen Zugang übernommen, um in meinem Pflegeteam wieder bewusst darauf zu achten, wo wir Würde missachten, vielleicht auch jemanden nehmen oder sogar antasten. Die Würde des Menschen ist unantastbar. Bewohnende in meiner Wohngemeinschaft sind an Demenz erkrankt. Sie sind oft daher entwürdigt, werden fremdbestimmt und ihre Würde oftmals unbemerkt angetastet. Kinder spielen oft Königin und König. Wer hat nicht selbst schon einmal davon geträumt, Königin oder König zu sein? Die Krone als Zeichen der Würde, ein wunderbares Bild. Geben wir uns gegenseitig diese Würde und Königskrone zurück oder richten wir diese wieder gerade? Unsere Gesellschaft braucht mehr gelebte Menschenwürde und Königinnen und Könige. Ich wünsche Ihnen heute eine spürbare Würdigung.

0: Paul Simon, you can call me Elle.
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0: Schönen guten Morgen, es ist 7:09 und jetzt ein Lied bei uns, bei dem sicher halb Tirol auswendig mitsingen kann. Würde mir fast zu wetten trauen, oder? Ah, das Großvaterlied. SDS ist hier.

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1: Am Mikrofon Arthur Treinacher. Guten Morgen. Für die Universitäten wird es vorerst doch keine drastischen Milliardeneinsparungen geben. Das Budget für 2028 wird allerdings nicht an die Teuerung angepasst. Wie es danach weitergeht, will die Regierung erst im Herbst entscheiden. Die grüne Wissenschaftssprecherin Sigrid Maurer sieht darin kein gutes Zeichen.
2: Ich kann mich nicht erinnern, dass es in den letzten Jahren jemals so einen großen Aufschrei gegeben hat. Und ich habe auch jetzt noch mit Rektoren und mit Wissenschaftlerinnen und so weiter telefoniert. Die sind alles andere als beruhigt. Es wird jetzt auf den Herbst verschoben, aber damit sind die Kürzungen ja nicht vom Tisch. Und wenn man sich anschaut, welche Prioritäten die Regierung setzt, es wurde ja gesagt, Wissenschaft und Forschung ist keine Priorität, das zeigt sich. Aber wir haben damals bei den Demonstrationen, hatte ich ein Schild, im nächsten Leben werde ich Tunnel und das werde ich jetzt wieder ausgraben für die nächsten Demos, weil für den Lobautunnel, da hat man 6 Milliarden übrig, um die in einem Naturschutzgebiet zu verbetonieren, aber für die Unis nicht, das kann es nicht sein.
1: Sagt Sigrid Maurer von den Grünen am Abend in der ZIP 2. Die USA könnten Medienberichten zufolge neue Angriffe auf den Iran vorbereiten. Das Portal Axios berichtet, US-Präsident Trump habe darüber gestern mit engen Mitarbeitern gesprochen. Demnach zieht Trump Militärschläge in Betracht, falls Gespräche mit Teheran scheitern. Eine endgültige Entscheidung gebe es aber noch nicht. Trump sagte außerdem seine Teilnahme an der Hochzeit seines ältesten Sohnes wegen, Zitat, Umständen ab. Nach der Absetzung des CHP-Vorsitzenden Özgür Özel haben in der Türkei tausende Menschen protestiert. Vor der Parteizentrale in Ankara rief Özel zum Widerstand auf. Demonstranten skandierten, sie werden gehen, wir bleiben. Die Oppositionspartei CHP spricht von einem Justizputsch. Özel kündigte an, die Parteizentrale nicht mehr zu verlassen. An diesem Wochenende wird auf Österreichs Straßen wieder mit starkem Reiseverkehr gerechnet. Viele Menschen nutzen die freien Tage für Kurzurlaube oder Ausflüge. Die Polizei kündigt verstärkte Kontrollen an, so auch in Niederösterreich. Theresa Freudenthaler informiert.
3: Über Pfingsten liegt das Hauptaugenmerk der Beamtinnen und Beamten laut Polizei auf Geschwindigkeitsübertretungen und Drogen- und Alkoholenkern. Außerdem kündigt man technische Kontrollen an und will vor allem zweirädrige Kraftfahrzeuge wie Motorräder auf besonders beliebten Strecken unter die Lupe nehmen.
4: Da geht es um oft überhöhte Geschwindigkeit, die Fahrsicherheit an diesen Strecken und wir sind dort entsprechend mit unseren Kräften präsent zur Überwachung.
3: Sagt Matthias Grabner von der Landesverkehrsabteilung. 1000 Polizistinnen und Polizisten werden im Einsatz sein. Die Einsatzkräfte sind jedes Jahr über Pfingsten gefordert.
1: Die österreichische Regisseurin Sandra Wollner hat bei den Filmfestspielen von Cannes den Hauptpreis der Sektion A Certain Regard gewonnen. Ausgezeichnet wurde ihr Drama Every Time. Das Festival geht heute Abend mit der Vergabe der Goldenen Palme zu Ende. Das waren die Nachrichten mit Arthur Treinacher.
5: Und mit Sonnenstrahlen und mit 12 Grad stehen wir jetzt schon in Landeck auf 12 Grad auch in Rinn. 11 Grad sind sie in Wörgl und am Hahnenkamm über Kitzbühel ebenso.
1: Abend mit der Vergabe der Goldenen Palme zu Ende. Das waren die Nachrichten mit Arthur Treinacher.
5: Und mit Sonnenstrahlen und mit 12 Grad stehen wir jetzt schon in Landeck auf 12 Grad auch in Rinn. 11 Grad sind sie in Wörgl und am Hahnenkamm über Kitzbühel ebenso 12 Grad.

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1: Ja, viel Geduld brauchen Sie im Unterland auf der A12 der Interautobahn Richtung Innsbruck. Da gibt es Stau vor dem Autobahngrenzübergang Kufstein-Kiefersfelden. Da warten Sie eine Stunde lang. Dieser Stau reicht in Bayern zurück bis Brandenburg. 20 Minuten mehr müssen Sie einplanen auf der A12 vom Oberland kommend in Richtung Innsbruck zwischen Innsbruck West und Innsbruck Süd. Und dann auf der A13er Brenner-Autobahn, da sind viele Autofahrer unterwegs Richtung Brenner. Stau gibt es daher ab Schönberg bis zum Brenner, da brauchen Sie ebenfalls rund 20 Minuten länger.
0: Kommen Sie sicher ans Ziel, gute Fahrt und wenn Sie im Stau stehen, gute Nerven.
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0: Guten Morgen. Die Maria Bettina da, hallo, einen feinen frühen Samstag uns allen.
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0: Eine Punktlandung. Beim Wochenendwetter passt exakt zusammen. Es wird sonnig und heiß.
4: Da sind wir in Tirol auf die Sonnenseite geflogen. Raus können die Sonne genießen, wenn es irgendwie geht.
0: Willkommen im Pfingstwochenende. Es gibt viel Zeit für unsere Lieblingsmenschen und um das zu tun, was uns Spaß macht, Karin.
5: Alles, was so ein Empfinden, ein Lustempfinden auf mich zukommt, das mache ich dann einfach.
0: Genau, einfach das tun, was man will. Es ist Wochenende, ob mit Radl durchs Wochenende oder in der Hängematte oder mit uns vielleicht auf eine kurze Wanderung. Auch das gibt's gleich bei uns in Radio Tirol. Jetzt einmal gebührender Start. Hier ist Rod Stewart.
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0: Sugar Pie, Honey Pie, I can't help myself. Das sind die Four Tops in Radio Tirol. Angenehmes Wochenende. Bei manchen geht's am Wochenende nach dem Frühstück direttissima in die Hängematte. Andere wollen zuerst was tun, bevor sie sich dann zurücklehnen. Wir sind aktiv, wandern heute im oberen Gericht. Es geht nach Pfunz, gemeinsam mit dem Tiroler Bergwanderführer Gerhard Grenzlehner aus Pfunz geht's direkt vom Ort in die Radurschelklamm. Eine wunderbare Rundwanderung, oder Gerhard?
1: Ja, heute haben wir sicherlich ein Netzturnziel wieder. Wirklich ein gemütliches, ein feines. Die Radurschelklamm ist sehr bekannt, ist vor vielen Jahren erschlossen worden, weil es war ja komplett eine unwegsame Geschichte. Und schön ist, weil es wirklich eine familienfreundliche Geschichte ist. Gell? Wasser berührt nicht leider die Erwachsenen, sondern auch die Kinder haben eine Freude damit. Das Rauschen vom Radurschelbach hat schon was.
0: Das hat was. Die Rundwanderung vom Pfunz durch die Radurschelklamm. Dreistündige Tour so ungefähr. Was ist sonst noch bringt und birgt, welche Schönheiten und wie wir es angehen, das gleich bei uns in Radio Tirol. Hey, hey.

0: Ein Morgen ganz im Blau, California Blue, Roy Orbison. 19 Minuten nach 7 ist es. Schönen Samstag wünsche ich. Und liebe Bergfreunde und Bergfreundinnen, ist das die erste Bergtour des Jahres heute vielleicht? Neue Wanderschuhe, neue Bergschuhe eingehen? Bei uns geht's in die Raduschi-Klamm im Pfunz. Gemeinsam mit Bergwanderführer Gerhard Grenzlehner aus Pfunz war Hubert Gogel auf der dreistündigen Genusstour durch die Klamm unterwegs.
1: Der Raduschelbach.
2: Bei uns genannt der Talbach, der Pfunzer Talbach, der rinnt aus dem Raduscheltal aus.
1: Und mündet im Pfunz in den Inn. Nach der langen Reise durch das wildromantische 15 Kilometer lange Raduscheltal zwängt er sich unmittelbar vor Pfunz durch die Raduschelklamm.
2: So links und rechts haben wir nur mal Felswind.
1: Und dazwischen
2: wildromantisch unser Klammsteig,
1: den ich mit Gerhard Grenzlehner erkunde.
2: Es sind einige Brücken drüber. Wärmer, nach links, dann wieder nach rechts und eine kleine Hängebrücke schaut rein, schaut imposant.
1: Wir machen eine Rundtour. Zuerst gehen wir durch die Raduschelklamm bis ans Ende vom Klammsteig.
2: Und Frick geht links auf Egliaue auf dem Berg Weiler Greit.
1: Und vom exponierten Weiler Greit steigen wir am alten Greiterweg wieder ab nach Pfunz. Diese dreistündige Tour starte ich mit Gerhard mitten im Pfunz. Unweit der Kirche gibt es einen Parkplatz und eine Bushaltestelle.
2: Und gehen gleich entlang links vom Talbach, also vom Durstelbach einmal hinauf,
1: wo eine riesige Geschiebesperre den Ort vor Vermurungen schützt, und bald dahinter beginnt die eigentliche Raduschelklamm.
2: Und somit setzen wir uns dem Rauschen vom Talbach aus und genießen es.
1: Eingerahmt von Felswänden und bewaldeten Steilflanken folgen wir dem Klammsteig, tauchen in dieses spektakuläre Naturschauspiel ein.
2: Gibt schon was her, weil es echt allem gelungen vom Wasserbisch, vom Talbach. Das Natururtümliche und die Natur, was sie für Kraft und Energie hat, kommt ja schon zum Ausdruck.
1: Über Brücken geht es einmal links, einmal rechts des Baches durch die Klamm. Nach rund 4 Kilometern wird das Ende des Klammsteiges erreicht. Wir steigen in den Weiler Greit auf. Die Höfe oberhalb der Klamm kleben dort oben förmlich am Steilhang.
2: Ziemlich eine exponierte Geschichte. Da muss ich sagen, danke, dass es eigentlich gibt, die Greiter Bergbauern. Und unter uns natürlich Pfunz.
1: Wir folgen kurz der asphaltierten Straße abwärts und biegen dann ab.
2: Jetzt sind wir am alten Weg, der alte Greiter Weg. Bevor es den anderen gegeben hat, sind die Leute da, alle und alle. Wunderbar haben wir jetzt den Blick nach Pfunz hinunter.
1: Wo wir nach insgesamt 3 Stunden Gehzeit eintreffen. Die Rundwanderung durch die Raduschelklamm. Ein absoluter Hochgenuss.
2: Eine schöne, gemütliche Wanderung. Und wirklich empfehlenswert.
0: Empfehlenswert, die Raduschelklamm. Eine Rundtour, 10 Kilometer lang, vielfältige Eindrücke. Alles zu sehen auch noch einmal auf tirol.orf.at. Da gibt es Fotos und kurzen Film und alle Infos zum Wandertipp im Pfunz bei uns in Radio Tirol.

0: Klingen tut der 1A, der Morgen auf den Tiroler Straßen schaut er nicht ganz so gut aus. Radio Tirol Verkehrsservice und Christoph Braxmeier, wir stehen im Stau.
1: Heute wollen viele Autofahrer Richtung Süden fahren, daher gibt es Stau wegen Überlastung auf der A12 der Interlautobahn von Völs bis Innsbruck Süd und dann abschnittsweise zwischen Batsch und Nösslach. Hier brauchen Sie insgesamt 40 Minuten länger. Und von Bayern kommen viele Autofahrer nach, das merkt man auf der A12 bei dem Autobahn-Grenzübergang Kufstein-Kiefersfelden, da brauchen Sie eine Stunde länger. Der Stau reicht zurück in Bayern bis Brennenburg.
0: Gute Fahrt. Und jetzt haben wir 7:30 Uhr.
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3: Mit Birgit Mariacher einen schönen guten Morgen. Bei der Landesvolksanwaltschaft sind im vergangenen Jahr deutlich mehr Beschwerden eingegangen als noch im Jahr davor. Das geht aus dem aktuellen Bericht der Landesvolksanwältin hervor. Am häufigsten ging es um Baurecht, Raumordnung und Behindertenanliegen. Theresa Kleinheinz berichtet.
4: Bürgerinnen und Bürger können sich an die Landesvolksanwältin und ihr Team wenden, wenn sie der Meinung sind, dass eine Verwaltungshandlung fehlerhaft oder ungerecht war. Die Volksanwaltschaft bietet dann Unterstützung, indem sie Beschwerden prüft, rechtlichen Rat gibt und bei der Lösungsfindung hilft. Um 22% haben solche Beschwerden vergangenes Jahr zugenommen, heißt es im Bericht. Insgesamt gab es über 4.800 Kontaktaufnahmen. Beispielsweise habe man Familien im Oberland geholfen, die mit intransparenten und nicht nachvollziehbaren Rechnungen einer Gemeinde für die Kinderbetreuung konfrontiert waren, erklärte die Landesvolksanwältin in ihrem Jahresbericht.
3: Und Kontakte zur Landesvolksanwaltschaft finden Sie bei uns im Internet unter tirol.orf.at. Das Land Tirol startet im Raum Kitzbühel eine Pilotphase für verkehrslenkende Maßnahmen. Hintergrund ist die laut Bürgermeistern immense Verkehrsbelastung an Reisewochenenden mit langen Staus und Ausweichverkehr. Markus Feichter berichtet.
5: Die Pastorenstraße im Bezirk Kitzbühel ist besonders verkehrsbelastet. Bis zu 17.000 Fahrzeuge wurden 2025 an der Verkehrszählstelle Jochberg an Spitzentagen registriert. Nach Gesprächen mit den Bürgermeistern von Aurach, Jochberg und Kitzbühel testet das Land nun am 24. und 25. Juli und auch im August im Probebetrieb mehrere verkehrslenkende Maßnahmen. Mit einer Dosierampel im Bereich Jochberg und Durchfahrtsverboten für den Ausweichverkehr auf den Nebenstraßen. Parallel dazu gibt es ab Juli Verkehrszählungen. Zudem werden die Fußgängerströme analysiert. Die Ergebnisse sollen dann zeigen, welche Maßnahmen in welchem Umfang wirksam waren, das sagt SPÖ-Verkehrslandesrat René Zumtobel. Im Herbst will man dann die weitere Vorgehensweise und auch mögliche zusätzliche Maßnahmen mit den Bürgermeistern besprechen.
3: Und nach dem Winter sind die Wiederaufforstungsarbeiten in den Tiroler Wäldern voll im Gang. Allein die österreichischen Bundesforste haben heuer 155.000 Jungbäume gepflanzt, davon viele Lärchen. So auch im Zillertal, wie Hermann Schmiederer, Leiter des Forstbetriebs Unterinntal, sagt.
6: Die Lärche ist für uns eine ganz wichtige Baumart für die Zukunft, weil sie eine größere Trockenresistenz hat und weil sie auch nicht so windanfällig ist. Also die hat nicht so ausgeprägte Krone, und die Stürme können sie nicht umschmeißen. Sie hat auch ein anderes Wurzelsystem und deshalb ist sie eine sehr gute Ergänzung, um Bestände zu stabilisieren.
3: Die Bundesforste betreuen in Tirol insgesamt rund 250.000 Hektar. Das ist etwa die Hälfte der Fläche Tirols. In Tirol ist im Vorjahr die Zahl der Ehescheidungen deutlich angestiegen. Wie die Zahlen der Statistik Austria zeigen, blieb die Zahl der Eheschließungen hingegen konstant. Hermann Hammer.
7: Über 4.000 standesamtliche Eheschließungen gab es im Vorjahr in Tirol. Quasi gleich viele wie im Jahr 2024. Bei fast jeder zweiten Hochzeit hatten die Brautleute bereits ein oder mehrere gemeinsame Kinder. Die Zahl der Scheidungen hingegen stieg um fast 9%. Fast 1.200 Ehen wurden im Vorjahr in Tirol geschieden. In über 45% der Fälle hielt die Ehe keine 10 Jahre lang. Bei den neu eingetragenen Partnerschaften gab es in Tirol ein starkes Plus von über 17%. Über 150 Partnerschaften wurden im Vorjahr in Tirol neu eingetragen, 14 wurden hingegen aufgelöst.
3: Und das waren die Nachrichten aus Tirol.
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9: Ja, schönen guten Morgen, das hoffe ich wohl. Kräftiger Hochdruckeinfluss macht uns eben bestes Sommerwetter. Wir gehen jetzt praktisch überall mit wolkenlosem Himmel in den Tag hinein. Das Ganze bei Frühtemperaturen von noch frischen 3 Grad nur in St. Leonhard, 5 Grad in Bredau, 9 Grad in Imst und auch oben am Bad Schackhofel, 10 Grad in Kirchdorf und Siljan, 13 in Innsbruck und 15 Grad messen wir in Bozen. Heute scheint von früh bis spät die Sonne und auch wenn sich später ein paar Quellungen über den Bergen entwickeln können, tun diese dem sommerlichen Wetter keinen Abbruch. Die taleinwärts wehenden Winde leben nachmittags typischerweise wieder auf und dabei gibt es Höchsttemperaturen von meist 23 bis 31 Grad, wobei die über 30 Grad sich wahrscheinlich noch auf das Ätschtal beschränken. Auch auf den Bergen ist es warm und windschwach mit bis zu 14 Grad in 2000 Meter. In den nächsten Tagen ändert sich nichts, außer dass die Temperaturen von Tag zu Tag etwas steigen und morgen auch im Inntal jedenfalls der erste 30er erreicht werden wird. Insgesamt gibt es also stabiles Sommerwetter mit zahlreichen Sonnenstunden.
0: Also dann, happy Samstag, happy Wochenende, frohe Pfingsten. Alles gesagt, oder? Die Informationen haben wir auch hinter uns. Deswegen, der Star ist die Musik. Schönen guten Morgen, Tirol. Maria Bettina Bacher hier mit Smokey, gleich auch Nino D'Angelo.
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0: Nino De Angelo, jenseits von Eden bei uns in Radio Tirol. Die großen Hits gleich auch mit Julian Lennon oder Carole King. Und davor aber jetzt um 18 Minuten vor 8 zum Fußball. Übermorgen steigt ein weiteres Fußball-Highlight am Innsbrucker Tivoli, die Finalspiele im Tiroler Fußballcup. Markus Feichter.
1: Ja, seit gestern sind ja rund 5.500 Tickets weg. Es treffen die WSG Juniors auf Gastgeber FC Wacker Innsbruck. Der Zuschauerrekord ist also schon fix und auch für die Damen, die um 14 Uhr spielen, ist es ein Highlight. Da trifft der SV Telfs auf den FC Wacker. Stürmerin Nina Fitusi-Hoffmann sagt:
2: Ich glaube, das ist was ganz Tolles im Frauenfußball, dass wir da in einem Stadion spielen dürfen. Und vor allem vor der heimischen Kulisse ist es nochmal, glaube ich, eine extra Motivation, da unsere Leistung auf den Platz zu bringen.
1: Freut sich die Wacker-Stürmerin auf das Match. Nadia Melauner von den Telfer Damen ist vom Sieg der Telferinnen überzeugt.
3: Ich glaube, im Finale kommt es nicht nur auf Qualität an, sondern vor allem Mentalität und Teamgeist. Und ich glaube, den haben wir jetzt oft bewiesen und den werden wir am Montag auch wieder beweisen können.
1: Um 17 Uhr dann gibt es beim Hauptmatch ein gut gefülltes Tivoli mit wohl mehr als 7.000 Fans. Sepp Geisler, der Präsident des Tiroler Fußballverbandes, freut sich über dieses Highlight.
4: Ja, auf jeden Fall aus der Sicht des FC Wacker eigentlich die ideale Möglichkeit, sich vom Tiroler Unterhaus zu verabschieden.
1: Der Finaltag am Tivoli beginnt übermorgen schon um 11 Uhr mit dem ersten Match der U18-Teams von Buttons und Apps.

0: Ein Drug Café. Und die Mundwinkel gehen nach oben, die Laune ebenso. Wir sind im langen Pfingstwochenende. Schönen guten Morgen am Samstag. 8:10 ist es. Guten Morgen leider auch am Stausamstag. Viele Durchreisende und Einheimische stecken jetzt schon im Pfingstverkehr.
1: Wenn man in den Zeitfenster reinfällt, wo gerade alle fahren, nachher ist zum Stehen. Aber man muss so hinnehmen, wie es ist, schon das Beste draus machen.
0: Ja, genau, nutzt eh nichts. Gell? Dabei, ich meine, man muss ja auch nicht fahren, wäre bei uns auch schön. 30 Grad gibt es auch. Pfingsten wollen trotzdem aber viele in Italien verbringen. Was lockt sie da so?
2: Ja, ganz klar. Ich meine, das Italienische, über das italienische Essen, da kann die steirische Küche sicher nicht standhalten.
3: Gibt es einen gewaltigen Unterschied. Die Leute nehmen das Leben etwas leichter, genießen mehr wie die Österreicher.
4: Das Genießen ist vielleicht wichtiger in Italien.
0: Ah, das Lebensgefühl mit Pizza und Pasta und Aperol, das scheint zu ziehen. Für alle, die da bleiben. Also, macht ein kein Cappuccino oder Espresso? Vielleicht schon jetzt mit Sonnencreme einschmieren. Von mir gibt's dazu Zucchero. Dann haben die einen 5 Minuten Kurzurlaub wie an der Adria oder am Gardasee in Sirmione. Auch bei uns daheim an diesem Samstagmorgen. Viel Spaß dabei. Schokobäck jetzt.

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5: Am Mikrofon Arthur Treinacher. Die geplante Beleglotterie kommt nun doch nicht. Eigentlich wollte das Finanzministerium damit gegen Steuerbetrug vorgehen und Menschen dazu motivieren, Kassenzettel mitzunehmen. Sebastian Rosenauer informiert.
6: Für jede Rechnung, die man online einreicht, hätte man 2.500 Euro gewinnen können. Pro Jahr hätte das den Staat rund 4 Millionen Euro gekostet. Das war vielen offenbar zu teuer. Wirtschaftskammer und Industriellenvereinigung, aber auch manche Bundesländer haben die geplante Lotterie scharf kritisiert. Tirol spricht von einem falschen Signal angesichts des großen Spardrucks. Und auch Oberösterreich kritisiert den Gesetzesentwurf als nicht wirtschaftlich und nicht zweckmäßig. Das Finanzministerium will jetzt andere Maßnahmen prüfen, um die Verwendung von digitalen Rechnungen zu fördern und Steuerbetrug zu bekämpfen.
5: Die befürchteten Einsparungen an den Universitäten wird es vorerst nicht geben. Wie das Uni-Budget für die Jahre 2028 bis 2030 aussehen soll, will die Regierung erst im Herbst entscheiden. Die grüne Wissenschaftssprecherin Sigrid Maurer warnt jedoch, dass Kürzungen noch nicht vom Tisch seien. Die Regierung setze mit ihrer Sparpolitik die falschen Prioritäten, so Maurer am Abend in der ZIP 2. Bei einem schweren Grubenunglück in China sind mindestens 82 Bergleute ums Leben gekommen. Nach einer Gasexplosion in einem Kohlebergwerk in der Provinz Shanxi wurden zahlreiche Verschüttete nicht mehr lebend geborgen, berichten staatliche Medien. 9 Menschen werden noch vermisst. Die Suche nach Überlebenden hält an. Zum Zeitpunkt des Unglücks befanden sich fast 250 Arbeiter in der Mine. Die EU hat ein Freihandelsabkommen mit Mexiko geschlossen. Damit wollen beide Seiten unabhängiger von den USA und der Zollpolitik von Präsident Trump werden. Der Vertrag umfasst unter anderem Dienstleistungen, Investitionen, digitalen Handel und Agrarprodukte. Österreichs Schwalbenbestände sind massiv zurückgegangen. In den vergangenen Jahren hat sich ihre Zahl fast halbiert. Auch heuer bleiben viele Nester leer. Wolfgang Böhmer.
7: Und so bekommt zum Beispiel Katharina Bergmüller von BirdLife auch immer wieder Meldungen und Fragen, wo denn die Schwalben bleiben, gerade zum Beispiel aus Osttirol.
8: Wo jemand gesagt hat, er beobachtet schon seit Jahren, dass die immer weniger werden und jetzt heuer sind überhaupt keine mehr zurückgekommen.
7: Hauptgrund für den Einbruch sind Kaltwetterfronten im Herbst gewesen, genau als die Tiere in den Süden geflogen sind.
8: Die waren durchnässt, die können nur Fluginsekten fressen, haben natürlich nichts zum Fressen gehabt und es sind Tausende gestorben, am Boden gelegen, eingesammelt worden.
7: Dabei sind Schwalben zentral für unser Ökosystem und fressen nebenbei noch täglich Unmengen etwa an Gelsen.
8: Pro Tag verfüttern sie bis zu 15.000 Insekten.
7: Pro Tag?
8: Pro Tag. Für eine Brut brauchen sie ungefähr ein Kilo. Und da kann man sich schon vorstellen, dass das was ausmacht, wenn sie nicht mehr da sind.
7: Deswegen sollte man zum Beispiel Nistmaterial bereitstellen, heißt nasse Lacken, idealerweise mit Lehm darin und auf keinen Fall Nester entfernen, damit sich die Bestände vielleicht wieder etwas erholen und man wieder öfter Schwalben sieht und vor allem auch hört.
5: Das waren die Nachrichten mit Arthur Treinacher.
9: Und wir sind beim Wetter. Ein Pfingstwochenende. Deluxe wird das bei uns in Tirol. Temperaturen am Nachmittag hochsommerlich bis 30 Grad, dazu Sonnenschein von St. Johann bis St. Anton. Temperaturen jetzt in der Früh 13 Grad in Innsbruck, 12 Grad in Reutte, 11 Grad in Kufstein und in Lienz und auch in Landeck derzeit. Die Bayern kommen, beziehungsweise die sind schon da, die stehen auf unseren Autobahnen heute. Staureicher Samstagmorgen. Christoph Praxmeier aus dem Verkehrsservice.
10: Ja, viele Autofahrer wollen heute Richtung Süden fahren. Daher gibt es Stauwegenüberlastung auf der A12 der Interlautobahn von Völs bis Innsbruck Süd und dann abschnittsweise von Batsch bis
9: Autobahnen heute. Staureicher Samstagmorgen. Christoph Praxmeier aus dem Verkehrsservice.
10: Ja, viele Autofahrer wollen heute Richtung Süden fahren. Daher gibt es Stauwegenüberlastung auf der A12 der Interlautobahn von Völs bis Innsbruck Süd und dann abschnittsweise von Batsch bis Nößlach.

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1: Daumen nach oben für den Samstag. Der klingt auch noch extrem gut. Hier ist Howard Carpenter. Den hören wir gleich bei uns in Radio Tirol. Davor jetzt German's Hermits und No Milk Today.
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0: So hört er sich an, unser 23. Mai. Willkommen im Samstag. Viele Bauern sind auch schon unterwegs, mähen ihre Felder und gut getarnt liegen sie da im hohen Gras. Kaum sichtbar, auch wenn man direkt daneben vorbeigeht. Und leider finden jedes Jahr viele solcher kleinen Rehkitze den Tod unter den Mähmaschinen. Deshalb gibt es jedes Jahr engagierte Drohnenpilotinnen und Pilotinnen, die jetzt um diese Zeit gratis die Felder der Bauern abfliegen, ihre Freizeit da opfern, um Rehkitze zu erspähen und zu retten. 1200 gerettete Kitze waren es im letzten Jahr. Mein Kollege Wolfgang Böhmer war bei so einer Aktion in Terfens mit dabei, gemeinsam mit Drohnenpilotin Martina Just und Helfer Josef.
1: Martina, seit 5 Uhr in der Früh sind wir unterwegs. Ein guter Tag bislang, oder?
2: Ja, hat sehr gut gestartet. Gerade im ersten Feld schon 2 Kitze gerettet. Super gelaufen heute.
1: Du bist auf 80 Meter Höhe mit der Drohne und dann mit der Wärmebildkamera, mit der Signatur. Man sieht ja wirklich alles.
2: Mit der Wärmesignatur, mit dem Infraroter findet man die Kitze eigentlich relativ einfach. Natürlich auch in der Früh, wenn es noch kühl ist. Und nachher können wir mit der Echtbildkamera, mit der Zoom-Funktion schauen, was es genau ist.
1: Und du bist dieser Tage zusammen mit 80 bis 90 anderen Drohnen Pilotinnen und Piloten da in Tirol vom Jägerverband unterwegs. Das kostet die Bauern nichts. Warum macht sie das?
2: Ja, das ist halt Naturfaszination. Das ist etwas, was uns allen sehr am Herzen liegt und was man gern macht. Und eben, wenn man die Kitze sieht, weiß man auch, wieso.
1: Du sagst es. Ja, jetzt stehen wir mitten im Feld. Chancenlos ist zu sehen. Jetzt warten wir auf Anweisung, oder?
3: Ja, genau.
4: Ich muss mich kurz ausrichten. Meld mich gleich.
1: Jetzt kommt so ein Junge, oder?
3: Ja.
1: Ich komme da eine Ohrmarke, oder?
4: Weiter nach links. Waldrand, noch so 2 Meter nach vorn und dann links.
1: Franz, wie ist das, wenn man so eine Rehkitze
5: rausholt? Ich gebe ja ein gutes Gefühl, wenn man da was Gutes tun kann. Nicht? Die Gas haben ja meistens 2 Kitze. Und wenn sie Paare verlieren, nachher sieht man sie oft wirklich tagelang, zu jeder Tages- und Nachtzeit im Feld, einfach beim Suchen, weil sie nicht verstehen, dass die nicht mehr sein. Wenn sie eins verliert, schaut einfach auf Sonne, dass das aufkommt.
1: Aber hier schaut es dazu, dass wir gar kurz verlieren.
5: Nachher schauen wir, dass wir jede Chance da nutzen.
1: Und die Rehkitze kommen jetzt in eine Box hinein, die kommen dann an den Waldrand und ist das Feld gemäht, werden sie wieder ausgelassen und alles ist gut gegangen.
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0: Rian in Radio Tirol, er tanzt sich in diesen Samstagmorgen hinein. Und auch im Unterland ist alles bereit. Die Fußballplätze in Tirol, da gibt's überall Pfingstturniere, Rasen werden akkurat geschnitten, noch gesprengt. Und wie bereitet ihr euch vor, Jungs? Heute ist ja Cordial Cup.
1: Also wenn man sich davor einmal ausruht, ein gutes Frühstück holt und dass man sich einfach darauf vorbereitet.
2: Ja, eben ein gutes Frühstück mit viel Obst und gute Vorbereitung, also Training und das.
3: Und ein Honigbrot war gut und davor ein bisschen rosten und vielleicht nur ein paar Nüssen, weil die geben Energie und viel trinken.
0: Genau, die wissen, was da gut ist, um fit zu sein heute für die wichtigen Spiele. Heute Cordial Cup, ich habe es schon erwähnt, eines der größten Jugendfußballturniere Europas. In Kirchberg, Elmau und Brixen werden da die Fußballspiele ausgetragen. Vielleicht schauen Sie ja vorbei und schauen den Jungen beim Kicken zu. Die Young Boys jetzt auch bei Paul McCartney in Radio Tirol. Schönes Wochenende. 7 Minuten vor 8:30.

0: Me crazy in Radio Tirol, Shakin' Stevens. Und mit Fahren ist nichts momentan auf der Interlautobahn Richtung Süden. Da sind alle crazy, weil alles steht. So scheint es zumindest. Wir sind beim Radio Tirol Verkehrsservice. Christoph Braxmacher.
1: Ja, wenn Sie jetzt am Weg Richtung Süden sind, dann brauchen Sie viel Geduld auf der Interlautobahn. Da gibt es Stau ab Hall bzw. ab Völs. Von dort aus gibt es dann beinahe durchgehende Kolonnen bis zum Brenner. Sie brauchen hier eine Stunde länger. Und es kommen viele Autofahrer nach von Bayern. Vor dem Autobahn-Grenzübergang Kufstein-Kiffersfelden gibt es aktuell 40 Minuten Zeitverlust. Der Stau reicht zurück bis Brandenburg.
0: Nur nicht die Geduld verlieren. Wir sind bei Ihnen an Radio Tirol Verkehrsservice. Immer zur halben Stunde. Wir halten Sie natürlich am Laufenden. 8:30 ist es. Hier sind die Informationen.
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3: Am Mikrofon begrüßt Sie Birgit Mariacher. Ein 19-Jähriger ist heute Nacht auf der Zugspitze in den Tod gestürzt. Er war auf einem Schneefeld ausgerutscht. Sein Begleiter alarmierte die Einsatzkräfte. Er blieb unverletzt. Sebastian Rosenauer berichtet.
4: Der 19-jährige Deutsche stieg gestern gemeinsam mit einem gleichaltrigen Ukrainer von der Talstation Zugspitzbahn in Ehrwald über den Klettersteig Stopselzieher auf. Die beiden waren laut Polizei nur mit Wanderschuhen, Grödel und Stirnlampe ausgerüstet. Sie wollten während des Aufstiegs den Sonnenuntergang betrachten und am Gipfel dann den Sonnenaufgang. Gegen 3 Uhr nachts mussten die beiden ein Schneefeld queren. Der 19-jährige Deutsche rutschte aus und stürzte rund 250 Meter über extrem steiles und felsdurchsetztes Gelände ab. Dabei zog er sich tödliche Verletzungen zu. Sein Begleiter verständigte die Einsatzkräfte. Er wurde unverletzt von der Bergrettung Ehrwald vom Hubschrauber ins Tal gebracht. Der abgestürzte 19-Jährige wurde ebenfalls von einem Polizeihubschrauber geborgen.
3: Nach dem Winter sind die Wiederaufforstungsarbeiten in den Tiroler Wäldern voll im Gang. Allein die österreichischen Bundesforste haben heuer 155.000 Jungbäume gepflanzt, davon viele Lärchen. So auch im Zillertal, wie Hermann Schmiederer, Leiter des Forstbetriebs Unterinntal, sagt.
5: Die Lärche ist für uns eine ganz wichtige Baumart für die Zukunft, weil sie eine größere Trockenresistenz hat und weil sie auch nicht so windanfällig ist. Also die hat nicht so ausgeprägte Krone, und die Stürme können sie nicht umschmeißen. Sie hat auch ein anderes Wurzelsystem und deshalb ist sie eine sehr gute Ergänzung, um Bestände zu stabilisieren.
3: Die Bundesforste betreuen in Tirol insgesamt rund 250.000 Hektar. Das ist etwa die Hälfte der Fläche Tirols. In Tirol ist im Vorjahr die Zahl der Ehescheidungen deutlich angestiegen. Wie die Zahlen der Statistik Austria zeigen, blieb die Zahl der Eheschließungen hingegen konstant. Hermann Hammer berichtet.
6: Über 4.000 standesamtliche Eheschließungen gab es im Vorjahr in Tirol. Quasi gleich viele wie im Jahr 2024. Bei fast jeder zweiten Hochzeit hatten die Brautleute bereits ein oder mehrere gemeinsame Kinder. Die Zahl der Scheidungen hingegen stieg um fast 9%. Fast 1.200 Ehen wurden im Vorjahr in Tirol geschieden. In über 45% der Fälle hielt die Ehe keine 10 Jahre lang. Bei den neu eingetragenen Partnerschaften gab es in Tirol ein starkes Plus von über 17%. Über 150 Partnerschaften wurden im Vorjahr in Tirol neu eingetragen, 14 wurden hingegen aufgelöst.
3: Und wir kommen noch zum Sport. Wacker Innsbruck ist Meister in der Regionalliga West. Gestern Abend setzten sich die Innsbrucker im Tivoli-Stadion gegen Kuchl mit 4:3 durch und kürten sich 4 Runden vor Schluss jetzt auch rechnerisch fix zum Meister. Trainer Sebastian Siller.
7: Ja, überragend. Es war unser großes Ziel am Anfang der Saison. Und ja, heute haben wir es erreicht und jetzt sind wir schon extrem glücklich, dass das geklappt hat. Feiern werden wir nicht, weil steht das große Pokalfinale am Montag an und da wollen wir das Double holen.
3: Wacker trifft am Montag daheim im Innsbrucker Tivoli im Cupfinale auf die WSG Juniors.
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0: Stabil sommerlich wird das Wetter an diesem Pfingstwochenende. Alexander Radlherr von Cheers für Austria. Guten Morgen.
9: Schönen guten Morgen, Herr. Kräftiger Hochdruckeinfluss beschert uns auch heute wieder von früh bis spät strahlenden Sonnenschein. Auch ein paar Quellungen über den Bergen am Nachmittag tun dem keinen Abbruch. Bei teilweise auflebendem Wind in die Täler hinein erreichen die Temperaturen später 23 bis 29 Grad. Im Ätschtal gehen sich um die 31 Grad aus. Auch auf den Bergen ist es warm, bis zu 14 Grad in 2000 Meter. In den nächsten Tagen ändert sich daran nichts, außer dass die Temperaturen von Tag zu Tag weiter ansteigen. Morgen geht sich auch im Inntal auf jeden Fall der erste Hitzetag aus. Insgesamt gibt es bis auf weiteres stabiles Sommerwetter mit zahlreichen Sonnenstunden. Erst am Mittwoch könnte die Luft etwas feuchter und anfälliger für lokale Schauer werden. Auf die Fläche gesehen ist aber bis auf weiteres kein Niederschlag zu erwarten.
0: Voll informiert geht's in den Samstagmorgen. 8:55 haben wir es, das waren die Informationen. Jetzt geht's weiter mit Madonna, Lee Mull, Patrick Swayze, Edmund ist mit dabei, Oliver Onnens und Kim Wilde.
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0: Und da gibt's was zu feiern heute an diesem Samstagmorgen. 9:12 ist es. Und wir schauen zurück auf den gestrigen Abend. Mit einem 4:3 holt sich Wacker Innsbruck gegen Kuchl vorzeitig den Meister der Regionalliga West und steigt damit in die zweite österreichische Liga auf. Radio Tirol-Reporterin Katharina Bednarz hat sich nach dem Spiel unter die Fans gemischt.
1: Ja, mega. Erste Halbzeit schon 3 Tore. Besser kann es nicht gehen, oder?
2: Ja, wohlverdient. Es war absehbar. Wir sind so stolz auf den Wacker. Erste Liga, Bundesliga, go.
1: Die Fans waren auch gut auf. Also mega Stimmung. Und jetzt, wie man sieht, nach dem Spiel ist auch noch voll. Also super.
3: Ja, super natürlich. Ich meine,
4: super. Mehr wie super gibt es da nicht zu sagen.
3: Meister.
0: Bundesliga, go, haben wir gehört. Schwarz-Grün ist wieder da. Wir gratulieren. Und hier ist Limmerl, Neverending Story.

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Patrick Swayze, She's Like the Wind. So klingt ihr Wochenende. Madonna haben wir jetzt für uns mit True Blue. Und gleich im Anschluss ORF-Weltnachrichten um 9.

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4: Mikrofon Arthur Treinacher. Der Rechnungshof hat in einem 40-seitigen Papier Vorschläge für eine große Gesundheitsreform vorgelegt. Eine zentrale Stoßrichtung ist es, Patientinnen und Patienten stärker von den Spitälern in die Primärversorgung und den niedergelassenen Bereich zu lenken. Auch Selbstbehalte müssten angedacht werden, sagt Rechnungshofpräsidentin Margit Kraker.
5: Wenn ich an die Finanzierung denke, dann muss ich natürlich auch zum Teil, wo ja Bereitschaft besteht, private Mittel mit einbeziehen. Und diese privaten Mittel können Selbstbehalte sein, kann natürlich auch eine Ambulanzgebühr sein. Das ist ein zusätzlicher Anreiz, ein zusätzliches Steuerungsinstrument.
6: Die Regierung hat nun eine Reformarbeitsgruppe am Laufen, die bis Herbst Ergebnisse bringen soll. Wie optimistisch sind Sie eigentlich, dass da Großes herauskommt und nicht am Ende einfach nur, es heißt, wir bauen die Hotline 1450 aus und das ist es dann?
5: Ja, das würde ich schlimm finden. Und ich finde, singuläre Maßnahmen retten unser Gesundheitssystem nicht mehr. Und deshalb muss man zeitgerecht eingreifen,
4: sagt Rechnungshofpräsidentin Kraker im ORF-Radio. Die geplante Beleglotterie kommt nun doch nicht. Damit wollte die Regierung Steuerbetrug bekämpfen und mehr Menschen dazu bringen, Rechnungen digital einzureichen. Vorgesehen waren Geldpreise von bis zu 250.000 Euro. Kritik kam zuletzt aus Wirtschaft, Industrie und einigen Bundesländern. Sie sprachen von einem falschen Signal in Zeiten des Spardrucks. Der Rechtspopulist Janez Janša ist gestern zum Ministerpräsidenten Sloweniens gewählt worden. Er soll nun eine neue Regierung bilden. Janša war bereits 3-mal Premier. Seine Amtszeiten waren von Korruptionsvorwürfen und Angriffen auf Medien überschattet. Christian Lieninger.
7: Janez Janša ist ein politischer Freund von Donald Trump und des abgewählten ungarischen Premiers Viktor Orban. Er polarisiert, ist in seinen früheren Amtszeiten gegen die Medien und die Justiz vorgegangen. Es gab Korruptionsskandale. Janša musste sogar kurz ins Gefängnis. Aber er ist ein Mann mit großem politischen Geschick, konnte nun eine 5-Parteien-Koalition schmieden, die zwar keine Mehrheit hat, aber von der Rechtsaußen-Impfgegnerpartei Riesnitzer unterstützt wird und so gestern im Parlament die Wahl zum neuen Ministerpräsidenten gewinnen konnte. Heute wurde ein bedeutender Schritt gesetzt für ein wohlhabenderes und freieres Slowenien, jubelt Janša. Der scheidende liberale Premier Robert Golob, der im Wahlkampf Zielscheibe einer von israelischen Ex-Geheimdienstlern gemanagten Schmutzkampagne war, sieht das anders. Sie sind die größte Gefahr für die Souveränität und die Demokratie in Slowenien, wirft der Janša vor.
4: Wegen eines drohenden Chemieunglücks sind in Kalifornien zehntausende Menschen zur Evakuierung aufgefordert worden. In Garden Grove bei Los Angeles ist an einem Tank mit entzündlicher Flüssigkeit ein Leck aufgetreten. Die Behörden warnen vor einer möglichen Explosion und giftigen Dämpfen. Rund 40.000 Menschen sollen ihre Häuser verlassen, viele blieben jedoch vor Ort. Das waren die Nachrichten mit Arthur Treinacher.
8: Und wir sind beim Wetter für diesen Samstag. Die besten Plätze Badesee und im Schwimmbad werden schnell besetzt sein heute. Es wird ein perfekter Samstag mit viel Sonne, tirolweit blitzblauer Himmel, heute maximal ein paar kleine Quellwolken am Nachmittag. Und am Nachmittag gibt es dann Temperaturen zwischen 24 und 29, vielleicht sogar bis 30 Grad heute. Wir schauen auf Tirol Straßen, sicher unterwegs mit dem Radio Tirol Verkehrsservice. Und da gibt es teilweise Stoßstange an Stoßstange. Christoph Braxmer.
9: Ja, viel Geduld am Weg Richtung Süden brauchen Sie weiter, wenn Sie auf der 12. Interlautobahn unterwegs sind. Ab Hall bzw. ab Völs kommen Sie da bis zum Brenner nur sehr langsam voran. Die Kameras zeigen uns beinahe durchgehende Kolonne. Sie brauchen rund eine Stunde länger. Und es kommen noch viele Autofahrer von Bayern nach. Vor dem Autobahngrenzübergang Kufstein-Kiefersfelden gibt es aktuell 30 Minuten Wartezeit.
8: Dieser Samstag bleibt also noch länger ein Stausamstag. Gute Fahrt, wenn Sie unterwegs sind. Die Mundwinkel gehen nach oben, Wochenendstimmung ist angesagt. Wir sind im langen Pfingstwochenende. Wünsche einen schönen guten Morgen am Samstag.
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8: Das wäre ich hier mit allem, was gut tut. Sonne macht glücklich, Musik macht glücklich. Non succeda più. Claudia Mohn, Stimmung ist angesagt. Wir sind im langen Pfingstwochenende. Wünsch einen schönen guten Morgen am Samstag.
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8: 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Sonne macht glücklich, Musik macht glücklich. Non succeda più. Claudia Mori und Adriana.

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0: Raising My Family. Steve Kekana, Sie hören Radio Tirol. Es ist 18 Minuten nach 9. Einen schönen guten Morgen allen Spätaufstehern. Allen, die schon länger wach sind, einen schönen Vormittag. Von gestern bis zum Montag gibt's in Innsbruck Benelertag. Lorenz Jahn hat schon mal so einen Benelertag in Tirol organisiert. Lorenz, schönen guten Morgen auch dir. Was ist das? Was können wir uns da vorstellen?
1: Hallo, freut mich. Der Benelertag, das ist die Jahreshauptversammlung des Mittelschüler-Kartellverbandes und die findet jedes Jahr in einem anderen Bundesland und in einer anderen Stadt statt. Und diesmal sind wir wieder in Innsbruck und da freuen wir uns natürlich besonders drauf, weil wir an die 2500 Verbindungsmitglieder in Innsbruck begrüßen dürfen und es wird, glaube ich, ganz ein tolles Wochenende.
0: Das heißt, es ist gut möglich, dass man die Mitglieder in den kommenden Tagen auch in der Stadt sehen wird. Sie sind ja auch ein bisschen auffälliger gekleidet. Kannst du uns das beschreiben?
1: Ja, genau. Also das sind diese Buben und Mädels, die dann mit so Mützen und Bändern um die Brust durch die Stadt laufen werden. Manche im Anzug, manche im Dirndl, manche in der Lederhosen. Die sind definitiv auffällig. Mhm. Also da kommt man nicht dran vorbei, dass man die sehen könnte die nächsten
0: Schaut
1: Tage.
0: Ein bisschen aus wie Burschenschaftler, aber sind keine.
1: Geschichtlich haben wir die gleichen Hintergründe. Beide führen sich auf die Urverbindungen zurück, die es gibt seit es die Universität gibt. Wir sind quasi sowas wie die studentische Gewerkschaft, also quasi die erste ÖH und die ersten Internate von Studierenden waren Verbindungen. Der Unterschied liegt, glaube ich, klar im gesellschaftlichen Engagement beim MKV dahingehend, dass wir katholisch sind und somit uns einfach auch stark abgrenzen von anderen Verbindungen.
0: Und was ist geplant alles in den nächsten Tagen bei uns in Innsbruck?
1: Es hat gestern schon gestartet. Da gibt es quasi diese internen Sitzungen. Es ist eine Jahreshauptversammlung von immerhin 160 österreichweiten Mittelschulverbindungen. Wir haben 17 davon in Tirol. Die wollen einmal im Jahr miteinander alles Mögliche beschließen. Das betrifft dann diejenigen, die gerade eben eine Funktion haben und aktiv sind in ihren Verbindungen. Und die Mitglieder selber, die machen sich dann mehr Gaudi und Rahmenprogramm. Das heißt, für alle, die das interessiert, ist sicher auch mal was dabei. Wir haben dieses Jahr auch 100 Jahre Tiroler Mittelschulverband, also Bundesland Tirol, der Dachverband hat sein 100-jähriges. Da gibt es einen Festakt am 14.30 Uhr in der Messehalle, wenn man sich das anschauen möchte. Und sicher auch sehr schön und spannend ist am Sonntag um 13.30 Uhr die große Festmesse in der Jesuitenkirche mit Bischof Hermann. Im Anschluss daran, circa 15 Uhr, geht von dort aus der große Festumzug los, wo dann quasi Vertreter aller dieser 160 Verbindungen einen Festumzug gestalten. Mhm. Und da freuen wir uns natürlich auf viele Zuschauer.
0: Benelertag in Tirol bei uns. Lorenz Jahn war das. Dankeschön. Wünsch ein schönes Wochenende, ein aufregendes wahrscheinlich.
1: Ja, wird sehr spannend. Ich bin ja selber jetzt kein Aktiver mehr. Ich freue mich drauf, viele Freundinnen und Freunde wiederzutreffen und gehe von einer Veranstaltung in die nächste.
0: Alles dann. Mach's gut, Lorenz. Danke dir. Servus.
1: Danke, gerne.
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0: Harmonisch geht's da mit den Rubettes in diesen Samstag hinein und natürlich mit allen Informationen. 9.30 Uhr, halb 10 ist es. Auf den Straßen in Tirol beschäftigen uns heute ein paar Staus. Christoph Braxmacher.
1: Ja, vor allem wenn Sie Richtung Süden unterwegs sind, brauchen Sie heute viel Geduld und gute Nerven. Rund eine Stunde länger unterwegs sind Sie am Weg Richtung Bozen, auf der 12. Interautobahn von Innsbruck Ost bzw. von Innsbruck West bis Nöstlach. Da kommen Sie im dichten Verkehr nur langsam voran. 25 Minuten mehr an Fahrzeit einplanen müssen Sie auf der B79 der Fernbahnstraße Richtung Nassereit vom Grenztunnel Füssen bis nach Heiterwang. Noch vom Unterland kommen viele Autofahrer aus Bayern nach. Bei der Grenze bei Kufstein-Kiefersfelden warten sie aktuell 30 Minuten.
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3: Am Mikrofon begrüßt sie Birgit Mariacher. Ein 19-Jähriger ist heute Nacht auf der Zugspitze bei Ehrwald in den Tod gestürzt. Er war auf einem Schneefeld ausgerutscht. Sein Begleiter alarmierte die Einsatzkräfte und blieb unverletzt. Sebastian Rosenauer berichtet.
4: Der 19-jährige Deutsche stieg gestern gemeinsam mit einem gleichaltrigen Ukrainer von der Talstation Zugspitzbahn in Ehrwald über den Klettersteig Stopselzieher auf. Die beiden waren laut Polizei nur mit Wanderschuhen, Grödel und Stirnlampe ausgerüstet. Sie wollten während des Aufstiegs den Sonnenuntergang betrachten und am Gipfel dann den Sonnenaufgang. Gegen 3 Uhr nachts mussten die beiden ein Schneefeld queren. Der 19-jährige Deutsche rutschte aus und stürzte rund 250 Meter über extrem steiles und felsdurchsetztes Gelände ab. Dabei zog er sich tödliche Verletzungen zu. Sein Begleiter verständigte die Einsatzkräfte. Er wurde unverletzt von der Bergrettung Ehrwald vom Hubschrauber ins Tal gebracht. Der abgestürzte 19-Jährige wurde ebenfalls von einem Polizeihubschrauber geborgen.
3: Für die Kirche wird es als Arbeitgeberin eng. Vor allem die Finanzierung der hohen Lohnkosten bereitet Sorgen. Denn diese steigen, aber die Einnahmen vor allem durch den Kirchenbeitrag sinken. Die Diözese Innsbruck ist Arbeitgeberin von 700 Frauen und Männern. Viele von ihnen sind in den Pfarrgemeinden und Seelsorgeräumen tätig. Rund 200 Menschen arbeiten in zentralen Verwaltungs- und Serviceeinrichtungen. Bischof Hermann Glättler bedauert, dass Löhne nicht gemäß der Inflation steigen können.
5: So wie die Kirche ist jedes Unternehmen, jeder Betrieb herausgefordert, dass die Lohnkosten einfach große Brocken sind oder auch steigen. Zugleich aber ist das Einkommen aus den Kirchenbeiträgen nicht gleichermaßen steigend. Ist auch verständlich. Ja. Wir können nicht, wie die Lohnkosten steigen, auch den Kirchenbeitrag erhöhen.
3: Ein Verkauf von Familien, Silber, sprich Liegenschaften, Gebäuden und Wertgegenständen kommt für den Bischof nicht in Frage. Es handle sich um hohes Kulturgut, das man nicht so einfach veräußern könne. Und es war ein Schicksalsspiel mit Happy End gestern Abend für den FC Südtirol. Die Bozener bleiben in der Serie B der zweithöchsten Spielklasse in Italien. Gestern hat man sich vor ausverkauftem Haus gegen Bari zum Klassenerhalt gemüht. Im Hin- und Rückspiel sind keine Tore gefallen, es gab jeweils ein 0:0. In einem solchen Fall entscheidet die Platzierung im Grunddurchgang der Liga und da hatten die Südtiroler die Nase vorn.
0: Den 30er könnten wir heute backen. Wir sind beim Wetter. Temperaturen bis zu 30 Grad sind möglich. Aktuell sind es 18 Grad in Imst. In Heiterwang haben wir 17 Grad. Auch in Innsbruck momentan 17 Grad. In Ebbs derzeit 16 Grad. 17 Grad in Lienz aktuell. Und in Meierhofen ebenso 17 Grad. Und das ist gewaltig, liebe Sonnenfans. Im Großteil Tirols ist es den ganzen Tag strahlend sonnig. Und damit gehen sich bis zu 15 Sonnenstunden heute aus. Viele Hütten und Almen haben mit dem Pfingstwochenende aufgesperrt. Und die Besucher werden mit bestem Wetter belohnt. Über den Bergen können am Nachmittag maximal ein paar kleine Quellwolken auftauchen. Es wird heiß, wie gesagt, bis 30 Grad. Der erste 30er des Jahres könnte sich ausgehen. Und ideales Bade- und Bergwetter. Da gibt es auch für den Rest vom Pfingstwochenende. Morgen Pfingstsonntag und Pfingstmontag bleiben sehr sonnig und vor allem auch sehr heiß.
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0: Im Kreuzfeuer sind wir mit dem Bellamy Brothers Crossfire. Radio Tirol hier und wir machen heute wieder einen Besuch.
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0: Alles neu macht der Mai, heißt es, und das gilt auch für unsere Tiere. Denn jetzt ist Hochsaison im Hundesalon. Hund und Katz verlieren ihr Winterfell und viele haben mit Filz und Haarknoten zu kämpfen, sagt Tierfriseurin Julia Dahnler aus Ellbögen.
2: Genau, also ich sage meistens zu den Leuten, das ist wie wenn wir eine ganz dicke Winterjacke anhaben und die wird dann ausgezogen, dann ist alles locker luftig und die beste Klimaanlage eigentlich. Die Unterwolle bleibt meistens am Hund stecken und zu Hause mit der Bürste kriegt man das meistens nicht mehr wirklich raus. Und dann brauchst du das volle Programm, also ein gescheites Bad mit Vorwäsche, Hauptwäsche und Conditioner. Dann den Hochdruckföhn, der die Unterwolle einfach ausbläst und nachbürsteln, dann ist der Hund wieder rundum befreit von der Wolle und fit für den Sommer.
3: Hast du auch das Gefühl, dass die Hunde sich schön fühlen?
2: Ja, finde ich schon, ja. Also sie stehen dann auch so drinnen und das kann man dann schon beobachten, dass sie sich einfach aufrichten. Ich habe einmal einen Kita da gehabt, der ist dann ausgegangen, hat sich außen hingelegt, hat den Kopf so aufgetan und so quasi, so bitte, Foto, ich bin jetzt schön. Und ich habe auch wirklich zwei Kunden, die das immer sagen, wenn der Hund nach Hause geht, dann geht er in jedes Zimmer, also zu jedem, der da wohnt, sich herzagen. Jawohl, also das ist schon gut zu beobachten. Fühlen sie sich wirklich schön, ja.
3: Und das Herdl oder das Frauel hat auch erfreut.
2: Genau, das ist natürlich ein guter Beigeschmack, ja.
0: Genau, dann sind sie richtig happy alle miteinander, obwohl wenn die Hunde dann drinnen stehen und gerade bearbeitet werden, schauen sie nicht immer ganz so glücklich rein. Es ist nicht immer so einfach mit dem Rundumprogramm und wie zum Beispiel auch Katzen auf einen Föhn reagieren. Auch das erfahren wir heute am Nachmittag in By the Light bei der Julia Dahnler. Sabine Hager ist zu Gast bei ihr. Sie können das auch bei uns hören, kurz nach 3:30 oder auf sound.orf.at.
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1: Und die Mundwinkel gehen nach oben, die Laune ebenso.
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1: Wir sind im langen Pfingstwochenende.
3: Da sind wir in Tirol auf die Sonnenseite geflogen, raus können die Sonne genießen, wenn es irgendwie geht.
1: Eine Punktlandung beim Wochenendwetter. 30 Grad gibt es auch. Pfingsten wollen trotzdem aber viele in Italien verbringen. Was lockt sie da so?
4: Gibt es einen gewaltigen Unterschied. Die Leute nehmen das Leben etwas leichter, genießen mehr wie die Österreicher.
5: Das Genießen ist vielleicht wichtiger in Italien.
1: Ah, das Lebensgefühl mit Pizza und Pasta und Aperol, das scheint zu ziehen. Für alle, die da bleiben. Also, macht's ein Cappuccino oder Espresso? Vielleicht schon jetzt mit Sonnencreme einschmieren? Dann haben die einen 5 Minuten Kurzurlaub. Wie an der Adria oder am Gardasee. Auch bei uns daheim an diesem Samstagmorgen.
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2: Am Mikrofon Arthur Dreinacher. Der Waldfonds zur Unterstützung der heimischen Forstwirtschaft ist fast ausgeschöpft. Seit 2020 standen dafür 430 Millionen Euro etwa für klimafitte Wälder und Schäden durch Borkenkäfer oder Unwetter zur Verfügung. Ob es neue Mittel geben wird, ist offen. Wie schlecht es vielen Wäldern geht, zeigt ein Lokalaugenschein in der Steiermark.
3: Ah, schau, da krabbelt der Käfer sogar.
4: Förster Wolfgang Hueber muss nicht lange suchen, um Borkenkäfer zu finden. Weil der Frühling extrem trocken war, sind viele Bäume geschwächt und können den Käfer nicht mehr abwehren, erzählt der Fürstenfelder Bezirksförster.
3: Also es gibt Jahre, da läuft man wirklich den Schäden hinterher, den Borkenkäfern hinterher.
4: Stürme und Schnee haben auch für viele umgestürzte Bäume gesorgt. Ein Paradies für den Borkenkäfer. Um Wälder klimafitter zu machen, brauche es mehr Mischwälder. Das Aufforsten kostet aber. Bisher wurde das vom Waldfonds der Regierung großzügig unterstützt. Jetzt steht ein Sparkurs bevor und der bereitet vielen Sorge, sagt Andreas Pfister von der Steirischen Landesforstdirektion.
5: Es gibt da dann Waldbesitzer, die sagen, was muss ich mir das überhaupt noch antun? Weil es ist alles so schwierig geworden mit dem Klimawandel, immer wieder habe ich Schadflächen.
4: Derzeit verhandelt die Regierung noch zum Waldfonds, mit deutlichen Kürzungen ist aber zu rechnen.
2: Viktoria Waldecker hat berichtet. Für die Sommerschule haben sich heuer bisher rund 48.000 Schülerinnen und Schüler angemeldet, deutlich mehr als im Vorjahr. Erstmals ist die Teilnahme für Kinder in Deutschförderklassen verpflichtend. Laut Bildungsministerium fehlen bei den Anmeldungen aber noch rund 1.800 verpflichtende Schülerinnen und Schüler. In einer Schiffswerft in New York ist es zu einem Feuer mit anschließender Explosion gekommen. Bei dem Vorfall im Bezirk Staten Island kam mindestens ein Mensch ums Leben, 36 weitere wurden verletzt. Die Explosion ereignete sich laut Behörden bei Löscharbeiten in einem Metallgebäude am Quai. Bürgermeister Mamdani kündigte eine Untersuchung der Ursache an. In Montreal in Kanada steht heute das Formel-1-Sprintrennen an. Modefarbe in Startreihe 1 bleibt Silber. Theresa Eder.
6: Es war wenig überraschend ein knappes Duell zwischen den beiden Mercedes. Am Ende setzt sich dann aber doch der Vorjahressieger George Russell durch.
7: I knew this would suit me better as it was last year, so it was kind of nice to get that validation.
6: Neben ihm Teamkollege Kimi Antonelli. Und apropos Modefarbe, die Startaufstellung ist, könnte man sagen, in Farben sortiert. Startreihe 2 ist orange mit Lando Norris auf Platz 3, daneben Oscar Piastri im McLaren. Dahinter Lewis Hamilton und Charles Leclerc in Ferrari Rot. Auf Platz 5 und 6. Max Verstappen nur auf Startplatz 7. Der Niederländer beschwert sich, sein Red Bull würde zu viel herumspringen.
8: I mean, I'm not surprised. My feeling in the car was not very good. I was struggling a lot with just the ride of the car. Actually, my feet were even flying off the pedals, so it just made it very difficult to be consistent.
6: Sprintbeginn ist um 18 Uhr.
2: Das waren die Nachrichten mit Arthur Dreinacher.
9: Wir sind beim Radio Tirol Wetterservice. Gestern war Haiming mit 28,4 Grad der wärmste Ort in ganz Österreich. Und diesen Rekord könnten wir auch heute am Samstag knacken. Es gehen sich 15 Sonnenstunden aus. Teilweise ist es wolkenlos und am Nachmittag geht sich sogar wahrscheinlich der erste 30er des Jahres 2026 aus. Die Tendenz für die nächsten Tage, strahlendes Sommerwetter den ganzen Tag. Und jetzt gibt's einiges im Radio Tirol Verkehrsservice mit Christoph Praxmacher.
10: Viel Geduld brauchen Sie weiterhin, wenn Sie in Richtung Süden unterwegs sind. 1,5 Stunden länger sind Sie unterwegs auf der A12 der Interlautobahn von Innsbruck Ost bzw. von Völsweg, dann weiter auf der A13 bis Nösslach. Und viele sind trotz der Abfahrverbote ausgewichen auf die B182, die Brennerstraße. Da dauert es zwischen Innsbruck und Schönberg eine halbe Stunde länger. Ein Plus von 45 Minuten einplanen müssen Sie auf der B79 der Fernpassstraße in Richtung Nassereit vom Grenztunnel Füssen bis Heiterwang Nord. Und es kommen aus Bayern viele Autofahrer nach. Beim Autobahngrenzübergang Kufstein-Kiefersfelden warten Sie bei der Einreise eine Dreiviertelstunde.
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9: Wenn Sie im Stau stehen, wünschen wir gutes Durchhalten. Es könnte eine Alternative heute sein. vielleicht das Radl nehmen. Hans Moser aus Gramsach ist ein radelnder Mundart- und Tirolensien-Autor. Und was er auf seiner Tour durch Tirol, durch alle 9 Bezirke vorhat, das erzählt er uns gleich nach Klaus Lage, Johnny Nash und Stevie Wonder. Der ruft kurz an, um zu sagen, I love you.

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0: reden wir dich tirolerisch oder Toni und Moni entdecken Tirol. Das sind Bücher vom Tiroler Autor Hans Moser. Und er hat dieser Tage etwas ganz Besonderes vor, nämlich eine Vorlesereise durch Tirol. Hans, wie funktioniert das?
1: Sei dazu, dass ich mir das ausgedacht habe, dass ich eine tirolweite Radvorlesetour mache. Und so möchte ich da alle 9 Bezirke durchradeln. Und habe vorgestern angefangen in St. Anton, und das man eben das ganz im Westen ist, mit A wie Anton. Und das Ziel ist dann in Osttirol in Lienz, mit Z hinten wie Lienz.
0: Cool. Und das heißt, du bist unterwegs, wo liest du vor?
1: Sei dazu, dass ich Vormittag immer an ausgewählten Volksschulen vorlese. Da ist natürlich mit St. Anton, da wollte ich anfangen, diese Schule habe ich angeschrieben, und dann habe ich so eine Auswahl. Kriterien halt von im Internet gemacht, dass sie die Schulen bewerben haben können. Und das war dann innerhalb von 3 Tagen haben sie 5-mal so viele Schulen gemeldet, wie ich überhaupt hinfahren kann. Da tue ich im Vormittag vorlesen, dann sitze ich mir aufs Rad und fahre eben weiter und versuche aber auch die Buchhandlungen und die Partner von mir, die halt irgendwo mit den Büchern da was zu tun haben, anzufahren und das halt ein bisschen alles zu gestalten. Und im Prinzip ist es natürlich auch eine Belohnung für mich selber, weil ich da meine beiden Hobbys, eben das Radfahren, was ich ja sehr gern tue, und auch das Umeinandergeschaffte mit den Büchern ein bisschen verbinden kann. Und bei dem herrlichen Wetter durch Tirol zu radeln, was gibt es Bergeres? Ne?
0: Jetzt sind Pfingstferien, unter Anführungszeichen. Das heißt, du bist jetzt wieder zu Hause, tust Wäsche waschen. Wann geht's denn wieder los? Am Dienstag, wenn die Schulglocken läuten?
1: Ganz genau so ist es. Ich hätte es zuerst in einer Woche durchziehen wollen. Im Prinzip passt es mir sehr so gut. Es ist natürlich auch vom Wetter ein bisschen abhängig. Ich bin jetzt ehrlich am Mittwoch in St. Anton, wo am Arlbergpass ja noch fast ein bisschen Schnee treiben oder nicht so toll. Und, aber trotzdem habe ich mir es natürlich so ausgesucht, dass ich jetzt die schönen Wetterphase mich gut auswählen kann und damit ich dann jetzt da weitermache.
0: Ein Tiroler Mundartautor und Tirolensien-Spezialist radelt durch Tirol. Wenn man jetzt nächste Woche irgendwo in den Bezirken dich sieht, wie erkennt man dich mit dem Radl? Bist du der 17 Bücher am Gepäcksträger hat? Oder wie erkennt man dich?
1: Es klingt jetzt sehr blöd, Bücher habe ich gar nicht mit, weil man natürlich sich da ein bisschen beschränkt mit dem Gepäck, weil ich das vorher zu den Schulen schon alles hingeschickt habe, damit das da organisiert ist. Wie erkennt man mich? Ein Radfahrender mit einem Rucksack drauf. Ich habe ein Dress an, das ein bisschen auffällig ist, dass das auch ein bisschen symbolisieren kann, was ich mache. Das hellblau ist, aber keiner wird mich da nicht unbedingt jemanden. Aber ich schaue mir selber Tirol eben sehr gern an. Und freue mich schon auf Weiteres.
0: Und vielleicht erzählen ja die Kinder oder Enkelkinder dann irgendwie nächste Woche, da war wer und hat vorgelesen und erzählt, wie man ein Buch macht. Hans, toi toi toi für die nächste Woche. Eine gute Erholung am Pfingstwochenende. Und liebe Grüße nach Gramsach, nach Hause zum Wäschewaschen und Rasenmähen.
1: Alles klar. Herzlichen Dank und allen schönen Pfingsten. Wiederhören.

0: Chip to Shore, Chris de Burgh in Radio Tirol um genau 10:30. Und da gibt's nicht wirklich eine Entspannung, zumindest auf der A13 Brenner Autobahn. Christoph Praxmara und das Radio Tirol Verkehrsservice.
1: Am Weg Richtung Süden brauchen Sie weiterhin viel Geduld. Fast 1,5 Stunden länger unterwegs sind Sie auf der A12 ab Völs und dann weiter auf der A13er Brenner Autobahn bis Nöstlach. Viele Autofahrer sind trotz der Abfahrverbote ausgewichen auf die B182, die Brennerstraße. Deshalb gibt es hier 30 Minuten Zeitverlust zwischen Innsbruck und Schönberg. Eine Stunde länger dauert es auf der B79 der Fernbahnstraße in Richtung Nassereit vom Grenztunnel Füssen bis Heiterwang. Und aus Bayern kommen viele Autofahrer nach. Beim Autobahngrenzübergang Kufstein-Kiefersfelden brauchen sie bei der Einreise eine Dreiviertelstunde länger.
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3: Mit Birgit Mariach einen angenehmen Vormittag. Gleich zwei schwere Unfälle mit E-Scootern hat es gestern Abend in Brutz und Reutte gegeben. In Reutte stürzte ein 35-Jähriger mit hoher Geschwindigkeit unter Drogeneinfluss. In Brutz prallte ein 14-Jähriger ohne Schutzausrüstung gegen eine Betonwand. Sebastian Rosenauer berichtet.
4: Der 14-Jährige fuhr gestern gegen 7:30 Uhr abends mit dem E-Scooter eines Freundes in Brutz eine stark abfallende Straße hinunter. Aufgrund der eingeschränkten Bremsleistung des Scooters konnte der Jugendliche nicht mehr anhalten und prallte in einer Kurve gegen die Betonleitwand. Der 14-Jährige, der laut Polizei keinen Helm trug, zog sich schwere Verletzungen am Handgelenk bzw. am Arm zu. Er wurde ins Krankenhaus Zams geflogen. In Reutte verlor ein 35-Jähriger wenig später mit seinem E-Scooter wegen Bodenunebenheiten die Kontrolle über sein Fahrzeug. Er stürzte und verletzte sich ebenfalls schwer an der Hand und an der Hüfte. Er wurde in das Krankenhaus Reutte gebracht. Ein Drogentest verlief laut Polizei positiv. Auch eine Übermüdung wurde festgestellt. Der Mann wird angezeigt.
3: Mit dem Startschuss der Badesaison steigt auch wieder die Unfallgefahr in Freibädern, Flüssen und Seen. Im Jahr 2024 starben 4 Menschen in Tirol bei Badeunfällen. Die Experten raten zu vorsichtigem Verhalten, etwa bei Sprüngen ins Wasser. Jessica Hubmann und Katharina Bednarz berichten.
5: Jeder 4. in Österreich schätzt seine Schwimmkenntnisse als sehr unsicher oder mittelmäßig ein. Das zeigt eine aktuelle Studie. Mit ein Grund dafür, dass in Österreich jedes Jahr Dutzende Menschen ertrinken oder sonst bei Badeunfällen das Leben verlieren. In Tirol starben in den vergangenen 10 Jahren 36 Menschen bei Badeunfällen. Dazu kommen jährlich hunderte Verletzte in den Schwimmbädern. Häufigste Unfallursache dort sind Stürze auf nassen Böden, gefolgt von Zusammenstößen auf Rutschen und beim Sprung ins Wasser, so das Kuratorium für Verkehrssicherheit. Die Experten machen jetzt am Beginn der Badesaison auf typische Gefahren aufmerksam und warnen etwa davor, alleine schwimmen zu gehen oder den Kreislauf vor allem bei hohen Temperaturen zu sehr zu strapazieren. Wer Risiken im Hinterkopf habe, könne von vornherein viele Unfälle verhindern.
3: Und in Hall musste gestern kurz vor 23 Uhr ein Mehrparteienhaus aufgrund von starker Rauchentwicklung evakuiert werden. 45 Menschen waren betroffen. Die Feuerwehr Hall stellte fest, dass der Rauch offenbar aus einer Vorsatzschalung gekommen war. Eine Überprüfung mit der Wärmebildkamera verlief jedoch negativ. Auch ein Kaminkehrer konnte keine Ursache feststellen. Nach der Belüftung konnten die Wohnungen wieder freigegeben werden.
0: Die 20 Grad sind geknackt in Reutte, in Holzgau, in Heiming, in Innsbruck und auch noch in Landeck. Tendenz, da geht sich noch einiges nach oben aus. Es könnte heute der erste 30er des Jahres 2026 werden. Dazu gibt es 15 Stunden pure Sonne. Dazwischen nur ganz, ganz wenige Wolkenschwaden. Und dieses Traumwetter gibt es das ganze Pfingstwochenende in ganz Tirol. Schwitzen und die Sonne genießen jetzt mit Jennifer Rush, Max von Mieland und Eddie Grant. Gimme Hope, Joanna. Ich bin der Sebastian Bossert, wünsche Ihnen einen wunderbaren Samstagvormittag mit Radio Tirol. Well,

Ave Maria, Jennifer Rush, ein großer Hit in Radio Tirol. Ja, es gehört wie das Amen im Gebet dazu, leider. Zu Pfingsten, in Richtung Süden, da staut es sich auf der Brenner Autobahn Richtung Italien. 1,5 Stunden warten da viele im Stau. Allein auf den Ausweichstrecken, obwohl es Abfahrtverbote gibt, eine 1/2 Stunde Zeitverlust. Auch bei der Einreise bei Kufstein dauert es eine 3/4 Stunde länger. Puh. So schönes Wetter und dann schwitzen im Stau. Das ist die Lage. Und wir von Radio Tirol haben zumindest vielleicht eine kleine Versüßung. Wenn Sie im Stau stehen, dann rufen Sie doch jetzt an 0800 22 69 22. Wir plaudern kurz und finden vielleicht einen speziellen Song, der Sie im Auto etwas wohlgelaunter macht. Die Nummer zu uns ins Studio 0800 22 69 22. Was würde Ihre Stimmung jetzt heben? Welcher Song in Radio Tirol? Vielleicht ist ja Santa Esmeralda mit Don't Let Me Be Misunderstood schon eine kleine Hilfe, dass die Laune im Stau nicht ganz so schlecht ist. Eine schöne Zeit mit Radio Tirol an diesem 23. Mai 2026.

0: Da gibt es einen kilometerlangen Stau Richtung Süden. Heute am Pfingstsamstag bei uns in Tirol. Tausende Autos ganz nah beieinander Richtung Süden auf der A13 Brenner Autobahn. Und wir von Radio Tirol unterstützen alle, die da jetzt vielleicht mit den Nerven auch zu kämpfen haben. Die Nummer zu uns 0800 22 69 22. Jetzt in der Leitung der Christoph aus Brixleck. Christoph, Frage vorweg. Was bist du für ein Typ? Bist du der Typ, wenn der Stau kommt, ich flipp voll aus oder... Nerven bewahren.
1: Mal abwarten und Tee trinken.
0: Okay, das heißt, du bist der Coole. Dich regt das nicht auf?
1: Nein, überhaupt nicht. Ich denke mal, es gibt Schlimmeres. Meiner verbringt man die Zeit einmal mit einer kleinen Jausen oder eine kurze Zigarettenpause oder was. Mhm. Oh. So geht es ja schon wieder weiter.
0: Jetzt würde ich davon abraten, extra Rauchen anzufangen, nur weil man mal im Stau steht. Und die Frage ist, was ist, wenn man keine Jause gerade im Auto hat, wenn ein 30 Kilometer Stau vor dir steht?
1: Boah, ja, dann ist es schwierig. Also dann schaut man ins Handy oder man hört Radio Tirol.
0: Sehr gut. Christoph, du hast jetzt angerufen, weil du stehst zwar selber nicht im Stau, weil du warst so gescheit, dass du heute keinen Ausflug zum Obernberger See gemacht hast, sondern Nein. Du willst alle, die im Stau stehen, unterstützen mit einem Musikwunsch.
1: Genau so ist es. Und zwar von Eric Clapton mit Lay Down Sally.
0: Du, was steht bei dir am Pfingstwochenende an?
1: Schwimmergar.
0: Wohin?
1: Tollste Schwimmbad vom Tiroler Unterland, nämlich in Brixleck.
0: Ah, okay. Was ist da das Highlight?
1: Das Highlight, ja, es ist total ein kleines, nettes Schwimmbad und wir haben den sympathischsten Bademeister von ganz Tirol, das ist der liebe Sevi.
0: Dann schicken wir dem auch liebe Grüße. Liebe Grüße nach Brixleck, viel Spaß beim Schwimmen und einen wunderschönen Samstag noch.
1: Danke, wünsche ich dir.
0: Ciao, Pfiati. Ciao.

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1: Am Mikrofon Arthur Treinacher. In Los Angeles haben sich rund 40.000 Menschen wegen eines Lecks in einem Lagertank in Sicherheit bringen müssen. Es besteht Explosionsgefahr, ein Chemieunfall droht. Mehr von Sebastian Rosenauer.
2: Der Tank enthält ein hochgiftiges und leicht entzündliches Acrylharz. Die Feuerwehr konnte den Behälter wegen eines kaputten Ventils bisher nicht entleeren. Finden die Einsatzkräfte keine andere Lösung, wird die Chemikalie entweder großflächig austreten oder explodieren. Feuerwehrkommandant Craig Covey.
3: Ich bin seit 32 Jahren Feuerwehrmann und es ist das gefährlichste Ereignis, das ich je erlebt habe.
2: Bei Kontakt zu Menschen führt das Harz zu massiver Reizung von Nase und Lunge. Die Auswirkungen einer Explosion sind völlig unklar. Die Behörden empfehlen, das evakuierte Gebiet unbedingt zu meiden. Der Lagertank befindet sich auf dem Gelände eines Luft- und Raumfahrtunternehmens. Das Acrylharz wird zur Herstellung von Kampfflugzeugen verwendet.
1: Bei einem ukrainischen Drohnenangriff in der weitgehend von Russland kontrollierten ostukrainischen Region Luhansk sind nach russischen Angaben 10 Menschen getötet und fast 40 weitere verletzt worden. Demnach soll eine Schule in der Stadt Starobilsk getroffen worden sein. Das ukrainische Militär weist die Vorwürfe zurück und erklärt, eine russische Drohnen-Eliteeinheit ins Visier genommen zu haben. Der Waldfonds zur Unterstützung der heimischen Forstwirtschaft ist nahezu ausgeschöpft. Seit 2020 standen dafür rund 430 Millionen Euro zur Verfügung, um Wälder klimafitter zu machen und Schäden etwa durch Unwetter oder Borkenkäfer auszugleichen. Ob es neue Mittel geben wird, ist derzeit offen. Im Parlament in Wien ist die Bildergalerie der Nationalratspräsidentinnen und Präsidenten unvollständig. Es fehlen etwa Wolfgang Sobotka und Elisabeth Köstinger, die aber nur kurz im Amt war. Beide wollen sich noch in der Galerie verewigen lassen. Stefan Kappacher.
4: Elisabeth Köstinger war Nationalratspräsidentin, nur für 38 Tage. Ein Porträt, das allen in diesem Amt zusteht, will sie immer noch, obwohl sie fast 9 Jahre nichts dazu getan hat. Parlamentssprecher Karl-Heinz Grundböck.
5: Bisher gibt es weder von Elisabeth Köstinger noch von Wolfgang Sobotka die Nominierung einer Künstlerin oder eines Künstlers für dieses Porträt.
4: Sobotka war 7 Jahre Präsident. Er will in naher Zukunft entscheiden, von wem er sich malen lasse, heißt es in seinem Büro. Von der dritten Präsidentin, Doris Bures, gibt es schon ein Bild. Man weiß aber auch nicht, wer es gemalt hat. Name und Bild werden erst enthüllt, wenn Bures nicht mehr Abgeordnete ist. Sie wurde 2014 als Nachfolgerin der verstorbenen Barbara Brammer zur Präsidentin gewählt. Brammer war die erste Frau im Präsidentenamt. Ihr Porträt ist das vorläufig letzte in der Ahnengalerie.
1: Das waren die Nachrichten mit Arthur Treinacher.
6: Das Radio Tirol Wetterservice. Sonnenschein von früh bis spät. Dazu Höchstwerte heute an die oder sogar über 30 Grad. Das sind die Wetteraussichten für den heutigen Samstag und das geht weiter am Pfingstsonntag und auch am Pfingstmontag. Jetzt gibt's mehr zu berichten von Christoph Praxmarer. Stau auf der A13, das Radio Tirol Verkehrsservice.
7: Über eine Stunde länger unterwegs sind Sie am Weg Richtung Brenner auf der A13er Brennerautobahn von Innsbruck bis Nösslach. Und viele Autofahrer sind trotz der Abfahrverbote weiterhin ausgewichen auf die B82, die Brennerstraße. Daher brauchen sie zwischen Schönberg und Matrei eine halbe Stunde länger. Ein Plus von 45 Minuten müssen sie einplanen auf der B79, der Fernbahnstraße in Richtung Nasserreit vom Grenztunnel Füssen bis Heiterwang. Und in Bayern Richtung Tirol, da brauchen sie beim Autobahngrenzübergang Kufstein-Kiefersfelden bei der Einreise noch 25 Minuten länger.
6: Gute Nerven und gute Fahrt!
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6: Ich komm aus dem Landl Tirol, da singt gleich DJ Ötzi. Da gibt's Tirol Down Under, dazu die Holies mit Carrie Ann. Und jetzt lassen wir's uns gut gehen. Wohlfühl-Sound von den Soul Sisters. Hier gibt's The Way to Your Heart. Wir wünschen Ihnen ein wunderschönes Pfingstwochenende mit Radio Tirol.

0: Ein Song für alle Tirolerinnen und Tiroler, die vielleicht gerade im Ausland auch Radio Tirol hören, über den Stream sound.orf.at.
1: Ich darf die Musik DJ Ötzis.
0: Cindy Lauper und Bachman Turner Overdrive sind aber auch nicht schlecht. Oh.

17 Minuten nach 11 am Samstagvormittag werfen wir einen kurzen Blick ins Radio Tirol Verkehrsservice. Da dauert es immer noch circa eine Stunde Richtung Süden auf der A13 Brenner Autobahn. Aber auch auf der sogenannten Ausweichstrecke gibt es ein Plus von 30 Minuten. Und da gilt ja das ganze Wochenende das Abfahrverbot. Und Radio Tirol-Hörer Markus hat uns gerade angerufen. Er war am Weg in die Gegenrichtung und hat nur gesehen, zum Beispiel beim Kreisverkehr bei Innsbruck Mitte, da wird teilweise im Kreisverkehr Rondell gefahren, weil das wird stark kontrolliert und da darf wirklich nur der oder die auf die Bundesstraße, der es auch wirklich darf. Also sparen Sie sich die Fahrten im Kreisverkehr. Wir wünschen gutes Durchhalten. Ein Update im Radio Tirol Verkehrsservice mit Christoph Praxmacher gibt's wie gewohnt um 11:30 bei uns. Bis dahin noch viele, viele große Hits. Chris Rea, Fleetwood Mac und jetzt Deichmann Turner Overdrive.

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0: Gute Nerven sind gefragt. Heute am Weg in Richtung Süden, Pfingstsamstag. Und es ist genau 11:30. 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
1: Eine Stunde länger unterwegs sind Sie weiterhin auf der A13er Brenner Autobahn am Weg Richtung Brenner von Innsbruck bis Nößlach. Und viele Autofahrer sind trotz der Abfahrverbote abgefahren auf die B82, die Brennerstraße. Zwischen Schönberg und Matre brauchen Sie deswegen eine halbe Stunde länger. 45 Minuten länger unterwegs sind Sie auf der B79 der Fernpassstraße in Richtung Nassereith vom Grenztunnel Füssen bis Heiterwang. Und eine halbe Stunde länger brauchen Sie im Unterland beim Autobahngrenzübergang Kufstein-Kiefersfelden bei der Einreise nach Tirol.
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3: Am Mikrofon begrüßt Sie Birgit Mariacher. Gleich zwei schwere Unfälle mit E-Scootern hat es gestern Abend in Brutz und Reute gegeben. In Reute stürzte ein 35-Jähriger mit hoher Geschwindigkeit unter Drogeneinfluss. In Brutz prallte ein 14-Jähriger gegen eine Betonwand. Sebastian Rosenauer berichtet.
4: Der 14-Jährige fuhr gestern gegen 19:30 Uhr abends mit dem E-Scooter eines Freundes in Brutz eine stark abfallende Straße hinunter. Aufgrund der eingeschränkten Bremsleistung des Scooters konnte der Jugendliche nicht mehr anhalten und prallte in einer Kurve gegen die Betonleitwand. Der 14-Jährige, der laut Polizei keinen Helm trug, zog sich schwere Verletzungen am Handgelenk bzw. am Arm zu. Er wurde ins Krankenhaus Zams geflogen. In Reute verlor ein 35-Jähriger wenig später mit seinem E-Scooter wegen Bodenunebenheiten die Kontrolle über sein Fahrzeug. Er stürzte und verletzte sich ebenfalls schwer an der Hand und an der Hüfte. Er wurde in das Krankenhaus Reute gebracht. Ein Drogentest verlief laut Polizei positiv. Auch eine Übermüdung wurde festgestellt. Der Mann wird angezeigt.
3: Mit dem Startschuss der Badesaison steigt auch wieder die Unfallgefahr in Freibädern, Flüssen und Seen. Im Jahr 2024 starben 4 Menschen in Tirol bei Badeunfällen. Experten raten zu vorsichtigem Verhalten. Immerhin sehen sich viele nicht als gute Schwimmer. Jessica Hubmann und Katharina Bednarz berichten.
5: Jeder Vierte in Österreich schätzt seine Schwimmkenntnisse als sehr unsicher oder mittelmäßig ein. Das zeigt eine aktuelle Studie. Mit ein Grund dafür, dass in Österreich jedes Jahr Dutzende Menschen ertrinken oder sonst bei Badeunfällen das Leben verlieren. In Tirol starben in den vergangenen 10 Jahren 36 Menschen bei Badeunfällen. Dazu kommen jährlich hunderte Verletzte in den Schwimmbädern. Häufigste Unfallursache dort sind Stürze auf nassen Böden, gefolgt von Zusammenstößen auf Rutschen und beim Sprung ins Wasser, so das Kuratorium für Verkehrssicherheit. Die Experten machen jetzt am Beginn der Badesaison auf typische Gefahren aufmerksam und warnen etwa davor, alleine schwimmen zu gehen oder den Kreislauf vor allem bei hohen Temperaturen zu sehr zu strapazieren. Wer Risiken im Hinterkopf habe, könne von vornherein viele Unfälle verhindern.
3: 4.200 Kinder sind in Tirol für die diesjährige Sommerschule angemeldet worden. Das hat das Bildungsministerium heute bekannt gegeben. Für die 1.000 Kinder in den Tiroler Deutschförderklassen ist die Sommerschule heuer erstmals verpflichtend. Das Angebot in den letzten beiden Ferienwochen steht auch Schülerinnen und Schülern mit besonderen Interessen und Begabungen offen, heißt es. Lehrkräfte gebe es jedenfalls genug, mit österreichweit 6.800 heuer, deutlich mehr als im Vorjahr mit 5.600.
0: Wir haben jetzt schon in St. Anton 21 Grad, in Seefeld sind es 20 Grad, in Innsbruck sind wir am Weg zu den 24 Grad, in Ehrwald messen wir 22 und am Brenner, auch da sind es schon 19 Grad. Tendenz: bei viel Sonnenschein geht sich wahrscheinlich der erste 30er des Jahres aus. Der Blick zum Pfingstwochenende. Sonntag, Montag, Dienstag. Strahlender Sonnenschein. Ohne eine Regenwolke. Und dazu Höchstwerte von 30 bis 32 Grad. Da spielen wir die Sommermusik. Gleich Tom Jones, Sex Bomb, The Sweet Papa Joe und jetzt Kaoma mit dem berühmten Lambada-Song. Kurz nach 11:30 am Samstag. Eine gute Zeit mit Radio Tirol.

Danke für den Motivationssong, Tom Jones in Radio Tirol. Heute am 23. Mai ist nicht nur Tag des Glückspfennigs oder Weltschildkrötentag. Nein, heute haben auch Renate, Desiree und Alma Namenstag. Wir wünschen alles, alles Gute und Pfingstwochenende. Traumwetter in ganz Tirol und dazu T-Paw, Heart and Soul. Und danach heißt es wieder viel Musik aus Tirol. Da lassen die Schürzenjäger die Sonne wieder scheinen. Einen feinen Vormittag mit Radio Tirol.

0: glaube, auch im Zillertal scheint die Sonne pausenlos an diesem Pfingstwochenende. Das waren die Schürzenjäger in Radio Tirol. Und wir schauen, was gibt's beim Mittagsjournal um 10 Minuten bei den Nachrichten mit Paul Kacker.
1: Nach den Vorschlägen zur Gesundheitsreform setzt der Rechnungshof bei den Pensionen an. Gestern hat der Rechnungshof Ideen für eine Gesundheitsreform vorgelegt. Patienten sollen weg vom Spital hin zu niedergelassenen Ärzten verschoben werden und es sollten Selbstbehalte eingeführt werden. Bei den Pensionen spricht sich Rechnungshofpräsidentin Margit Kracker heute dafür aus, das gesetzliche Pensionsalter anzuheben, wie wir im Mittagsjournal berichten, hier um kurz nach 12 Uhr.

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3: Es ist 12 Uhr. Sie hören die Glocken der Pfarrkirche zum heiligen Jakobus dem Älteren im Weißenbach im Südtirol.

0: Die Pfarrkirche von Weißenbach im Südtiroler Arntal ist dem großen Pilgerpatron, dem Apostel Jakobus dem Älteren, geweiht. Die heutige Kirche entstand 1480 und wurde in gotischem Stil ausgestattet. Außen prangt ein Christophorus-Fresko, es stammt höchstwahrscheinlich vom berühmten Friedrich Pacher, sowie die Evangelistendarstellungen im Gewölbe des Altarraumes. Ein besonderes Schmuckstück stellt der erst kürzlich restaurierte Hochaltar aus dem Jahre 1516 dar. Der Altarbauer Michael Part, er stammt aus der Michael-Pacher-Schule, stattete ihn mit einer Feiertags- und mit einer Werktagsseite aus. Aus derselben Zeit stammt das wertvolle gotische Sakramentenhäuschen, von denen es nur mehr wenige im Lande gibt.
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2: Rechnungshof fordert höheres gesetzliches Pensionsalter. Technologieunternehmen investiert Millionen in Everding in Oberösterreich. Zum Mittagsjournal begrüßt Sie Paul Kerker. Nach den Vorschlägen zur Gesundheitsreform setzt der Rechnungshof bei den Pensionen an. Gestern hat sich der Rechnungshof im Gesundheitswesen dafür ausgesprochen, dass Patienten weg vom Spital hin zu niedergelassenen Ärzten verschoben werden und Selbstbehalte eingeführt werden. Bei den Pensionen fordert heute Rechnungshofpräsidentin Margit Kraker ebenfalls Reformen, vor allem das gesetzliche Pensionsalter anzuheben.
3: Wir erleben das ja auch im Gesundheitsbereich. Da ist ein wichtiger Kostentreiber natürlich die demografische Entwicklung. Und bei den Pensionen haben wir eben auch diese demografische Situation. Und es geht um einen großen Brocken, der natürlich für den Haushalt relevant ist. Auch hier muss man zeitgerecht Reformen machen, Pensionsalter erhöhen.
4: Also das regelt Antrittsalter.
3: Natürlich, das ist auch irgendwie logisch,
2: sagt Rechnungshofpräsidentin Kraker im Interview mit Klaus Webhofer. In wirtschaftlich schwierigen Zeiten sind gute Nachrichten wie diese selten. Die oberösterreichische Kleinstadt Everding erlebt eine Millioneninvestition. Das Technologieunternehmen Coil Innovation investiert 35 Millionen Euro. Das Werk in Everding ist ausgebaut worden und soll weiter wachsen. Aus Oberösterreich Christoph Kienast.
5: Gebaut werden in Everding Luftdrosselspulen. Sie sorgen zum Beispiel dafür, dass Stromnetze stabil sind. Weltweit gibt es nur wenige Unternehmen, die sie herstellen können, darunter eben Coil Innovation in Everding. Der Geschäftsführer Stefan Hofer.
6: Eine Produktion im Ausland nur wegen Kostenthemen kommt für uns nicht in Frage. Wir haben Qualität, die wir unseren Kunden garantieren und die können wir im Prinzip in dieser Form aus unserer Sicht nur in Oberösterreich herstellen.
5: 200 Menschen arbeiten aktuell in dem Unternehmen. Durch die Investitionen sollen weitere 75 Arbeitsplätze entstehen. Und das Unternehmen will weiter wachsen. Denn weltweit wird immer mehr Strom gebraucht und damit auch stabile Stromnetze.
2: Der bekannte Wiener Dompfarrer Toni Faber wird nächstes Jahr mit 65 Jahren in Pension geschickt. Der Wiener Erzbischof Josef Grünwiedl hat vor kurzem bestätigt, dass die Amtszeit Fabers als Dompfarrer Mitte nächstes Jahr endet, kurz nach seinem 30-Jahr-Jubiläum. Grünwiedl und Faber versichern, sie seien weiter in guten Gesprächen. Faber ist zuletzt häufig in weiblicher Begleitung aufgetreten, was kirchenintern Kritik ausgelöst hat. Stress kann Gedächtnis- und Konzentrationsfähigkeit beeinträchtigen. Das empfinden viele Menschen so und wissenschaftliche Studien bestätigen, dass starker Druck oder nervenaufreibende Situationen die kognitive Leistungsfähigkeit verschlechtern. Ein internationales Forschungsteam hat nun herausgefunden, dass bestimmte Hirnareale dann nicht richtig funktionieren. Marlene Nowotny informiert.
7: Kommt es zu akutem Stress, etwa durch eine Gefahr im Straßenverkehr, unerwartete Schmerzen, Prüfungsangst oder kurzfristige Deadlines, schüttet der Körper Stresshormone aus. Das treibt den Puls nach oben, beschleunigt die Atmung und, das zeigt die aktuelle Studie, beeinflusst den Hippocampus, also jene Hirnregion, die für Informationsverarbeitung und Gedächtnisbildung zuständig ist. Hier lasse die Aktivität unter akutem Stress nach, sagt der Hirnforscher Kai Schüren von der Universität Hamburg. Das könne etwa bei Menschen, die unter Stress lernen, bedeuten?
8: Dass man vielleicht nicht Zugriff auf die Informationen hat, die man im Vorhinein schon gelernt hat und dann vielleicht nicht so gut das Neugelernte integrieren kann mit alten Informationen.
7: Hier können Atem- und Achtsamkeitsübungen helfen, sagt Schüren, also Entspannungstechniken, die die Ausschüttung von Stresshormonen bremsen.
2: Der vierfache niederländische Weltmeister Max Verstappen dementiert Abschiedspläne aus der Formel 1. Verstappen sagt, er fahre auf jeden Fall auch 2027 in der Formel 1. Verstappen hat sich mehrmals verärgert gezeigt über das neue Reglement beim Antrieb der Autos. Zuletzt ist er mehrmals bei Sportwagenrennern gestartet. Das war das Mittagsjournal mit Paul Kranker.
4: Und das ist das Radio Tirol Wetterservice. Es gibt viel Sonnenschein in ganz Tirol. Heute am Samstag, am Sonntag, am Pfingstmontag, auch wahrscheinlich noch am Pfingstdienstag. Dazu Höchstwerte heute schon an die 30 oder über 30 Grad. Und von Regenwolken ist keine Spur. Mehr los ist im Radio Tirol Verkehrsservice, wobei auch da gibt es gut in ganz Tirol. Heute am Samstag, am Sonntag, am Pfingstmontag, auch wahrscheinlich noch am Pfingstdienstag. Dazu Höchstwerte heute schon an die 30 oder über 30 Grad. Und von Regenwolken ist keine Spur. Mehr los ist im Radio Tirol Verkehrsservice, wobei auch da gibt es gute Nachrichten. Es

0: Füssen bis Heitewang. Und beim Autobahngrenzübergang Kufstein-Kiefersfelden erwarten Sie bei der Einreise nach Tirol eine halbe Stunde.
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2: Sie haben den Spinatknödel, frisch mit brauner Butter und Parmesan. Wir haben die großen Hits dazu. Gleich mit ABBA und The Boss Hoss. Wir lassen es krachen mit dem Bruce Springsteen. Und spielen für alle, die am Weg in Richtung Süden sind, Edoardo Benato und Gianna Nannini und Estate Italiana. Auch wenn es ein bisschen länger dauert, Italien ist in Sichtweite. Ein wunderschönes Pfingstwochenende mit Radio Tirol. Schön, dass Sie da sind. Guten Appetit.

0: darum.
1: Schon wieder hat es einen schweren Unfall auf der Zugspitze gegeben. Am Weg zum Sonnenaufgang stirbt dabei ein Wanderer. Wie können wir in Zukunft Energie aus dem Straßenverkehr positiv nutzen? Was ist los bei den Stadträdern in Innsbruck? Und wie geht's eigentlich den klimafitten Wäldern bei uns in Tirol? Das sind die Themen bei der Mittagsinfo mit Birgit Mariacher. Die gibt's wie immer um 12:30 bei uns in Radio Tirol. Bis dahin noch Bryan Adams, ABBA und Bruce Springsteen. Hier ist Hungry Heart, der nächste große Hit in Radio Tirol.

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0: Brian Adams, Straight from the Heart in Radio Tirol um genau 12:30. Zig Stunden Stau hat Christoph Paxmacher heute seit 6 Uhr in der Früh schon durchgegeben. Und jetzt haben wir es geschafft. Wir sind jetzt auf der A13 Richtung Süden unter einer Stunde angelangt.
1: Unter einer Stunde, aber immer noch 45 Minuten mehr brauchen Sie auf der A13er Brenner-Autobahn Richtung Brenner zwischen Schönberg und Nößler. Grund ist nach wie vor Überlastung. Überlastung auch der Grund für den Stau auf der Fernbaustraße. Auch hier brauchen Sie 45 Minuten länger Richtung Nassereit. Vom Grenztunnel Füssen bis Heiterwang. Und eine halbe Stunde warten müssen Sie nach wie vor in Bayern, wenn Sie nach Tirol einreisen wollen, beim Autobahngrenzübergang Kufstein-Kiefersfelden.
0: Da wo es geht, wünschen wir eine gute Fahrt.
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3: Bei einer Nachttour auf die Zugspitze kommt ein 19-Jähriger ums Leben. Ein Tiroler Erfinder kann mit seinem Straßenkraftwerk internationale Investoren überzeugen und das Wetter sonnig und sommerlich warm.
2: Im Studio Birgit Mariacher.
3: Ein 19-jähriger Deutscher ist heute Nacht auf der Zugspitze bei Ehrwald in den Tod gestürzt. Er war auf einem Schneefeld ausgerutscht. Sein Begleiter alarmierte die Einsatzkräfte. Sebastian Rosenauer berichtet.
4: Der 19-jährige Deutsche stieg gestern gemeinsam mit einem gleichaltrigen Ukrainer von der Talstation Zugspitzbahn in Ehrwald über den Klettersteig Stopselzieher auf. Die beiden waren laut Polizei nur mit Wanderschuhen, Grödel und Stirnlampe ausgerüstet. Sie wollten während des Aufstiegs den Sonnenuntergang betrachten und am Gipfel dann den Sonnenaufgang. Gegen 3 Uhr nachts mussten die beiden ein Schneefeld queren. Der 19-jährige Deutsche rutschte aus und stürzte rund 250 Meter über extrem steiles und felsdurchsetztes Gelände ab. Dabei zog er sich tödliche Verletzungen zu. Sein Begleiter verständigte die Einsatzkräfte. Er wurde unverletzt von der Bergrettung Ehrwald vom Hubschrauber ins Tal gebracht. Der abgestürzte 19-Jährige wurde ebenfalls von einem Polizeihubschrauber geborgen.
3: Es ist eine Art Straßenkraftwerk, das aus Verkehr Strom gewinnen soll. Der Tiroler Erfinder Alfons Huber hat dies mit speziellen Platten auf der Fahrbahn geschafft. Der Physiker konnte nun auch internationale Investoren von seinem Projekt überzeugen und zieht nach einem halben Jahr Probebetrieb positive Bilanz. Lukas Waldecker berichtet.
5: Ganz schön holprig geht es zu, wenn schwere Lkw über die Straßenkraftwerke von Alfons Huber rumpeln. Ein halbes Jahr lang testet der Tiroler jetzt schon seine Erfindung am Hamburger Hafen. Die Bilanz kann sich sehen lassen.
6: Es sind über 100.000 Lkw schon drüber gefahren. Wir haben 6.200 circa Kilowattstunden Strom zurückgewonnen und dem Hafen circa 2,5 Tonnen CO2 eingespart. Also das Ding funktioniert.
5: 6,5 Jahre Forschung stecken in dem Projekt. Grundsätzlich funktioniert es so.
6: Wir integrieren ca. 10 cm hohe Platten in den Boden an Orten, wo Energie verloren geht. Das ist beispielsweise vor einem Stoppschild, wo LKWs oder Autos so und so abbremsen müssten. Und wenn dann irgendwas über diese Platten darüber fährt, generieren wir Strom.
5: Umso schwerer der LKW, desto mehr Kraft entsteht. Die wird dann zum Generator weitergeleitet und in Strom umgewandelt. Erst vor kurzem hat ein ausländischer Investor 20 Millionen Euro in das Tiroler Startup investiert. Es gibt auch schon Pläne für die Zukunft.
6: Wir wollen bis Ende des Jahres ein serienreifes Produkt rausbekommen für den halben Preis, was es jetzt kostet. Und dafür brauchen wir auch unsere Lieferketten, eine kleine Produktionsstätte und das Ganze ja, bauen und setzen wir jetzt auf mit auch einem Team, das wir gerade von 12 Personen 50 skalieren.
5: Nicht nur an Häfen, sondern auch an Logistikzentren, Autobahnmautstellen und auch in Innenstädten könnten Autos künftig über Straßenkraftwerke rollen.
3: Berichtet Lukas Waldecker. Ein regelrechtes Hickhack gibt es rund um die Gratis-Stadtratnutzung für Studierende in Innsbruck. Die Hochschülerschaft hatte medial Alarm geschlagen. Die ÖH sollte finanziell mehr beitragen. Von einer Kostenexplosion war die Rede. Der Anbieter, die Innsbrucker Verkehrsbetriebe, sehen dies völlig anders. Noch ist keine Einigung in Sicht, Roman Wagner.
7: Studierende der Uni Innsbruck können das sogenannte Stadtrad 30 Minuten lang kostenlos fahren. Dazu gibt es eine Kooperation mit den Verkehrsbetrieben IVB. Der Beitrag, den die Studierendenvertretung ÖH dafür bezahlt, soll jetzt erhöht werden. Und das laut ÖH drastisch. Am Beginn der Kooperation vor 4 Jahren habe man noch 25.000 Euro bezahlt. Jetzt wären 120.000 Euro pro Jahr fällig, so die ÖH, die deshalb auch eine Petition gestartet hat. stimmt so nicht, sagen die IVP. Die 25.000 Euro damals hätten sich nur auf 3 Monate bezogen und das neue Angebot liege bei rund 85.000 Euro. Im Vergleich zum aktuellen Studienjahr würde man damit also um 6.000 Euro erhöhen. Laut der ÖH gäbe es aber auch dann einen Haken. Im neuen Angebot könnten nicht mehr alle Studenten das Angebot nutzen. IVP und ÖH wollen sich deshalb noch einmal an den Verhandlungstisch setzen.
3: Nächstes Thema: Umwelt. Nach dem Winter sind die Wiederaufforstungsarbeiten in Tirols Wäldern voll im Gang. Bei dieser Arbeit setzen die Förster auf Vielfalt im Wald. Deshalb werden auch Lärchentannen, Bergahorn oder Zirben gesetzt. Die Vielzahl der Baumarten mache den Wald stabiler, heißt es. Reingard Diermeier war im Zillertal bei Wiederaufforstungsarbeiten dabei.
8: Der Hang oberhalb von Ramsau im Zillertal ist steil. In dem Gelände ist es schwer, Fuß zu fassen. Mehrere Hektar Wald sind da bei dem Sturm vor 3 Jahren zerstört worden. Jetzt gibt es dort wieder Aufforstungsarbeiten, wie Hermann Schmiederer von den österreichischen Bundesforsten sagt.
9: Mit den Aufforstungen unterstützen wir die Natur quasi. Es kommt sehr viel Naturverfügung, aber es kommt nicht alles, was wir wollen.
8: Gewollt werden jetzt Lärchen. Markus Meyer ist Forstarbeiter. Er und ein Kollege setzen Jungbäume.
10: Da geht es relativ gut, weil der Weg nicht weit weg ist. Wir haben also kurze Gehzeiten zum Drogen. Ich sage jetzt einmal so, ca. 500 Stück am Tag setzt ein Mann da ein. Ja.
8: Allein die Bundesforste setzen in diesem Jahr 83.000 Lärchen in Tirol. In dem Waldstück im Zillertal waren vor dem Sturm vorwiegend Fichten und Tannen. Jetzt kommen Lärchen dazu, wie Hermann Schmiederer von den Bundesforsten sagt.
9: Die Lärche ist für uns eine ganz wichtige Baumart für die Zukunft, weil sie eine größere Trockenresistenz hat und weil sie auch nicht so windanfällig ist. Also die hat nicht so ausgeprägte Krone, und die Stürme können sie nicht umschmeißen. Sie hat auch ein anderes Wurzelsystem und deshalb ist sie eine sehr gute Ergänzung, um Bestände zu stabilisieren.
8: Die Trockenheit im Winter und im Frühjahr hat dem Wald zugesetzt. Der Regen vergangene Woche hat da gut getan, auch für die Setzlinge.
9: Wir kommen ja nicht her zurück und mit der Gießkanne und gießen diese ganzen Bäume wieder. Die sind jetzt gut wasserversorgt und da gehen wir davon aus, dass die gut anwachsen können.
8: Die Forstwirte hoffen aber in nächster Zeit auf mehr Regen, damit die Bäume nach der Trockenheit der letzten Monate stark und widerstandsfähig bleiben können.
3: Und wir kommen noch zum Sport. Laura Sticker hat heute den Sieg im 2. Short-Track-Rennen der Mountainbike-Weltcup-Saison knapp verpasst. Die 25-Jährige musste sich in Nove Mesto im Zielsprint nur der zeitgleichen Siegerin Puk Pieterse aus den Niederlanden beugen. Sticker hatte auch schon beim Auftakt in Südkorea als 4. im Short-Track und 6. im Cross-Country überzeugt. Das Rennen der Olympiadisziplin in Nove Mesto steigt dann morgen. Und das war die Mittagsinformation mit aktuellen Nachrichten aus Tirol in Radio Tirol.
0: Und wir haben noch die Wetteraussichten und die sind richtig schön. Viel Sonnenschein und derzeit messen wir in Lienz 24 Grad, in Rinn sind es 22, sogar in Galtür haben wir schon 21 Grad, Kirchdorf 25 und in Reute sind es 23. Es könnte sich heute der erste 30er des Jahres 2026 ausgehen. Das schaffen wir auf jeden Fall am Pfingstsonntag und am Pfingstmontag. Da klettert das Thermometer auf über 30 Grad und es gibt das ganze Pfingstwochenende in ganz Tirol Sonnenschein pur. 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

Da ist in letzter Zeit viel diskutiert worden. Der bekannte Wiener Dompfarrer Toni Faber wird nicht mehr länger tätig sein in der Kirche in Wien. Jetzt hat es ein Gespräch gegeben und damit ist klar, der 65-jährige Pfarrer wird in Pension geschickt. Faber ist ja immer wieder in weiblicher Begleitung gesehen worden. Mehr Infos dazu hat gleich Andreas Mittendorfer bei den Nachrichten um 13 Uhr. Bis dahin gibt's noch Mouth & McNeil und jetzt Musik aus Tirol. Elisa Lien, Wunder.

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1: Am Mikrofon Paul Kacke. Der bekannte Wiener Dompfarrer Toni Faber wird in seiner Funktion nicht verlängert. Der Wiener Erzbischof Josef Grünwiedel hat nach einem Gespräch mit Faber bestätigt, dass dieser als Dompfarrer mit 65 Jahren in Pension geschickt wird. Faber ist immer wieder in weiblicher Begleitung gesehen worden, was kirchenintern Kritik ausgelöst hat. Andreas Mittendorfer berichtet.
2: Ein Hauptvorwurf aus dem Bericht, der am Donnerstag diese Woche...
3: Verzeihung, das war der falsche Beitrag. Wir werden den richtigen Beitrag in einer Sekunde einsetzen. Er sollte jetzt dann gleich loslaufen.
4: Ungefähr Mitte nächsten Jahres soll die Amtszeit von Dompfarrer Toni Faber als Dompfarrer enden, so der Wiener Erzbischof Josef Grünwiedel.
5: Ich bin Toni Faber sehr dankbar, dass er meinen Wunsch auch respektiert, dass ich mit seinem 30-jährigen Dienstjubiläum im Sommer 2027 auch überlege, einen neuen Dompfarrer zu suchen und diesen Posten neu zu besetzen.
4: Zur Frage, ob der Lebensstil Fabers ein wesentlicher Grund für diese Entscheidung gewesen sei, meint Grünwiedel eher ausweichend. Es habe mehrere Gründe gegeben, vor allem aber das Pensionsalter von 65. Dompfarrer Faber meint, der Zeitpunkt jetzt kam für ihn schon überraschend, hält aber zugleich fest.
6: Ich bleibe am Stephansplatz, das ist geregelt. Ich bleibe hier auch in der Domkirche Seelsorger und City-Seelsorger. Ich habe keine Sorge, dass mir da die Arbeit ausgeht.
4: Seinem Nachfolger wünsche er schon jetzt alles Gute.
1: Der Rechnungshof spricht sich für ein höheres gesetzliches Pensionsalter aus. Präsidentin Margit Kracker sagt, Pensionen seien im Budget ein großer Brocken. Es gäbe immer weniger Kinder, die Menschen lebten länger. Daher sei es logisch, das gesetzliche Pensionsalter zu erhöhen. Das Pensionsalter bei Männern ist in Österreich ist gesetzlich 65 Jahre. Bei Frauen wird es seit 2 Jahren schrittweise um jeweils ein halbes Jahr erhöht. 2033 liegt es auch bei 65 Jahren. Die britische Polizei weitet ihre Ermittlungen gegen Andrew Mountbatten-Windsor, den Bruder von König Charles, aus. Neben des Verdachts des Amtsmissbrauchs wird wegen möglicher sexueller Vergehen ermittelt. Die Behörden rufen Zeugen und mögliche Opfer auf, sich zu melden. Aus London, Jörg Winter.
7: Ein schwer mitgenommen wirkender ehemaliger Prinz im Fond einer Luxuslimousine, zusammengekauert am Rücksitz mit starrem Blick. Die Aufnahme eines Fotoreporters nach der vorübergehenden Festnahme von Andrew Mountbatten-Windsor, sie ist zum Sinnbild geworden für den tiefen Fall eines einst hochprivilegierten Mannes. Die britische Polizei ermittelt, ob Jeffrey Epstein, der Sexualserienstraftäter, seinem langjährigen Freund Andrew junge Frauen zugeführt hat und ob die gegen ihren Willen Sex mit dem Prinzen hatten. Ermittelt wird auch, ob Andrew als Sonderbeauftragter der Regierung vertrauliche Wirtschaftsinformationen an den Milliardeninvestor Epstein weitergegeben hat. Dass Andrew diesen Job aufgrund des Drängens seiner Mutter von Queen Elizabeth bekommen hat, das steht mittlerweile fest. Andrew bestreitet alle Vorwürfe, sieht sich als Opfer. Die britische Polizei weitet ihre Ermittlungen, wie es aussieht, jedoch aus.
1: Das waren die Nachrichten mit Paul Kacke.
8: Wir sind beim Radio Tirol Wetterservice. Sonnenschein in ganz Tirol, von Lienz bis nach Kufstein und bis nach Reute. Aktuell messen wir Temperaturen zwischen derzeit 23 Grad in Imst und 25 Grad in Heiming. Tendenz, da geht sich noch einiges nach oben aus. Es könnte sein, dass wir zum ersten Mal heute den 30er im Jahr 2026 knacken. Auf jeden Fall sollte das morgen am Sonntag oder am Pfingstmontag passieren. Da gibt es Höchstwerte zwischen 30 und 32 Grad. Und was gehört dazu zum Pfingstwochenende? Der Reiseverkehr in Richtung Süden. Es dauert wieder eine Stunde länger auf der Fernpassstraße Richtung Nassereit vom Grenztunnel Füssen bis nach Heiterwang. Dafür hat sich es soweit beruhigt auf der A13 Richtung Bozen. Da sind es unter Anführungszeichen nur mehr 30 Minuten wegen Überlastung zwischen Schönberg und Nösslach. Dann geht's noch zum Autobahngrenzübergang Kufstein-Kiefersfelden. Da gibt's ein Plus von 45 Minuten bei der Einreise nach Österreich. Der Blick noch nach Bayern. Autobahn A8 München Richtung Salzburg zwischen Anger und Bad Reichenhall. Auch da warten Sie auf jeden Fall 10 Minuten im Reiseverkehr. Und wenn Sie sonst noch was entdecken auf den Tiroler Straßen, was relevant wäre für die anderen, dann bitte jederzeit melden, einfach Stern und 300 wählen. Danke und gute Fahrt.
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8: Wer hat Geburtstag heute am 23. Mai? Falls Sie, wir wünschen Happy Birthday. In dieser Woche feiert der Blinden- und Sehbehindertenverband 80. Geburtstag. Und da hören wir gleich hin, gleich nach Toto, Karl Bayer und Tina Charles. Da ist jetzt I Love to Love. viel Sonnenschein und einen feinen Mittag mit Radio Tirol.

0: Da wird gefeiert in dieser Woche. Feiert nämlich der Blinden- und Sehbehindertenverband 80. Geburtstag. Vor genau 80 Jahren ist der Verband eingetragen worden und er wird mehr denn je dringend gebraucht. Etwa 15.000 bis 20.000 Menschen allein bei uns in Tirol sind stark sehbeeinträchtigt. Und auch die Obfrau selber, die Sabine Karrer, sie hat nur 10% Sehkraft, schon seit jeher. Früher hat sie ihre Behinderung versteckt, gelernt mit ihr zu leben. Sie ist auf einer Alm in der Kelchsau aufgewachsen.
1: Ich habe immer gewusst, dass ich wenig sehe, aber halt wenig sehen und Sehbehinderung, das war für mich nicht dasselbe. Und als Kind nimmst du das auch nicht so wahr. Es war halt so, wie es war. Da bin ich halt einmal, wenn ich es nicht gesehen habe, drüber gekugelt oder runtergekugelt. Und das zweite Mal hast du das einfach gemerkt. Da ist bei weitem nicht so genau drauf geschaut worden.
0: Sie hat trotzdem ihr Leben gemeistert, die Tourismusfachschule gemacht, in der Gastro gearbeitet.
1: Ich habe jeden Code gewusst, ich habe jeden Preis gewusst, ich habe jede Inhaltsstoffe von den Essen gewusst. Ich habe das einfach auswendig gelernt und habe meinen Beruf eigentlich recht gerne ausgeübt. Wohl wissend, dass ich schon gemerkt habe, es geht halt echt nicht alles. Ein Wein dekadieren oder sowas war halt dann nicht so meins. Oder halt Glasl, bei den Weinglasl schönes Weinservice machen, das habe ich dann auch nicht machen können. Aber das ist akzeptiert worden. Ich glaube, die Arbeit ist geschätzt worden, was ich gemacht habe, sonst hätte ich es nicht machen können. Und ja, manche Sachen wie Glasl polieren oder was, habe ich halt dann gut Zeit und keine Wochen brauchen.
0: Es geht weiter bei der Sabine Karrer. Sie gründet eine Familie und ihr zweiter Sohn erblindet dann auf einem Auge. Erst dann wird ihr auch bewusst, welche Sehbehinderungen sie selber hat.
1: Dann geht halt die ganze Maschinerie mit Klinik, OP und. Keiner weiß eigentlich, wie wir es machen. Und ich war dann bis auf München sind wir eigentlich gekommen. Und die haben mich dann eigentlich ein bisschen auf den Boden geholt und haben gesagt, ich muss mich auch mal untersuchen lassen. Und dann war so die Ernüchterung, okay, ist sicher eigentlich schon einmal 10%.
0: Da war sie knapp 30 Jahre alt. Es geht ihr?
1: Beschissen. Es war ein absolut großes Loch, was sie aufgetaucht. Ich habe einfach keinen Sinn mehr in dem Ganzen gesehen, weil warum? Was soll ich, wenn ich nicht mehr arbeiten gehen kann? Dann hast du bist 90% behindert. Dann kriegst du halt schon mal ein bisschen, was heißt das, was soll das?
0: Wie sie sich ins Leben zurückkämpft und wie sie heute als Obfrau vom Blinden- und Sehbehindertenverband wirkt, das sehen Sie heute Abend bei Tirol heute in unserer Serie Tiroler Leut. Ab 19 Uhr, wie immer, in ORF 2.

Achtung, hier ist Radio Tirol mit einer Geisterfahrerwarnung. Achtung, auf der A12 Interlautobahn kommt Ihnen zwischen Kufstein und Wiesing ein Geisterfahrer entgegen. Vorsicht in beiden Richtungen und nicht überholen. Ich wiederhole, Achtung, auf der A12 Interlautobahn kommt Ihnen zwischen Kufstein und Wiesing ein Geisterfahrer entgegen. Vorsicht in beiden Richtungen und nicht überholen. Wir geben Entwarnung, sobald der Geisterfahrer die Autobahn wieder verlassen hat.

13:24 Uhr. Hier ist noch einmal Radio Tirol mit der Wiederholung der Geisterfahrerwarnung. Achtung, auf der A12 Interlautobahn kommt Ihnen zwischen Kufstein und Wiesing ein Geisterfahrer entgegen. Vorsicht in beiden Richtungen und nicht überholen. Und ich wiederhole die Meldung noch einmal. Auf der A12 Interlautobahn kommt zwischen Kufstein und Wiesing ein Geisterfahrer entgegen. In beiden Richtungen nicht überholen. Wir geben Entwarnung, sobald der Geisterfahrer die Autobahn verlassen hat.

Gleich ist es 13:30 und hier ist Radio Tirol mit einer Geisterfahrerwarnung. Auf der A12 Interlautobahn kommt Ihnen zwischen Kufstein und Wiesing ein Geisterfahrer entgegen. Vorsicht in beiden Richtungen und nicht überholen. Wir geben Entwarnung, sobald der Geisterfahrer die Autobahn verlassen hat. Und wir kommen damit zum Radio Tirol Verkehrsservice. Da gibt es einen Stau auf der Fernpaßstraße Richtung Nassereit. Vom Grenzlohn Füssen bis nach Heiterwang Nord, Stau und ein Plus von 40 Minuten. 20 Minuten länger dauert es noch auf der A13 Richtung Bozen zwischen der Raststation Matrei und Nösslach. Und Grenzwartezeit, und zwar bei der Einreise bei Kufstein Kiefersfelden, da warten Sie circa 45 Minuten in Richtung Österreich. Na, na.

Es ist 7:07 und zur Sicherheit melden wir es noch einmal, weil wir noch keine Entwarnung bekommen haben. Achtung, auf der A12 Interlautobahn kommt zwischen Kufstein und Wiesing ein Geisterfahrer entgegen. Vorsicht in beiden Richtungen und nicht überholen, wir geben Entwarnung, sobald bestätigt ist, dass der Geisterfahrer die Autobahn verlassen hat. Gute und sichere Fahrt.

20 Minuten vor zwei, das ist Radio Tirol und jetzt ist es endlich da. Das ist die Geisterfahrer-Entwarnung für die A12 Interlautobahn zwischen Kufstein und Wiesing. Der Geisterfahrer hat die Autobahn verlassen. Also noch einmal die Geisterfahrer-Entwarnung für die A12 Interlautobahn. Wir wünschen eine gute und sichere Fahrt.

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So, Pfingstwochenende bei uns in Tirol. Da gibt es ein paar, die haben uns Richtung Süden verlassen, aber viele, viele tausende Tirolerinnen und Tiroler sind bei uns geblieben. Und da ist die Frage, was gibt es zum Beispiel heute am Abend bei uns in Tirol alles zu erleben? Um 18 Uhr in Innsbruck im Treibhaus, die Erde ist rund, da wird das Finale der Champions League der Frauen bei freiem Eintritt übertragen. 19.30 Uhr in Innsbruck im Kongress, The Music of Hans Zimmer. Filmmusik vom Feinsten auf der Bühne. Es geht weiter nach Hall ins Theaterszenario. Das Stück Falscher Hase, der Impro-Krimi, ist zurück um 20 Uhr in Hall im Theaterszenario. Wir bleiben in Hall und da gibt es den Kabarettisten Markus Kuschu und sein Programm Rette sich, wer kann, die Erste-Hilfe-Comedy auf der Bühne zu sehen. Und dann sind wir wieder in Innsbruck um 20 Uhr im Kellertheater. Da gibt es das Stück ausgerechnet Marlene auf der Bühne zu sehen. Vielleicht ist für Sie etwas dabei heute am 23. Mai. Chicago, Hard to Say I'm Sorry, danach Hot Chocolate, So You Win Again und jetzt Kontakt. Da gibt's die schwarze Madonna. Viele große Hits für Sie am Samstagnachmittag in Radio Tirol. Ich bin der Sebastian Bossert, wünsche Ihnen eine feine Zeit.

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2: Am Mikrofon Paul Kranke. Bei der Sommerschule gibt es heuer trotz mehr Teilnehmern genügend Lehrerinnen und Lehrer. Die Sommerschule findet Ende August und Anfang September statt. Heuer ist sie allerdings für Schüler mit schlechten Deutschkenntnissen verpflichtend. Daher gibt es deutlich mehr Anmeldungen. Felix Nowak berichtet.
3: Grundsätzlich ist das Unterrichten in der Sommerschule freiwillig. Lehrerinnen und Lehrer, die sich etwas dazu verdienen oder Zeitausgleich bekommen wollen, konnten sich melden. Und sie haben das auch in ausreichender Zahl getan. Konkret 6.800 Lehrerinnen und Lehrer, deutlich mehr als im Vorjahr. Hätte das nicht funktioniert, wollte Bildungsminister Wiederkehr von den NEOS zusätzliche Lehrkräfte verpflichten. Das dürfte heuer vom Tisch sein. Die Zahl der angemeldeten Schülerinnen und Schüler ist heuer bundesweit von etwa 41.000 auf 48.000 gestiegen. 14.000 von ihnen sind zur Sommerschule verpflichtet. Allerdings fehlen laut Ministerium noch 1.800 Schülerinnen und Schüler, die ebenso zur Teilnahme verpflichtet wären. Die Nachfrist läuft aber noch.
2: Die USA könnten neue Angriffe auf den Iran vorbereiten. Wie US-Medien berichten, hat Präsident Donald Trump in der Früh eine Sitzung mit seinen engsten Beratern abgehalten, falls Verhandlungen mit dem Iran scheitern. Derzeit herrscht eine Waffenruhe zwischen den USA und dem Iran. Präsident Trump hat ihre Länge für unbestimmt erklärt. Der türkische Präsident Recep Tayyip Erdogan verstärkt seinen Kampf gegen sinkende Geburtenraten. Erdogan sagt, die fallende Geburtenrate in der Türkei sei eine Katastrophe. Geburtenkontrolle sei Verrat. Der Präsident fordert, Väter müssten für den Lebensunterhalt sorgen, Mütter für den Haushalt und mindestens 3 Kinder. Aus Istanbul, Rosa Leyen.
4: Der türkische Präsident Recep Tayyip Erdogan spricht gerne von 3 Kindern. Ich sage mindestens 3 Kinder, denn starke Nationen bestehen aus starken Familien. Doch Erdogans Appell zeigt keine Wirkung. In ein paar Jahrzehnten wird das zu spüren sein, so der Bevölkerungswissenschaftler Türk Yilmaz.
5: The population predictions show that.
4: Laut Vorhersagen wird ab dem Jahr 2050 oder 2055 die Bevölkerung in der Türkei schrumpfen, wenn die Fertilität so bleibt oder sogar weiter abnimmt. Mindestens so wichtig wie der Blick auf die Babys sei jener auf die Alten, ist Türk Yilmaz überzeugt. In den kommenden 15 bis 20 Jahren werden in der Türkei rund 20 Millionen Menschen über 65 Jahre alt sein.
2: Der bekannte Wiener Dompfarrer Toni Faber wird nächstes Jahr mit 65 Jahren in Pension geschickt. Der Wiener Erzbischof Josef Grünwittel bestätigt, dass die Amtszeit Fabers als Dompfarrer Mitte nächsten Jahres endet. Grünwittel und Faber versichern, sie seien weiter in guten Gesprächen. Faber ist häufig in weiblicher Begleitung aufgetreten, was kirchenintern Kritik ausgelöst hat. Das waren die Nachrichten mit Paul Kranke. Zum Wetter.
6: In Landeck jetzt schon fast 29 Grad und in den Landeshauptstädten hat es zwischen 22 Grad in Bregenz und 27 in Innsbruck. Weiterhin scheint überwiegend die Sonne und es bleibt zum Teil sehr windig. Morgen am Pfingstsonntag 24 bis 31 Grad und im Großen und Ganzen wieder sonnig. Am Nachmittag aber auch ein paar Quellwolken und vor allem in und rund um Oberösterreich auch ein paar Schauer oder Gewitter. Und am Pfingstmontag werden es sogar bis zu 32 Grad. So viel zum Wetter mit Gunda Schuller.
7: Und sicher unterwegs, da sind Sie mit dem Radio Tirol Verkehrsservice. 45 Minuten länger dauert es auf der Fernpassstraße Richtung Nassereit, vom Grenztunnel Füssen bis nach Reute Süd. Und am Autobahngrenzübergang Kufstein-Kiefersfelden 45 Minuten Wartezeit bei der Einreise nach Österreich. Das war's aber schon. Gute und sichere Fahrt.
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7: Brennend heißer Wüstensand. Nein, aber brennend heißes Lenkradl im Auto. Das sind wir ja noch nicht gewöhnt, dass uns beim Einsteigen in das zum Teil noch winterbereifte Auto der Schweiß ausbricht. Hoch und hoch, doch so schön. Wunderbare Sommerpfingsten, wo auch immer.
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0: Alice in Radio Tirol, Bella Weekend und ein riesen Applaus. Denn sie waren die Fußballprofis der 90er Jahre. Aber auch heute noch sind sie lebende Legenden des deutschen und des österreichischen Fußballs. Toni Polster und Oliver Kahn. Gestern waren sie in Erlberg-Hofstein zu Gast und da hat es einige Fußballfans in das Festspielhaus gezogen. Für viele waren sie nämlich ja eigentlich die großen oder größten Vorbilder in der Kindheit, so auch für den Martin aus Langkampfen.
1: Ich kenne den Herrn Kahn oder den Herrn Polster, kenne ich natürlich schon, weil sie halt Fußball gespielt haben, wo ich halt ein junger Bursch war.
0: Seit 2 Jahrzehnten sind beide nicht mehr aktiv am Fußballspielen und trotzdem begeistern sich auch noch ganz viele Junge für die beiden Fußballlegenden, wie auch der Valentin aus Schwarz.
2: Oliver Kahn ist sehr cool für die, weil er ist ein Torhüter wie ich. Ich mag ihn, er ist auch ein Vorbild. Es ist schon sehr cool und ich hoffe auch, dass ihr Autogramm kriegt.
0: Ja, cool, cool, cool. Na, hoffen wir halt, dass er es sich eines doch ergattern hat können. Warum der Fußball jung allzu so viele Menschen einfach mitreißt wie kein anderer Sport, das erzählen uns gleich der Toni Polster und der Oliver Kahn dann selber nach halb.

0: Blondie in Radio Tirol. Und es ist 3:30 sicher unterwegs. Da sind Sie mit dem Radio Tirol Verkehrsservice. 30 Minuten länger dauert es auf der Fernpassstraße auf der Umfahrung Reute in Richtung Nassereit. Am Autobahngrenzübergang Kufstein-Kiefersfelden 15 Minuten Wartezeit bei der Einreise nach Österreich und der Blick nach Südtirol. Brenner Autobahn Richtung Bozen vor der Marktstelle Sterzing dauert es 15 Minuten länger. Gute und sichere Fahrt. Samstag, 23. Mai. Die Luft ist herrlich mit einem kühlenden Lüftchen aus Nordost. Aber in der Zillertal-Arena, da heizt es echt ordentlich rein. Bei den Bagger-Games, ja, da fließt der Schweiß, heißt es doch, sehr geschickt zu sein. Ausstellung gibt's auch, Live-Musik und eine zünftige Grillerei. Der Eintritt, der ist frei, heute und morgen bei den Bagger-Games. Ich wünsche ein schönes Fest.
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0: und Lionel Richie.

0: 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Ein feiner Schwimmer holt den Sommer an Bord.
1: Wir gehen in Innsbruck am Baggersee, da sind wir daheim. Und da sind die Leute alle verreist. Da ist der Großteil am Gardasee. Dann fahren wir am Baggersee.

0: schöne Erinnerungen an Tina Turner in Radio Tirol und in 19 Tagen. Also bald ist es soweit, die Fußball-WM in Kanada, Mexiko und den USA. Und das erste Mal seit fast 30 Jahren auch mit Österreich. Und Elbe Kufstein durfte da gestern schon mal ein bisschen in Fußballstimmung kommen, denn die beiden Fußballlegenden Oliver Kahn und Toni Polster haben da im Festspielhaus über ihre Erwartungen an die WM geplaudert und auch darüber, warum denn besonders der Fußball so viele Menschen auf der ganzen Welt immer wieder so begeistert. Für den Toni Polster ist das halt einfach die Einfachheit.
1: Ja, der Fußball ist ein Sport, den einfach alle spielen können. Irgendwo stellt man sich zwei Schurke, das ist das Tor, oder zwei Sträucher und biegt sich mit Lumpen an Ballen zusammengeflickt und haben mit denen gespielt. Nicht? Und deswegen ist der Fußball so beliebt auf der ganzen Welt.
0: Wenn es nach dem Oliver Kahn geht, dann sind es die Tore, die eben nicht so oft fallen.
2: Und ich glaube, auch das führt dazu, dass man sich eben dann über so ein Tor, wenn es denn mal fällt, halt viel mehr freut, wie das wiederum in anderen Sportarten der Fall ist.
0: Ob es nun die Einfachheit ist oder dass eben jedes Tor ein ganz besonderes ist, es ist wahrscheinlich ein Zusammenspiel aus ganz vielen Dingen. Wir freuen uns auf jeden Fall, freuen wir uns? Ja, sicher, auf die WM.

0: Team.
1: Musik von Julian Le Play in Radio Tirol. Und Julian Le Play gibt dieses Jahr nur ganz wenige Konzerte. Und er kehrt auch wieder zu seinen Wurzeln zurück, spielt eigentlich alles unplugged. Das nächste am 18. Juni in Graz.
2: Okay.

wie schaut's aus mit der Freiluft-Disco dann heute Abend, wenn so schön fein lau draußen ist? Gleich ist es 3 und den 30er schaffen wir vielleicht noch. Nah dran sind auf jeden Fall Landeck und Heiming, beide mit 29,5 Grad. Ah, nein, gerade jetzt hat es Heiming auf 30 Grad geschafft. Yeah.

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1: Am Mikrofon Paul Kanke. Die ÖBB kündigen raschere Evakuierungen liegen gebliebener Züge an. Vor knapp einem Jahr sind Fahrgäste eines ICE 7 Stunden in einem Wienerwaldtunnel festgesessen. Ein Untersuchungsbericht spricht von Versäumnissen. Die ÖBB teilt mit, man ziehe Konsequenzen. Züge werden früher als bisher evakuiert. Simon Baumberger berichtet.
2: Ein Hauptvorwurf aus dem Bericht, der am Donnerstag diese Woche publik wurde, war, dass bei der Evakuierung einige Fehlentscheidungen getroffen wurden, etwa aufgrund unklarer Zuständigkeiten. Die ÖBB geben an, bereits Konsequenzen gezogen zu haben. ÖBB-Sprecher Bernhard Rieder.
3: Das Problem war eigentlich die Verzögerung von zu vielen Maßnahmen, die gesetzt worden sind. Das soll in Zukunft besser werden. Es gibt zum Beispiel eine Maßnahme, die umgesetzt wird, wenn nach 30 Minuten nicht geklärt ist, ob ein Zug abgeschleppt werden kann oder wieder hochgefahren wird, dann wird die Evakuierung angeordnet.
2: Das hat sich in den vergangenen Monaten auch bereits bemerkbar gemacht, indem es alleine heuer schon zu 3 größeren Evakuierungen gekommen ist. Im Februar wurde ein Railjet auf der Südbahn geleert. Im März wurde im Tulnerfeld ein ICE mit 500 Fahrgästen wegen eines technischen Problems evakuiert und auch im April mussten 250 Passagiere eines Cityjets wegen eines betrunkenen Spaziergängers vorzeitig in Mödling aussteigen.
1: Der Krieg Israels gegen die Hisbollah gefährdet immer stärker Christen im Libanon. Hisbollah-Kämpfer versuchen immer öfter, sich in christlichen Gemeinden zu verstecken. Im Libanon leben 3 Millionen Christen. Sie betreiben auch Klöster.
4: Seit 300 Jahren tragen die Glocken des Klosters St. Peter und Paul ihre Klänge über die grünen Hügel des Südlibanon. Seit 2 Monaten werden sie von Bomben übertönt, sagt der Mönch Philimon.
5: We hear a lot of bombs.
4: Wir hören viele Bombeneinschläge rund um uns, denn hier verläuft die Frontlinie.
5: We are here as a frontier.
4: Die christliche Gemeinde sei nicht Teil dieses Konflikts, aber sie leidet, sagt er. Hisbollah-Kämpfer suchen immer wieder Schutz in christlichen Dörfern. Fast täglich stehen die Orte unter Beschuss. Die israelische Armee hat die Bewohner zur Evakuierung aufgefordert. Viele bleiben trotzdem aus Angst, ihre Kirchen und Häuser für immer zu verlieren. Der Mönch Philimon wünscht sich, dass es wenigstens zu Pfingsten ruhig bleibt und ausschließlich der Klang der Glocken zu hören sein wird.
1: Aus dem Libanon hat Paul Huemer berichtet. In Düsseldorf in Deutschland sind durch einen Unfall 2 Straßenbahnen 27 Menschen verletzt worden. 5 davon sind schwerer verletzt. Warum die beiden Straßenbahnen in Düsseldorf zusammengestoßen sind, wird untersucht. Die Gasexplosion in einer Kohlemine ist zum schwersten Grubenunglück Chinas seit 16 Jahren geworden. Mindestens 90 Bergleute sind ums Leben gekommen. Ob noch welche in der Mine eingeschlossen sind, ist nicht klar. In der Mine aus 6 Schächten im Norden Chinas ist gestern Gas explodiert. Die Ursache ist nicht bekannt. Chinas Bergwerke gehören zu den gefährlichsten der Welt. Das waren die Nachrichten mit Paul Kranker. Und nun zum Wetter.
6: 30 Grad jetzt in Heiming in Tirol, fast 30 auch in Landeck, in Lienz 29 Grad. Auch in den nächsten Stunden scheint überwiegend die Sonne, dazwischen können aber auch ein paar größere Quellwolken auftauchen. Und es bläst Wind aus Nord bis Ost mit bis zu 40-50 Kilometer pro Stunde. Morgen werden es bis zu 31 Grad und am Montag sogar bis zu 32. Und wieder scheint überwiegend die Sonne. Soweit das Wetter mit Gunda Schuller.
7: Und sicher unterwegs, da sind Sie mit dem Radio Tirol. Verkehrsservice, 30 Minuten länger dauert es auf der Feinpaststraße auf der Umfahrung Kreuze Richtung Nassereit. Das war's aber schon. Gute und sichere Fahrt.
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7: Happy, happy Pfingsten ins Land. Die kleinen Quellwölkchen, die sind heute nur zur Zierde da und den Sommer punktgenau zum langen Wochenende auszukosten, ist eigentlich ganz leicht.
9: Ganz einfach, ich habe einen wunderschönen Garten mitten in der Stadt. Und da gibt es eine Liege und einen Sonnenschirm und einen Tisch und mehr brauche ich nicht.
7: Coole Zeit.
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Musik von Georg Danzer. Einer, der wunderbar sanft texten konnte, aber auch sehr rude sein konnte. Im Juni 2007 ist der Widerwind von uns gegangen.

0: Dirkli, das sind die Schlüssel. Und jetzt gibt's Musik aus Tirol. Gilbert, he is back. Gut gestimmt und zuversichtlich mit einem neuen Song. So viel Sinn macht das Leben, als wir selber ihm geben. Gleich ab hier.
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0: Musik von Aha, einen wunderschönen Sommer heute an diesem Wochenende Tirol.
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0: Wir wissen was Feines.

0: 4 und sicher unterwegs, da sind Sie mit dem Radio Tirol Verkehrsservice und super, kaum noch Verkehr auf Tirols Straßen, lediglich auf der Fernpaarstraße. Da brauchen Sie 20 Minuten länger auf der Umfahrung Reute in Richtung Nassereit. Gute und sichere Fahrt. Hitze, Hitze, Hitze, heiß und ein fescher Shortcut für den Hund. Ja, genau, weil jetzt heißt Ade Winterfell, es wird so sommerlich, wie professionell der Hund getrimmt wird, dass er wieder locker und flockig über die Wiesen sausen kann. Das hören Sie bei uns in Bei die Leut auch gleich. Und nicht auf die Wasserschüssel vergessen, er ist ja schließlich der beste Freund von uns, der Hund.
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Die Sonne wärmt, der Holler blüht wie irre. Ich muss niesen, wenn ich vorbeigehe und mir die Augen reiben beim Holler. Aber zum Kaffee, Hollerstrauben herausgebacken, das ist eine Wucht. Ein richtiges Festtagsessen zu Pfingsten. Und super jetzt Holler zu sammeln. Die Hollerblüten, die sind schön trocken und duften

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1: Ach, es ist schon lästig. Ach, und das juckt und das ist im Weg. Was ist denn das? So viele Haare auf der Couch, Haare am Teppich, Haare überall. Hund und Katz verlieren jetzt ihr Winterfell. Und wenn Fellwechselzeit ist, dann ist wirklich was los. Dann ist Hai nun im Tierfriseursalon. Wie auch bei unserem bei die Leutgast heute, das ist die Julia Danler aus Ellbögen. Die Sabine Hager hat sie in ihrem Tiersalon besucht.
2: Wir sind jetzt bei der Julia im Hundesalon, im Tierfriseursalon.
3: Hallo, danke fürs Kommen.
2: Der Mai macht alles neu, er macht auch bei Hund und Katz alles neu und das betrifft vor allem das Fell.
3: Genau, also Frühjahrszeit und Herbstzeit ist Fellwechselzeit, Hochsaison im Hundesalon. Ja, es ist jede Menge los und viel zu tun.
2: Warum? Was braucht da das Fell für eine Pflege? Was ist da so das Problem?
3: Ich sage meistens zu den Leuten, das ist wie wenn wir eine ganz dicke Winterjacke anhaben. Und die wird dann ausgezogen, dann ist alles locker luftig und die beste Klimaanlage eigentlich. Die Unterwolle bleibt meistens am Hund stecken und zu Hause mit der Bürste kriegt man das meistens nicht mehr wirklich raus. Und dann brauchst du das volle Programm, also ein gescheites Bad mit Vorwäsche, Hauptwäsche und Conditioner. Dann den Hochdruckföhn, der die Unterwolle einfach ausbläst und nachbürsteln, dann ist der Hund wieder rundum befreit von der Wolle und fit für den Sommer.
2: Jetzt sind wir da im Hundesalon. Jetzt zeig schon mal ganz kurz, was da, also das ist ja abenteuerlich, die Badewanne. Sehr toll. Wie funktioniert das?
3: Also der Hund geht in die Badewanne rein.
2: Die hat praktisch da so einen Tritt und eine Öffnung auf der Seite, da kann der Hund
3: einspringen. Genau, da kann der Hund einspringen. Ich habe eigentlich relativ viele, die das freiwillig machen. Eben mit Bestechung funktioniert bei mir recht viel.
2: Bestechung mit?
3: Gutzelen, genau, mit Gutzelen. Dann wird angefangen, also es ist immer handwarmes Wasser mit Vorwäsche, also wirklich tiefenreinigendes Shampoo. Das gut einmassiert, gut einwirken lassen, dann ausspülen. Dann je nachdem, welcher Hund da ist, noch ein Unterwollshampoo und einen Unterwollconditioner oder je nachdem, welche Rasse halt da ist, gibt es ganz viele spezielle Shampoos.
2: Wie ist denn das für die Hunde, wenn dann das Wasser daherkommt?
3: Ganz unterschiedlich. Also meistens ist so der erste Moment so, oh je, nein, bitte nicht. Aber es funktioniert eigentlich dann ganz gemütlich und gelassen. Den Hund einfach von unten nach oben ein bisschen angewöhnen lassen. Mit vielen Gutsis funktioniert es dann.
2: Wenn er dann jetzt also gebadet ist, wird er abfrottiert oder er schüttelt sich ja dann eigentlich, oder?
3: Genau, genau. Also ich tue sie meistens in der Badewanne gut abtrocknen, lasse sie dann ausschütteln. Also es ist darin dann meistens sehr nass.
2: Ja.
3: Aber das finde ich gehört einfach dazu, ein bisschen Stressabbau. Dann seien sie bereit für den nächsten Schritt.
2: Der Föhn. Okay, der kann was.
3: Das ist jetzt die schwächste Stufe. Also ich habe zwei verschiedene Föhn, mit mehr Power und auch mit weniger Power, weil es Föhnen leider bei den Hunden meistens nicht so gut umkommt.
2: Ich glaube eben, das mögen sie wegen dem Geräusch auch schon nicht, oder?
3: Ja, ich weiß nicht. Oft ist es nicht das Geräusch. Mir kommt oft vor, es ist der Druck. Also wenn den Hund etwas berührt, aber es berührt den Hund nicht. Also einfach das, es haltet was auf den Hund drauf, aber es geht nichts zu und dann ist es laut und die warme Luft, also ich glaube, dass einfach das zu viel ist. Aber wenn es gar nicht funktioniert, fangen wir mit dem Handföhn an. Also wirklich ganz klein. Dann steigern wir uns und eben wieder mit den vielen Gutsis funktioniert es an. Meistens, dass wir sie trocken bringen.
2: Und es ist wichtig, dass sie total trocken sind.
3: Genau, also das ist eigentlich der wichtigste Schritt, weil uns der Föhn einfach die Unterwolle ausbläst. Das, was man mit der Bürste nicht mehr rauskriegt, weil das wird wirklich, also das klingt brutal, aber das wird wirklich wie Beton. Und dann bringt man es mit den Bürsten nicht mehr aus und der Föhn, durch das gründliche Vorwaschen, wird das rutschig, das Fell, und der Föhn bläst das nachher richtig raus.
2: Und es muss auch ganz trocken sein, weil ein Tier, das viel Unterwolle hat, wenn das feucht bleibt, ist es unter Umständen ungesund.
3: Genau, genau. Und daher kommt dann auch der typische Hundegeruch. Das ist, wenn ein Hund mit viel Fell, viel Unterwolle immer nass ist, immer feucht, dann kommt der Hefepilz und der macht dann den typischen Hundegeruch. Deswegen also besser den Hund nachher spazieren gehen, ein bisschen abföhnen, dann stinkt er nicht so schnell.
2: Ja. Und er gewöhnt sich an den Föhn.
3: Genau, also der Föhn ist eigentlich fast das Wichtigste. Und es ist eigentlich sehr schade, dass ganz wenig Hunde einen Föhn erkennen. Meistens machen die Besitzer den Fehler, dass wenn sie sich selber die Haare föhnen, dass sie den Hund anföhnen und der läuft dann davon. Und dann automatisch lernt er eigentlich, wenn er angeföhnt wird, kann er davonlaufen und das ist nichts Gutes. Also lieber einfach das wirklich trainieren, wirklich aufbauen, einmal anföhnen, krieg's. Dann finden sie den gar nicht so schlimm und mir dann ist es halt in Zukunft leichter beim Hundefriseur.
1: Ja, ist das spannend. Was man da von der Julia alles lernen kann. Tja, also ob die Tiere brav mitmachen und wie man sie am besten an die Fellpflege gewöhnen kann, darum geht's dann nach 4 bei uns in Radio Tirol, eine haarige Angelegenheit auf jeden Fall.

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0: Der Blick auf die Uhr, es ist gleich 4.
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8: Am Mikrofon Paul Kranker. Die gestrige Gasexplosion in einer Kohlemine ist zum schwersten Grubenunglück Chinas seit 17 Jahren geworden. Mindestens 90 Bergleute sind ums Leben gekommen. Das Regime in Peking kündigt eine kompromisslose Untersuchung an. Christian Liedinger berichtet.
9: Das chinesische Staatsfernsehen berichtet über eine Gasexplosion unter Tag im Liuxinyu-Kohlebergwerk im Norden des Landes. Der Moderator erklärt, dass sich Präsident Xi Jinping persönlich in den Rettungseinsatz eingeschaltet hat, volle Anstrengung bei der Suchaktion nach Überlebenden und die Bestrafung der Verantwortlichen angeordnet hat. In China weiß man, Wortmeldungen des Präsidenten höchstpersönlich lassen in derartigen Fällen nichts Gutes ahnen. Die Zahl der durch die Explosion Getöteten steht zu diesem Zeitpunkt bei 8. Kurz später steigt sie auf mehr als 80. Inzwischen steht sie bei 90. Und auch jetzt, mehr als 24 Stunden nach der Explosion, ist der Rettungseinsatz weiter in vollem Gang. Die Ursache des Unglücks ist noch nicht geklärt. Die chinesischen Staatsmedien sprechen aber von einer zu hohen Kohlenmonoxidkonzentration in den Schächten. Die Behörden haben inzwischen zwei Manager des Bergwerks festgenommen.
8: Das harte Vorgehen Israels gegen Gaza-Hilfsaktivisten führt zu diplomatischen Konflikten. Frankreich hat vor kurzem dem israelischen Polizeiminister Itamar Ben-Gvir verboten, einzureisen. Sein Verhalten sei unentschuldbar. Ben-Gvir hatte in einem Video gefesselte pro-palästinensische Aktivisten der Gaza-Hilfsflotte in einem Gefängnis verspottet. In Wien ist ein Dreijähriger von einem Auto überrollt worden. Der Bub ist lebensgefährlich verletzt. Er ist mit seinem Tretroller auf dem Gehsteig gefahren, als ein Auto aus einer Garage gefahren ist und ihn erfasst hat. In der Frauenfußball-Bundesliga verpasst die Wiener Austria den vorzeitigen Gewinn der Meisterschaft. Die Wienerinnen kommen gegen Salzburg über 0:0 nicht hinaus. Vom Spiel meldet sich Martin Lang.
10: Enttäuschte Gesichter bei den Austrianerinnen. 0:0 endet das Spiel gegen die Salzburgerinnen, die vierte der Liga. Denn mit diesem 0:0 haben die Austrianerinnen jetzt 2 Punkte Vorsprung auf die St. Pöltenerinnen, die gestern 3:2 in Graz gewonnen haben. Viele vergebene Torchancen. Also die Salzburgerinnen haben sich da unglaublich geschickt verteidigt, teilweise mit 5, 6 Spielerinnen auf der eigenen Torlinie und alle Chancen der Violetten zunichte gemacht. So wird es ein 0:0. 1.333 Fans in Wien Favoriten und die Meisterinnen-Titelentscheidung ist nächste Woche Samstag um 14 Uhr Austria gegen St. Pölten. Auch die Niederösterreicherinnen können dann mit einem Auswärtssieg noch den Titel holen. Den Austrianerinnen reicht ein Unentschieden.
8: Der viermalige Formel-1-Weltmeister Alain Prost ist in der Schweiz überfallen worden. Wie heute bekannt wird, ist Prost am Dienstag bei dem Überfall in seiner Wohnung am Genfersee leicht am Kopf verletzt worden. Nach Zeitungsberichten musste ein Familienmitglied den Tätern den Safe öffnen. Nach ihnen wird gefahndet. Das waren die Nachrichten mit Paul Kranke. Und nun zum Wetter.
11: In Innsbruck der erste Hitzetag heuer. Exakt 30 Grad wurden vor kurzem gemessen. Und in Wien hat es momentan 24 bis 27 Grad. Es bleibt auch in den nächsten Stunden überwiegend sonnig und zum Teil noch windig. Morgen werden es 24 bis 31 Grad und fast den ganzen Tag scheint die Sonne. Speziell in und rund um Oberösterreich können aber am Nachmittag auch ein paar Schau- oder Gewitterzellen auftauchen. Es weht mäßiger bis lebhafter Wind aus Nordwest bis Nordost. Soweit das Wetter mit Gunda Schuller.
12: Und sicher unterwegs, da sind Sie mit dem Radio-Tirol-Verkehrsservice auf der Fernbahnstraße Richtung Nassirei zwischen Reute Süd und Heiterwang. Dauert es noch bis zu 10 Minuten länger. Das war's. Gute Fahrt.
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12: Dass der Föhn eines der wichtigsten Utensilien ist in der Hundepflege für nicht verfilzte Unterwolle oder auch, dass der Hund dann nicht so müffelt, wenn er mal nass ist, das haben wir gerade von der Hunde- und Tierfriseurin der Julia aus dem schönen Ellbögen erfahren. Und wie Baden, Föhnen, Richten ohne Filznester, das hören wir auch gleich von ihr.
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0: Heidi Leit mit Radio Tirol.
1: Haben Sie schon mal versucht, Ihrer Katze einen Filzknödel aus dem Fell zu schneiden und ihre Krallen kassiert? Ja, habe ich. Aber es war allerdings auch nicht meine Katze. Und der Hund, wie schaut es da bei Ihnen aus? Lässt er sich denn bürsten? Brav? Okay, also wenn die Julia Danler aus Ellbögen ihre Tiere badet, sie föhnt, schön fein frisiert, dann klappt das, zumindest meistens. Sabine Hager hat die 30-jährige Hunde- und Katzenfriseurin in Ellbögen besucht.
2: Hat der eine oder andere Hund auch schon mal verweigert, so die Badewanne zum Beispiel?
3: Nein, habe ich jetzt eigentlich wirklich noch nie angehabt. Mit ein bisschen einem leichten Schubs und wir schaffen das schon und wir machen das jetzt. Also auf freiwillige Basis, aber halt so ein bisschen mit, wie soll ich sagen?
2: Bestimmtheit, oder?
3: Ja, genau ja. So. Also ich höre wirklich oft, dass die Besitzer draußen sitzen und mir da zuschauen und sagen, ah, das wundert mich jetzt, dass du kannst den Kopf schneiden, mir lass da nicht einmal die Augen ausputzen oder so. Ja. Genau, also es hat schon auch was zu tun, weil man einfach fremd ist irgendwie. Ja. Kennt man schon vor, ja.
2: Sind Sie ein bisschen folgsamer?
3: Ja, ja.
2: Ja, dann machen wir mit, ja.
3: Ja. Oder es geht um die Kekse. Weil Sie einfach wissen, es gibt von der Frau viele Kekse.
2: Aha.
3: Und ich sage, wir können nicht zaubern, wir versuchen unser Bestes und irgendjemand muss es machen.
2: Also das ist ja nicht jetzt nur für die Schönheit der Hundefriseur.
3: Genau, also es ist eigentlich hauptsächlich auch für die Gesundheit. Also meistens haben die Hunde Filz. Und Filz ist leider so, also der bleibt nicht stehen, der wandert weiter zur Haut und der zieht dann auch irgendwann die Haut mit. Also wenn wirklich eine starke Verfilzung ist, dann ist meistens die Haut drunter richtig beleidigt. Und dann wird es für den Hund richtig unangenehm. Dann kommen Hotspots und dann hat der Hund wirklich Hautprobleme. Und genau, also Filz und Ungepflegtheit und auch das Fettige ist in gewissen Maßen einfach für den Hund nicht gesund. Die Haut kann nicht mehr atmen oder auch wenn die Unterwolle reinsteckt, es kommt keine Luft zu. Es ist für den Hund einfach wirklich wie ein Panzer. Ich sage immer, es ist ein Panzer.
2: Merken die Tiere dann, dass du ihnen eigentlich was Gutes tust?
3: Ja, wirklich. Also ich habe heute zwei Dudel da gehabt, also so ein Mischling zwischen Pudel und Labrador. Die waren beide lang, also die waren immer lang. Und jetzt haben die Besitzer gesagt, sie haben heiß, sie sind träge, sie fühlen sich nicht mehr wohl. Und die haben halt kurz sportlich gemacht. Und die sind nachher nur mal gehüpft wie Ziegen. Ja. Ich sage immer, sie hüpfen nur mal wie Ziegen. Und dann merkt man es auch, dann gehen sie aus in den Garten und fühlen sich einfach wohl. Also das merkt man wirklich. Oder auch so ein Unterwollhund, ich bin auch schon mal bis zu den Knien in Unterwolle gestanden. Die gehen dann aus und dann schütteln sie sich erstens einmal so quasi, oh, ist das fein? Und dann, ja, also das merkt man sehr wohl, ja. Und die Besitzer sagen es auch danach. Also der Hund fühlt sich viel wohler, er ist viel agiler, er liegt nicht mehr so mit rum. Er mag wieder spazieren gehen, auch jetzt, wenn es warm ist. Man merkt das wirklich.
2: Hast du auch das Gefühl, dass die Hunde sich schön fühlen?
3: Ja, finde ich schon, ja. Also sie stehen dann auch so drinnen und das kann man dann schon beobachten, dass sie sich einfach aufrichten. Ich habe einmal einen Akita da gehabt, der ist dann ausgegangen. Hat sich außen hingelegt, hat den Kopf so aufgetan, so quasi, so bitte, Foto, ich bin jetzt schön. Und ich habe auch wirklich zwei Kunden, die das immer sagen, wenn der Hund nach Hause geht, dann geht er in jedes Zimmer, also zu jedem, der da wohnt, sich herzagen. Jawohl, also das ist schon gut zu beobachten. Fühlen sie sich wirklich schön, ja.
2: Und das Herrl oder das Frauel hat auch erfreut.
3: Genau, das ist natürlich ein guter Beigeschmack, ja.
2: Jetzt sind die Hunde die Hunde. Wir haben auch noch Katzen, die hin und wieder bei dir auftauchen. Wie ist es mit den Katzen?
3: Genau, also bei den Katzen funktioniert das leider mit den Keksen nicht.
2: Ja.
3: Sie sind nicht so bestechlich. Ich habe eigentlich relativ viele Katzen in der Kundschaft und bei denen funktioniert es

0: Ich bin jetzt eine kurze Zeit. Also ich sage, ich kann jetzt eine Katze nicht eineinhalb Stunden am Tisch sitzen haben und da umschnipseln und ja. Aber wenn man wirklich die Katze am Tisch hat, man bürstet sie schnell durch. Mhm. Eben zum Beispiel wieder mit der Bürste, dann mit dem Kamm durchschauen. Krallen schneiden, wenn sie zu lang sind. Bei den Katzen wachsen sehr oft die Krallen ein, das, was die Besitzer eigentlich gar nicht sehen. Vielleicht einmal am Bauch ausrasieren oder Filzknödel. Und das dann recht zügig funktioniert. Also eine gewisse Zeit, dann ist die Spanne vorbei und dann werden die meisten Katzen sauer. Also ich habe auch eine Handvoll Katzen, die sind es gewöhnt. Die sind auch von klein auf gewaschen. Also die kann man waschen und föhnen. Funktioniert einwandfrei, aber sie müssen das auch können. Also wenn jetzt eine 6-7 Jahre alte Katze krimpt und der Besitzer würde die gerne waschen, wird es schwierig. Mhm. Wird es wirklich schwierig. Also ich habe leider auch schon mal einen Fall gehabt, da haben wir eine Katze gewaschen und durch das, dass ich allein bin, müssen mir die Besitzer helfen. Dann war der Arm vom Besitzer zerkratzt.
1: Ja, genau. Ja, weil eine Katze, wenn die nicht mehr will, dann krallt sie auch.
0: Genau, genau. Also die Katze sagt an, nicht einmal, dass sie nicht mehr mag, sondern das sagt an das dann direkt.
2: Ja, das sagt die Julia aus Ellbögen. Warum sie so gerne Hunde- und Katzenfriseurin ist und was Julia Danler den Hunde- und Katzenbesitzern dringend zu empfehlen hat, wir hören das noch.

0: Musik von Liza Minnelli in Radio Tirol. Und so nett hat sie schon erzählt aus ihrem Leben, wenn sie die Tiere schön macht. Die Julia Dahnler, die Tierfriseurin. Waschen, föhnen, schneiden, noch dazu Krallen und Ohrenpflege. Also wirklich ein Rundumprogramm. Das bräuchten jetzt nach dem Winter viele Hunde und Katzen. Die Tiere verlieren jetzt ihr Winterfell. Das juckt und da gehört gebürstet, geschoren, getrimmt und gebadet. Unser heutiger Gast, Julia Dahnler, ist Profi, aber was können wir denn selber bei unserem Tier, beim Dackel, beim Berner Sennenhund oder der Miezekatze machen, damit das Fell schön bleibt und die Tiere sich auch wieder leicht und pudelwohl fühlen?
1: Was empfiehlst du denn jetzt Hunde- und Katzenhaltern überhaupt zur Fellpflege?
2: Ich würde es einfach wirklich von klein auf zur Routine machen, weil alles, was das Tier kennt, ist kein Problem und es erleichtert dann wirklich das Leben. Ich sage meinen Kunden immer, den Hund vielleicht oder die Katze vielleicht irgendwo hinstellen, dass wenn sie weiß, okay, ich bin jetzt an dem Platz, jetzt wird gebürstet, viel Bestechung, dass man da einfach ein Highlight draus macht. Und wenn es zu viel ist, einfach lieber am lassen, am nächsten Tag wieder probieren, aber wirklich nicht aufgeben. Und auch wenn gerade bei den Hunden, wenn die in die Phase kommen, wo sie sagen, nein, ich will das nicht, dass man vielleicht auch einfach nochmal einen Keks dazu gibt und sagt, wir müssen das machen. Also wirklich Fellpflege ist sehr wichtig. Und es gibt leider auch Fälle, wo Hunde oder Katzen kommen, die wirklich katastrophal ausschauen. Und die wirklich keine Schermaschine kennen, keine Schere kennen, kein Wasser kennen, keinen Föhn kennen. Es ist leider immer noch so der Mythos, dass man Hunde nicht waschen soll. Meine Ausbildnerin hat immer gesagt, das kommt von früher, weil sie da eben die Hunde oder auch die Katzen mit Menschen Shampoo gewaschen haben. Und das ist einfach für die Haut Katastrophe. Also da passt einfach der pH-Wert nicht zusammen. Aber ein Hund kann man durchaus, wenn er wirklich daheim ist und im Bett schläft, alle ein, zwei Monate waschen. Also das tut ihnen gar nichts. Wenn wirklich ein gescheites Shampoo ist und man einfach darauf achtet, dass die Haut trocken ist, kann man das durchaus machen. Und ist auch sehr empfehlenswert, weil ich sag, der Hund trägt eigentlich auch den ganzen Staub, die ganzen Pollen, den Reifenabrieb, alles, was draußen ist, der wälzt sich. Der trägt alles in die Wohnung. Ich meine, bei der Katze ist es oft eher schwieriger. Wir selber haben zwei Katzen. Die wische ich manchmal mit einem nassen Tuch an, weil die einfach das Wasser nicht mögen. Ja. Aber ist auch schon viel wert. Wir haben einen weißen Kater, wenn der einer kommt, der ist gelb. Und dann einfach mit einem nassen Tuch drüber fahren, hilft auch schon viel.
1: Und die Fellpflege praktisch immer mit was ganz Positivem verbinden.
2: Genau. Also ich bin sowieso ein Fan von viel Belohnung, damit sie es einfach gut finden. Es gibt, glaube ich, selten einen Hund, der von Welpen aus sagt, sein Hobby ist Bürsten. Also das, ja. Ich finde, das muss man einfach so wie in der Hundeschule, ein Sitz, ein Platz, einfach irgendwie positiv konditionieren und dann bleibt es auch positiv.
1: Ja. Ist das jetzt dein Traumberuf, Hundefriseurin?
2: Ja, auf alle Fälle, ja.
1: Ja?
2: Mhm. Einfach die Arbeit mit den Tieren. Ich tue ihnen was Gutes, das ist für mich eigentlich sehr wichtig, auch wenn sie es meistens nicht so verstehen. Aber im Grunde genommen ist es total wichtig und es ist einfach voll schön zu sehen, wie sich die Tiere dann wohlfühlen, wie sie gepflegt sein, wie sie hinausstolzieren, wie sie sich präsentieren und auch oft eben gerade mit Krallenpflege oder Ohrenpflege, dass einfach dann keine Schmerzen vorhanden sein, wenn die Krallen zu lang sind oder sonstiges. Also würde ich immer wieder machen, ja.
1: Was macht die Julia Dahnler, wenn sie sich entspannen will und genug von Hund und Katz hat?
2: Eigentlich mit den Hunden auf dem Weg sein. Also es ist, ja.
1: Nie genug.
2: Es gibt nie genug von den Hunden.
1: Ja,
2: ist eigentlich mein größtes Hobby, ja. Und jetzt dann kommt ein Welpe, dann ist sowieso Action im Haus, ja.
1: Fein, danke Julia, dass wir bei dir sein konnten und einmal gesehen haben oder gehört haben, wie die Hunde und die Katzen wieder ganz schön in den Sommer gehen.
2: Danke fürs Kommen.
0: Ja, jetzt kennt man sich wirklich aus und wenn die Hunde so schön erleichtert sind, machen sie vor Freude, wie hat sie Julia genannt, Ziegensprünge, also ein Feitstanz sozusagen. 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
1: Und sicher unterwegs, da sind Sie mit dem Radio Tirol Verkehrsservice und guten Nachrichten, da gibt es keine Störungen. Sie kommen überall problemlos voran. Gute und sichere Fahrt. Straßenfeste, Theater, Grillen und Chillen. Happy Pfingsten. Das wünscht Isabella Kassnitzer.

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0: Klassik, da ist Don McLean in Radio Tirol. Mit massiver Kritik ist derzeit der NEOS-Nationalratsabgeordnete Dominik Oberhofer konfrontiert. Das ist eines der Themen in Tirol heute mit Klaus Schönherr.
1: Ja, der Tiroler hat sich für eine Verschiebung des Ausbaus der Unterinntal-Trasse ausgesprochen. Der Hintergrund ist ja, dass gespart werden muss. Nach den Aussagen im Verkehrsausschuss in Wien gibt es aber breiten Widerstand der Parteien in Tirol. Was Dominik Oberhofer und die Kritiker dazu sagen, das sehen Sie am Abend im Fernsehen.
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0: Also wenn man sie mal wirklich live gesehen und gehört hat auf der Bühne, Daniela, die Sängerin aus Tirol, aus unserer schönen Landeshauptstadt, da spürt man wirklich, dass ihr die Musik in die Wiege gelegt worden ist, dass sie schon seit frühesten Kindheitstagen musiziert und gesungen hat. Eigentlich geht bei ihr alles. Alles flutscht irgendwie so schön leicht rüber. Jazziges, auch Schlagermäßiges und ein Lied, ich glaube an die beste Freundin, nie aufgehört. Viel Vergnügen.

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1: Rechnungshof kritisiert geplante Paketsteuer. AK warnt vor falscher Konsumentenberatung durch KI. Zum Journal um 5 begrüßt sie Paul Kranker. Der Rechnungshof zeigt sich unzufrieden über die Budgetpläne der Regierung. Rechnungshofpräsidentin Margit Kranker sagt, die geplanten Einsparungen von 2,5 Milliarden Euro seien sehr knapp bemessen. Kranker zeigt sich auch wenig begeistert, dass die Senkung der Mehrwertsteuer auf Grundnahrungsmittel durch eine Paketsteuer gegenfinanziert werden soll.
2: Wir sind unzufrieden, weil wir glauben, dass die Gegenfinanzierungen immer eher ein bisschen aus der Hüfte geschossen kommen. Diese Paketabgabe kompensiert zum ersten nicht vollständig und auf der anderen Seite verteuert sie natürlich auch wieder für die Haushalte. Da sind wir und die Verwaltung ist aufwendig.
1: Sagt Rechnungshofpräsidentin Kraker im ORF-Interview. Sie spricht sich außerdem für ein höheres gesetzliches Pensionsalter aus. Kranker sagt, es gebe immer weniger Kinder, die Menschen lebten länger. Daher sei es logisch, das gesetzliche Pensionsalter zu erhöhen. Der bekannte Wiener Dompfarrer Toni Faber wird in seiner Funktion nicht verlängert. Der Wiener Erzbischof Josef Grünwiedel hat nach einem Gespräch mit Faber bestätigt, dass dieser nächstes Jahr als Dompfarrer mit 65 Jahren in Pension geschickt wird. Grünwiedel begründet das vor allem mit dem Alter Fabers. Dieser wird aber als Seelsorger weiterarbeiten. Toni Faber ist häufig in weiblicher Begleitung aufgetreten, was kirchenintern Kritik ausgelöst hat. Ordinationen oder Beratungseinrichtungen haben immer öfter mit Menschen zu tun, die sich vorab von KI, künstlicher Intelligenz, beraten haben lassen, zum Beispiel bei Themen wie Medizin oder Arbeitsrecht. Die Arbeiterkammer Salzburg warnt allerdings, viele KI-Antworten seien falsch. Der Leiter der Konsumentenberatung Thomas Flöckner sagt, Menschen seien dadurch bereits geschädigt worden.
3: Eine Dienstnehmerin hat sich von der KI ein Schreiben aufsetzen lassen und das war natürlich rechtlich komplett falsch und hat so im Endeffekt den Anspruch auf 5.000 Euro verloren. Das Problem ist dabei, dass oft die Antwort, die die Konsumentinnen und Konsumenten da bekommen, nicht der Realität entsprechen. Man kann sagen, dass die KI immer das sagt, was die Menschen hören wollen. Und wir in der Beratung müssen dann sagen, das ist leider nicht so. Und da entstehen oftmals schon sehr schwierige Beratungssituationen.
1: Sagt Konsumentenberater Flöckner. Er rät dazu, KI-Antworten und ihre Quellen zu prüfen. Im Krieg zwischen den USA und dem Iran könnte es eine leichte Annäherung geben. US-Außenminister Marco Rubio sagt, es werde weiterhin an einer Lösung gearbeitet. Auch ein Sprecher des iranischen Außenministeriums spricht von Annäherung. Es gebe jedoch offene Punkte, die in den nächsten Tagen über Vermittler geklärt werden müssen. Derzeit gilt eine Waffenruhe zwischen dem Iran und den USA. Die gestrige Gasexplosion in einer Kohlemine ist zum schwersten Grubenunglück Chinas seit 17 Jahren geworden. Mindestens 90 Bergleute sind ums Leben gekommen. Ob noch welche in der Mine eingeschlossen sind, ist nicht klar. In der Mine aus 6 Schächten im Norden Chinas ist gestern Gas explodiert. Nach der Ursache wird gesucht. Im Ringen um den 5. Fußball-Europacup-Startplatz zeigt sich Rapid nach der gestrigen Niederlage gegen Ried kämpferisch. Die Rapidler sprechen von Hoffnung, ebenso allerdings Ried, das sich gestern eine gute Ausgangsposition für das Rückspiel in Wien geschaffen hat. Martin Lang informiert.
4: 3 Jahre nach dem Abstieg hat Maximilian Senft als Ried-Trainer 1 Jahr nach dem Wiederaufstieg die Chance, die Mannschaft in den Europacup zu führen. Mit dem 2:1 Heimsieg über Rapid haben Senft und Co. auch die besseren Karten.
5: Der Goalie hat wackelt und wir werden alles dafür geben, ihn zu stürzen. War schon jetzt natürlich als letztes Heimspiel sehr besonders hier für mich in Ried. Und jetzt habe ich einfach nochmal eine große Vorfreude auf dieses Spiel in Wien.
4: Rapid wirkt verunsichert, wird aber nicht aufgeben und Kapitän Matthias Seidel klammert sich fürs Rückspiel am Montag an das Prinzip Hoffnung.
5: Wir haben schon genug bedient verloren die Saison, aber wir haben dann immer wieder zurückgeschlagen. Ich bin auf jeden Fall volles Selbstvertrauen, dass wir das schaffen werden.
4: Das Entscheidungsspiel um den 5. österreichischen Europacup-Startplatz Rapid gegen Ried ist am Montag in Wien-Hütteldorf ab 17 Uhr.
1: In Montreal in Kanada beginnt in einer Stunde das Formel-1-Sprintrennen. Von der besten Position aus startet der Brite George Russell auf Mercedes. Das war das Journal um 5 mit Paul Kranker. Und nun zum Wetter.
6: Heiming und Innsbruck haben es heute mit 30 Grad auf den ersten Hitzetag heuer gebracht. Und morgen am Pfingstsonntag kann es auch an manchen anderen Stationen soweit sein. Die Temperaturen klettern auf 24 bis 31 Grad und fast den ganzen Tag scheint die Sonne. Ab dem mittleren Nachmittag können aber im Mühlviertel ein paar Schau- und Gewitterzellen entstehen und die können dann auch Richtung Salzkammergut und Mostviertel ziehen. Mäßiger bis lebhafter Wind aus Nordwest bis Nordost. Soweit das Wetter mit Gunda Schuller.
7: Und sicher unterwegs, das sind Sie mit dem Radio Tirol Verkehrsservice. Gute Nachrichten, keine Störungen, gute Fahrt.
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7: Heute Samstag und was feiern wir dann Sonntag, Montag zu Pfingsten?
9: Oh, boah, am Pfingsten, na, weiß ich nicht.
10: Irgendeine Idee?
11: War das nicht das, wo die irgendwas runtergefallen ist auf die Köpfe? Irgendwas mit der, nein, keine Ahnung, ich weiß nicht, Erleuchtung oder so.
12: Der Heilige Geist.
11: Heilige Geist.
7: Ja, die heiligen Zungen über uns, der Heilige Geist, alle konnten wir uns verständigen. Auf die Toleranz.
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0: Krims im Radio Tirol. Heute an diesem Samstag, den 23. Mai. Heute arbeiten ja noch viele und ist dann endlich Sonntag und Montag Zeit für einige mehr. So, was steht an?
1: Die Pläne. Zu Hause ein bisschen malen, im Garten sitzen, kurz Glas Wein trinken und genießen.
2: Also Radlfahren steht am Programm und Berge sich auch und dann einfach am Pool daheim genießen.
3: Bei uns ist aber beim Fußball Verein ist aber ein Pfingstturnier, wo ich zuschauen werde, weil da halt die ganzen Vereine und so mittun. Und ich selber auch bei der Musik bin, oft spiele ein bisschen Cheerleader.
4: So einen genauen Plan habe ich auch noch nicht. Wahrscheinlich bei uns an die Almeiche fahren, weil die Kirche auf der Alm sind. Gemütlich hochgehe
5: ich
4: eher.
5: Ich werde sicher daheim ein bisschen einfach mal anschalten und einfach mal etwas gemütlich hochgehen.
6: Da ist ja das Riesenpurzelturnier in Münster und da haben meine Freundinnen, ich habe uns da ganz spontan angemeldet und da deine Mami, ja.
7: Eigentlich nicht viel, ein bisschen Bauerschaften und ja.
8: Ja, ein bisschen daheim, Moped-Schreifen und so, da werde ich ein bisschen fahren, daheim noch mithelfen am Betrieb und sonst noch etwas für die Schule da.
6: Noch die letzten Aufgaben für die Schule erledigen.
9: Wir haben uns gedacht, Pfingstfest Badenbach, vielleicht frühschoppen.
0: Ja, cool. Ja, sowas. Noch dann genießen. Auch an alle Freundinnen, die Wellnessen sind, durch Paris und Venedig schlendern. Tanti Maci.

Und wie wir wissen, unsere heimliche Hymne des Landes. Schöne Pfingstferien. Und Buona Domenica heißt es dann morgen. Gleich ist es 5:30.

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1: Es ist gleich 5:30 und was hat das Wetter heute gebracht? Ein paar Quellwolken mehr haben sich da und dort doch vor die Sonne geschoben, aber irgendwie angenehm war es, denn wir hatten doch schon den ersten Hitzetag des Jahres zu verzeichnen. 30 Grad gab es heute in Haiming, 30 Grad auch in Innsbruck und es geht jetzt in einen feinen und warmen Abend. Die Terrassen der Gasthäuser und Cafés, die sind voll und sogar in Galtür messen wir jetzt noch 21 Grad in immerhin knapp 1600 Metern. In der Nacht funkeln dann die Sterne, die Temperaturen sinken auf 12 bis 7 Grad und sonnig und sommerlich wird das Wetter dann auch morgen am Pfingstsonntag sein. 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Gute Nachrichten, keine Störungen, gute Fahrt.
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3: Massive Kritik gibt es nach Sparplänen beim Bahnausbau. Ein 19-Jähriger ist bei einer Nachttour ums Leben gekommen. Und Wacker Innsbruck hat den Meistertitel fixiert.
2: Im Studio Klaus Schönherr.
3: Der NEOS-Nationalratsabgeordnete Dominik Oberhofer ist in Tirol stark in Kritik geraten. Der Tiroler Abgeordnete verhandelt derzeit in Wien den ÖBB-Rahmenplan mit. Das sind die wichtigsten Infrastrukturprojekte der Bahn. Was jetzt neu ist, der Ausbau der Unterinntal-Trasse zwischen Radfeld und Kufstein soll nach hinten verschoben werden. Damit ist eine Zulaufstrecke zum Brenner Basistunnel betroffen. Alle Parteien im Tiroler Landtag stemmen sich dagegen, wie Reingard Thiermeier berichtet.
4: Wie hart die Kritik ausfallen wird, das überrascht den Tiroler NEOS-Nationalratsabgeordneten Dominik Oberhofer. Die FPÖ spricht gar von Verrat. Dominik Oberhofer sagt dazu:
5: Das tut deshalb so weh, weil ich am Verhandlungstisch sitze und alles rausholen will, was Tirol betrifft.
4: Als einziger Tiroler verhandelt Oberhofer in Wien derzeit die künftigen Bauvorhaben der Bahn in Zeiten des Sparens. Diskutiert wird da auch über eine weitere Verschiebung des zweiten Teilstücks für den Nordzulauf des Brenner Basistunnels. Oberhofer steht hinter diesem Plan.
5: Weil Deutschland gerade diese Woche den Zulauf gekippt hat. Der Deutsche Bundestag hat 3 Projekte favorisiert. Dazu gehört nicht Tirol, dazu gehört eben nicht der Anschluss an Tirol. Und deshalb macht es überhaupt keinen Sinn, jetzt den Brenner Nordzulauf in Tirol zu beginnen zu bauen. Weil das wäre der größte Schildbürgerstreich, den man machen kann. Diese Baustelle würde in Tirol viergleisig in der grünen Wiese enden.
4: Die Parteien im Tiroler Landtag können diesem Plan nichts abgewinnen. Alle Parteien im Landtag, auch die NEOS, haben schon am Donnerstag einen Antrag gestellt mit dem Titel »Keine Verschiebung beim Bau der österreichischen BBT-Zulaufstrecken«. Den Bau der Zulaufstrecken zu verschieben, widerspreche der Forderung nach Verlagerung des Verkehrs von der Straße auf die Schiene, sagen alle Tiroler Parteien im Landtag unisono. Nationalrat Oberhofer sieht das anders. Er setze sich im Gegenzug dafür ein, die Zillertalbahn, den Bahnhof Völs oder die Regionalbahn nach Innsbruck zu forcieren.
3: Ein 19-jähriger Deutscher ist in der Nacht auf heute auf der Zugspitze bei Ehrwald in den Tod gestürzt. Er ist auf einem Schneefeld ausgerutscht. Sebastian Rosenauer berichtet.
6: Der 19-jährige Deutsche stieg gestern gemeinsam mit einem gleichaltrigen Ukrainer von der Talstation Zugspitzbahn in Ehrwald über den Klettersteig Stopselzieher auf. Die beiden waren laut Polizei nur mit Wanderschuhen, Grödel und Stirnlampe ausgerüstet. Sie wollten während des Aufstiegs den Sonnenuntergang betrachten und am Gipfel dann den Sonnenaufgang. Gegen 3 Uhr nachts mussten die beiden ein Schneefeld queren. Der 19-jährige Deutsche rutschte aus und stürzte rund 250 Meter über extrem steiles und felsdurchsetztes Gelände ab. Dabei zog er sich tödliche Verletzungen zu. Sein Begleiter verständigte die Einsatzkräfte. Er wurde unverletzt von der Bergrettung Ehrwald vom Hubschrauber ins Tal gebracht. Der abgestürzte 19-Jährige wurde ebenfalls von einem Polizeihubschrauber geborgen.
3: Fast 3 Wochen lang hat es gedauert. Jetzt ist ein flüchtiger Häftling wieder in der Justizanstalt. Der 24-Jährige ist, wie berichtet, am 5. Mai aus dem Gefängnis zwischen Völs und Innsbruck entkommen. Und zwar mit zusammengebundenen Hand- und Leintüchern ist ihm damals die Flucht gelungen. Eine Polizeistreife hat den Mann jetzt nach intensiver Suche heute kurz nach Mitternacht festgenommen. Ein regelrechtes Hickhack gibt es rund um die Gratis-Stadtratnutzung für Studierende in Innsbruck. Die Hochschülerschaft hatte medial Alarm geschlagen. Die ÖH sollte finanziell mehr beitragen. Von einer Kostenexplosion war da die Rede. Der Anbieter, die Innsbrucker Verkehrsbetriebe, sehen das aber völlig anders. Noch ist jedenfalls keine Einigung in Sicht, wie Roman Wagner berichtet.
7: Studierende der Uni Innsbruck können das sogenannte Stadtrad 30 Minuten lang kostenlos fahren. Dazu gibt es eine Kooperation mit den Verkehrsbetrieben IVB. Der Beitrag, den die Studierendenvertretung ÖH dafür bezahlt, soll jetzt erhöht werden. Und das laut ÖH drastisch. Am Beginn der Kooperation vor 4 Jahren habe man noch 25.000 Euro bezahlt. Jetzt wären 120.000 Euro pro Jahr fällig, so die ÖH, die deshalb auch eine Petition gestartet hat. Stimmt so nicht, sagen die IVB. Die 25.000 Euro damals hätten sich nur auf 3 Monate bezogen und das neue Angebot liege bei rund 85.000 Euro. Im Vergleich zum aktuellen Studienjahr würde man damit also um 6.000 Euro erhöhen. Laut der ÖH gäbe es aber auch dann einen Haken. Im neuen Angebot könnten nicht mehr alle Studenten das Angebot nutzen. IVB und ÖH wollen sich deshalb noch einmal an den Verhandlungstisch setzen.
3: Und damit noch zum Sport. Der Radprofi Felix Gall zeigte vor wenigen Minuten beim Giro d'Italia erneut stark auf. Auf der 14. Etappe musste er sich einmal mehr nur dem Dänen Jonas Vingegaard geschlagen geben. Felix Gall machte damit aber in der Gesamtwertung einen Sprung nach vorne und ist jetzt Zweiter. Patrick Meierhofer jetzt mit dem heutigen Sportüberblick.
8: Auf der 14. Etappe, der nächsten schwierigen Bergetappe beim Giro, zeigt Felix Gall erneut stark auf. Am Schlussanstieg auf dem Pilar kann Gall erneut fast alle hinter sich lassen. Nur Jonas Vingegaard, der Däne, stellt den Osttiroler ein weiteres Mal in den Schatten. 48 Sekunden verliert Gall auf den neuen Führenden in der Gesamtwertung. Ab jetzt trägt Vingegaard das rosa Trikot des Führenden. In der Gesamtwertung macht aber auch Felix Gall einen Sprung nach vorn, nämlich vom 4. auf den sensationellen 3. Platz. Damit ist er weiter voll auf Kurs zu einem Grand Tour Top 3 Ergebnis. Stark präsentiert sich auch die Mountainbikerin Laura Sticker. Die Heimingerin wird beim Short Track von Nové Mesto in Tschechien heute Zweite. Sie muss sich im extrem spannenden Zielsprint nur der Niederländerin Puk Pieterse geschlagen geben. Die Silzerin Mona Mitterwallner wird heute 21. Morgen folgt der olympische Cross Country. Und noch zum Fußball. Der FC Wacker Innsbruck krönt die hervorragende Saison in Liga 3, jetzt auch mit dem vorzeitigen Meistertitel. Gestern im Tivoli-Stadion war auch Patrick Hasenhüttl, Neo-Co-Trainer bei Wacker und Sohn von Star-Trainer Ralf Hasenhüttl.
9: Ich finde, es ist ein sehr, sehr interessanter Verein. Wenn man jetzt hier die Zuschauer sieht, die sie auch schon in der 3. Liga hatten, kann man sich vorstellen, was auch in der 2. Liga möglich ist. Es ist ein Verein, der große Ambitionen hat. Die habe ich auch und deswegen freue ich mich auf die Aufgabe.
8: Ab der kommenden Saison wird er dann als Co-Trainer an der Seitenlinie beim FC Wacker Innsbruck stehen.
1: Und weiter geht es mit der Musik von Toto. Isabella Kassnitzer wünscht einen ganz feinen frühen Abend.

Wow, that was so nice. 2010, Caro Emerald. Oh, bitte kurz sitzen. Puh. Sind die letzten Gäste den Berg hinunter per Pedes oder mit dem Radl, dann geht da der Sonnentag gegen 9 dann so in einen hellen Abend über. Und für die Wirte ist natürlich noch lange nicht Schluss. Knödel drehen, Gulasch kochen, Jausen richten, denn viele sind ja schon zum Frühstück auf der Alm. Also die mittleren Almen, die werden jetzt voll gestürmt. Also, zum Kurzsitzen, auch schön ruhige Musik. Whitney Houston, All at Once.

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1: In China hat sich das schwerste Bergwerksunglück seit mehr als 15 Jahren ereignet. In einer Kohlemine im Norden des Landes ist es gestern zu einer Gasexplosion gekommen. Die Rettungsarbeiten sind zwar noch im Gange, doch schon jetzt ist klar, dass mindestens 90 Bergleute ums Leben gekommen sind. Mehr als 100 sind verletzt, in Spitäler eingeliefert worden. Anton Faber ist der bekannteste Pfarrer in Österreich. Faber ist Pfarrer vom Wiener Stephansdom. Man nennt ihn daher Dompfarrer. Nach 30 Jahren im Amt wird Faber im Sommer 2027 in Pension gehen. Das hat der Wiener Erzbischof Josef Grünwiedel heute dem ORF gesagt. Faber erreicht im Jahr 2027 das Pensionsalter von 65 Jahren. Viele Pfarrer arbeiten bis weit nach dem Pensionsalter. An Faber gab es in der Kirche aber Kritik wegen seiner öffentlichen Auftritte. Er ist oft bei Society-Veranstaltungen mit anderen Prominenten zu Gast. Faber geht zu diesen Veranstaltungen oft mit einer Frau. Pfarrer dürfen in der katholischen Kirche aber keine Beziehung zu einer Frau haben. Die Wiener Festwochen sind gestern Abend offiziell eröffnet worden. Dazu gab es ein großes Eröffnungsfest auf dem Heldenplatz in Wien. 120.000 Menschen haben dabei zugesehen, sagen die Veranstalter. Es gab Musik von vielen verschiedenen Künstlern und es gab auch politische Reden. Star des Abends war die US-amerikanische Sängerin Patti Smith. Die Wiener Festwochen sind ein großes Kulturfest in Wien. Es findet jedes Jahr statt und dauert mehrere Wochen. Das Programm ist sehr vielseitig. Es geht um Theater, Tanz, Musik und andere Kunstformen. Die Wiener Festwochen gibt es heuer zum 75. Mal. Das Thema lautet Republic of Gods. Übersetzt heißt das Republik der Götter. Das waren Nachrichten in einfacher Sprache, gelesen von Andreas Lechner.
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gleich ist es 6 bei immer noch 29 Grad, zum Beispiel auch in Lienz. Tischtennis spielen, Volleyball und Mittelmandel? Ja, natürlich auch Mittelmandel. Natürlich spielt man das auch heute noch unter den Kindern. Was sonst, auf dass der Abend ein Volltreffer werde? Isabella Krasnitzer sagt Ciao.

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1: Im Studio Andreas Lechner. Der bekannte Wiener Dompfarrer Toni Faber wird in seiner Funktion nicht verlängert. Der Wiener Erzbischof Josef Grünwiedel hat nach Gesprächen mit Faber bestätigt, dass dieser als Dompfarrer mit 65 Jahren im kommenden Jahr in Pension geschickt wird. Faber ist immer wieder in weiblicher Begleitung gesehen worden, was kirchenintern Kritik ausgelöst hat. Andreas Mittendorfer informiert.
2: Ungefähr Mitte nächsten Jahres soll die Amtszeit von Dompfarrer Toni Faber als Dompfarrer enden, so der Wiener Erzbischof Josef Grünwiedel.
3: Ich bin Toni Faber sehr dankbar, dass er meinen Wunsch auch respektiert, dass ich mit seinem 30-jährigen Dienstjubiläum im Sommer 2027 auch überlege, einen neuen Dompfarrer zu suchen und diesen Posten neu zu besetzen.
2: Zur Frage, ob der Lebensstil Fabers ein wesentlicher Grund für diese Entscheidung gewesen sei, meint Grünwiedel eher ausweichend. Es habe mehrere Gründe gegeben, vor allem aber das Pensionsalter von 65. Dompfarrer Faber meint, der Zeitpunkt jetzt kam für ihn schon überraschend, hält aber zugleich fest.
4: Ich bleibe am Stephansplatz, das ist geregelt. Ich bleibe hier auch in der Domkirche Seelsorger und City-Seelsorger. Ich habe keine Sorge, dass mir da die Arbeit ausgeht.
2: Seinem Nachfolger wünsche er schon jetzt alles Gute.
1: Die Präsidentin des Rechnungshofes Margit Garker übt Kritik an den Budgetplänen der Regierung. Das geplante Einsparungsvolumen von 2,5 Milliarden Euro im nächsten Doppelbudget sei sehr wahrscheinlich sehr knapp bemessen. Außerdem vermisse sie den Blick auf die langfristige Entwicklung ab dem Jahr 2029, sagte Garker im ORF-Interview. In Portugal sind in dem für Aufsehen erregenden Fall zweier ausgesetzter Kleinkinder die Mutter der Kinder und ihr Lebensgefährte in Untersuchungshaft genommen worden. Die beiden Franzosen sind laut zuständigem Gericht dringend der schweren Körperverletzung und Kindesaussetzung verdächtig. Dem Paar aus Frankreich wird vorgeworfen, die beiden Buben im Alter von 3 und 5 Jahren alleine im Wald zurückgelassen zu haben. Am Donnerstag sind die 41-jährige Frau und ihr 55-jähriger Freund nach einer landesweiten Fahndung in Portugal festgenommen worden. Bei der Eishockey-Weltmeisterschaft in der Schweiz trifft Österreich am Abend auf Deutschland. Mit einem Sieg könnten die Österreicher den Viertelfinaleinzug fixieren. Christoph Ott.
5: Nach 2 Ruhetagen geht das Team von Roger Bader mit neuem Elan in das Duell mit Deutschland. Das Thema möglicher Viertelfinaleinzug will der Teamchef aber bewusst von der Mannschaft fernhalten.
6: Unser Ziel ist einfach ein Sieg gegen Deutschland. Wir wollen morgen gewinnen. Wir konzentrieren uns nur auf dieses kleine Foto. Deutschland schlagen und dann würde sich dann automatisch das ergeben. Ja.
5: Die Deutschen stehen nach nur einem Sieg aus 5 Spielen unter Zugzwang und haben anders als Österreich auch gegen Lettland verloren. Dennoch sieht der Vorarlberger Dominik Zwerger die Rollen klar verteilt.
7: Wir wissen, wie gut die Deutschen sind. Sie sind definitiv der Favorit. Wir sind der Underdog. Aber in der Rolle fühlen wir uns wohl und werden wir alles geben, um das Beste rauszuholen.
5: Schon ein Punkt könnte Österreich für einen erneuten Viertelfinaleinzug reichen. Das Spiel gegen Deutschland ist ab 20.20 Uhr live zu sehen in ORF 1.
1: Das waren die Nachrichten mit Andreas Lechner. Das Wetter.
8: Weitgehend stabile Verhältnisse beschert uns derzeit ein Hochdruckgebiet. Zwar können über dem Berg- und Hügelland etwas größere Quellwolken entstehen, aber höchstens vereinzelt auch ein kurzer Schauer oder ein kurzes Gewitter, etwa morgen Nachmittag und Abend in Oberösterreich. Die Luft heizt sich auf 24 bis 31, übermorgen am Pfingstmontag bis 32 Grad auf. In 2000 Meter Seehöhe gibt es 12 bis 17 Grad. Dazu kommt überwiegend mäßiger Wind aus Nord bis Nordost. So viel zum Wetter von Manfred Bauer.
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1: Im Nachrichtenstudio Markus Lange. Bei der Sommerschule gibt es heuer trotz höherer Teilnehmerzahlen genügend Lehrpersonal. Die Sommerschule ist nun für Schüler mit schlechten Deutschkenntnissen verpflichtet. Daher gibt es mehr Anmeldungen. Felix Nowak.
2: Grundsätzlich ist das Unterrichten in der Sommerschule freiwillig. Lehrerinnen und Lehrer, die sich etwas dazu verdienen oder Zeitausgleich bekommen wollen, konnten sich melden und sie haben das auch in ausreichender Zahl getan. Konkret 6.800 Lehrerinnen und Lehrer, deutlich mehr als im Vorjahr. Hätte das nicht funktioniert, wollte Bildungsminister Wiederkehr von den NEOS zusätzliche Lehrkräfte verpflichten. Das dürfte heuer vom Tisch sein. Die Zahl der angemeldeten Schülerinnen und Schüler ist heuer bundesweit von etwa 41.000 auf 48.000 gestiegen, 14.000 von ihnen sind zur Sommerschule verpflichtet. Allerdings fehlen laut Ministerium noch 1.800 Schülerinnen und Schüler, die ebenso zur Teilnahme verpflichtet wären. Die Nachfrist läuft aber noch.
1: Der Rechnungshof zeigt sich unzufrieden mit den Budgetplänen der Regierung. Rechnungshofpräsidentin Kraker sagt, die geplanten Einsparungen von 2,5 Milliarden Euro seien sehr knapp bemessen. Im Ö1-Interview kritisierte Kraker auch, dass die Senkung der Mehrwertsteuer auf Grundnahrungsmittel durch eine Paketsteuer gegenfinanziert werden soll. Sie sprach sich außerdem für ein höheres gesetzliches Pensionsalter aus. Mercedes-Pilot George Russell gewinnt das Formel-1-Sprintrennen in Montreal. Aber das Rennen dürfte teamintern ein Nachspiel haben. Gerhard Prohaska.
3: Ja, weil im Mercedes-Team die Nerven blank liegen und das bringt Toto Wolff in Rage. George Russell und Kimi Antonelli sind vorne auf und davon geflogen. Das wäre ein lockerer Doppelsieg geworden, aber dann hat Antonelli riskiert, wollte den Teamkollegen überholen, rittert aber zweimal über Curbs und Wiese und wird nur Dritter. George Russell rettet den Sieg ins Ziel. Weltmeister Norris in McLaren wird Zweiter. Antonelli Dritter, Vierter Piastri und Siebter Max Verstappen. Aber bei Mercedes, da wird Toto Wolff jetzt die beiden Piloten zum Rapport bitten.
4: Kimi, we talk about this internally and on the radio, okay?
3: Bis zum Qualifying um 22 Uhr muss ordentlich Adrenalin abgebaut werden.
1: Bei dem gestrigen Grubenunglück in China sind mindestens 90 Menschen ums Leben gekommen. Ob noch Bergleute eingeschlossen sind, ist unklar. In der Mine im Norden Chinas war gestern Gas explodiert. Die Ursache ist noch nicht bekannt. Der bekannte Wiener Dompfarrer Toni Faber wird in seiner Funktion nicht verlängert. Der Wiener Erzbischof Josef Grünwiedl hat nach einem Gespräch mit Faber bestätigt, dass dieser nächstes Jahr als Dompfarrer mit 65 Jahren in Pension geschickt wird. Grünwiedl begründet das vor allem mit dem Alter Fabers. Dieser wird aber als Seelsorger weiterarbeiten. Das waren die Nachrichten mit Markus Langer. Und nun zum Wetter.
5: Auf 30 Grad hat sich die Luft heute in Innsbruck und in Lienz aufgeheizt. Morgen am Pfingstsonntag erwarten wir bis zu 31 und am Pfingstmontag bis zu 32 Grad. In 2000 Meter Seehöhe stellen sich 12 bis 17 Grad ein. Über den Berg- und Hügelland können an beiden Tagen etwas größere Quellwolken entstehen, aber höchstens vereinzelt auch ein kurzlebiger, teils gewitteriger Regenschauer. Der Wind aus Nord bis Nordost kann mäßig, zeitweise lebhaft auffrischen. So viel zum Wetter von Manfred Bauer.
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1: Im Nachrichtenstudio Markus Langer. Die ÖBB kündigen raschere Evakuierungen liegengebliebener Züge an. Vor knapp einem Jahr sind hunderte Fahrgäste eines ICE 7 Stunden in einem Wienerwaldtunnel festgesessen. Ein Untersuchungsbericht spricht von Versäumnissen. Die ÖBB teilen mit, man ziehe Konsequenzen, Züge werden früher als bisher evakuiert. Simon Baumberger.
2: Ein Hauptvorwurf aus dem Bericht, der am Donnerstag diese Woche publik wurde, war, dass bei der Evakuierung einige Fehlentscheidungen getroffen wurden, etwa aufgrund unklarer Zuständigkeiten. Die ÖBB geben an, bereits Konsequenzen gezogen zu haben. ÖBB-Sprecher Bernhard Rieder.
3: Das Problem war eigentlich die Verzögerung von zu vielen Maßnahmen, die gesetzt worden sind. Das soll in Zukunft besser werden. Es gibt zum Beispiel eine Maßnahme, die umgesetzt wird. Wenn nach 30 Minuten nicht geklärt ist, ob ein Zug abgeschleppt werden kann oder wieder hochgefahren wird, dann wird die Evakuierung angeordnet.
2: Das hat sich in den vergangenen Monaten auch bereits bemerkbar gemacht, indem es alleine heuer schon zu 3 größeren Evakuierungen gekommen ist. Im Februar wurde ein Railjet auf der Südbahn geleert. Im März wurde im Tulnerfeld ein ICE mit 500 Fahrgästen wegen eines technischen Problems evakuiert und auch im April mussten 250 Passagiere eines Cityjets wegen eines betrunkenen Spaziergängers vorzeitig in Mödling aussteigen.
1: Bei der Sommerschule gibt es heuer trotz höherer Teilnehmerzahlen genügend Lehrpersonal. Die Sommerschule ist nun für Schüler mit schlechten Deutschkenntnissen verpflichtend. Daher gibt es mehr Anmeldungen. Im Krieg zwischen den USA und dem Iran könnte es eine leichte Annäherung geben. US-Außenminister Marco Rubio sagt, es werde weiterhin an einer Lösung gearbeitet. Auch ein Sprecher des iranischen Außenministeriums spricht von Annäherung. Die geplante sogenannte Beleglotterie kommt doch nicht. Damit wollte das Finanzministerium gegen Steuerbetrug vorgehen. Mit der Lotterie sollten Menschen dazu motiviert werden, sich den Kassenzettel aushändigen zu lassen. Bei einem Verkehrsunfall in Wien-Brigittenau ist ein 3-Jähriger ums Leben gekommen, Nicola Corazza.
4: Um die Mittagszeit ist der 3-jährige Bub mit seinem Vater auf der Hartlgasse in der Brigittenau unterwegs. Das Kind fährt auf einem Tretroller. Gleichzeitig will ein PKW-Lenker aus einer Garagenausfahrt fahren. Die Sicht auf den Gehsteig ist laut Polizei schlecht. Der Lenker übersieht den herannahenden Buben. Das Kleinkind prallt auf das Auto und erleidet schwerste Kopfverletzungen. Eine zufällig anwesende Notärztin leistet bis zum Eintreffen der Berufsrettung Erste Hilfe. Der Bub wird mit dem Notarzthubschrauber unter durchgehender Reanimation in die Klinik Donaustadt geflogen. Dort ist er am späten Nachmittag infolge der schweren Kopfverletzungen verstorben.
1: Das waren die Nachrichten mit Markus Langer. Und nun zum Wetter.
5: Klar ist die Nacht, beziehungsweise wird sie es noch. Auf 17 bis 10 Grad gehen die Temperaturen zurück. In einzelnen Tälern sowie im Freiwald wird es spürbar frischer. Meist sonnig und heiß geht es morgen am Pfingstsonntag und übermorgen am Pfingstmontag weiter. Mit 24 bis 32 Grad ist zu rechnen. Dazu kommt überwiegend mäßiger, mitunter lebhafter Wind aus Nord bis Nordost. Morgen Nachmittag dürften über dem Mühlviertel einzelne, teils gewitterige Schauer entstehen und in Richtung Salzkammergut ziehen. So viel zum Wetter von Manfred Bauer.
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1: Im Nachrichtenstudio Markus Langer. Der Rechnungshof zeigt sich unzufrieden mit den Budgetplänen der Regierung. Rechnungshofpräsidentin Margit Kraker sagt, die geplanten Einsparungen von 2,5 Milliarden Euro seien sehr knapp bemessen. Im Ö1-Interview kritisierte Kraker auch, dass die Senkung der Mehrwertsteuer auf Grundnahrungsmittel durch eine Paketsteuer gegenfinanziert werden soll. Sie sprach sich außerdem für ein höheres gesetzliches Pensionsalter aus.
2: Wir erleben das ja auch im Gesundheitsbereich. Da ist ein wichtiger Kostentreiber natürlich die demografische Entwicklung. Und bei den Pensionen haben wir eben auch diese demografische Situation. Und es geht um einen großen Brocken, der natürlich für den Haushalt relevant ist. Auch hier muss man zeitgerecht Reformen machen, Pensionsalter erhöhen.
3: Also das regelt Antrittsalter.
2: Ja, natürlich, das ist auch irgendwie logisch.
1: Die ÖBB kündigen raschere Evakuierungen liegengebliebener Züge an. Vor knapp einem Jahr sind hunderte Fahrgäste eines ICE 7 Stunden in einem Wienerwaldtunnel festgesessen. Ein Untersuchungsbericht spricht von Versäumnissen. Die ÖBB teilen mit, man ziehe Konsequenzen. Züge werden früher als bisher evakuiert. Die Direktion Staatsschutz und Nachrichtendienst hat einen Jugendlichen ausgeforscht, der Bilder und Videos mit gewaltverherrlichenden, extremistischen und antisemitischen Inhalten in den sozialen Medien gepostet hatte. Der 16-Jährige wurde mit einem vorläufigen Waffenverbot belegt. Die Staatsanwaltschaft Wien leitete ein Ermittlungsverfahren ein. Der Jugendliche befindet sich vorerst auf freiem Fuß. Die britische Polizei weitet ihre Ermittlungen gegen Andrew Mountbatten Windsor aus. Neben dem Verdacht des Amtsmissbrauchs wird gegen den Bruder von König Charles wegen möglicher sexueller Vergehen ermittelt, Jörg Winter aus London.
4: Ein schwer mitgenommen wirkender ehemaliger Prinz im Fond einer Luxuslimousine, zusammengekauert am Rücksitz mit starrem Blick. Die Aufnahme eines Fotoreporters nach der vorübergehenden Festnahme von Andrew Mountbatten Windsor, sie ist zum Sinnbild geworden für den tiefen Fall eines einst hochprivilegierten Mannes. Die britische Polizei ermittelt, ob Jeffrey Epstein, der Sexualserienstraftäter, seinem langjährigen Freund Andrew junge Frauen zugeführt hat und ob die gegen ihren Willen Sex mit dem Prinzen hatten. Ermittelt wird auch, ob Andrew als Sonderbeauftragter der Regierung vertrauliche Wirtschaftsinformationen an den Milliardeninvestor Epstein weitergegeben hat. Dass Andrew diesen Job aufgrund des Drängens seiner Mutter von Queen Elizabeth bekommen hat, das steht mittlerweile fest. Andrew bestreitet alle Vorwürfe, sieht sich als Opfer. Die britische Polizei weitet ihre Ermittlungen, wie es aussieht, jedoch aus.
1: Das waren die Nachrichten mit Markus Langer. Und nun zum Wetter.
5: Im Großen und Ganzen sonnig und heiß bleibt es bis knapp über Pfingsten hinaus. Die Höchstwerte werden vorerst einmal zwischen 24 und 32 Grad liegen. Zwar können sowohl morgen Sonntag als auch übermorgen Montag Quellwolken entstehen, aber nur vereinzelt auch kurzlebige, teils gewittrige Schauer. So zum Beispiel morgen Nachmittag und Abend vom Mühlviertel bis zum Salzkammergut. Zeitweise kann mäßiger, mitunter auch lebhafter Wind aus Nord bis Nordost auffrischen. So viel zum Wetter von Manfred Bauer.
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1: Im Nachrichtenstudio Markus Langer. Der bekannte Wiener Dompfarrer Toni Faber wird in seiner Funktion nicht verlängert. Der Wiener Erzbischof Josef Grünwiedel hat nach einem Gespräch mit Faber bestätigt, dass dieser als Dompfarrer mit 65 Jahren in Pension geschickt wird. Andreas Mittendorfer.
2: Ungefähr Mitte nächsten Jahres soll die Amtszeit von Dompfarrer Toni Faber als Dompfarrer enden, so der Wiener Erzbischof Josef Grünwiedel.
3: Ich bin Toni Faber sehr dankbar, dass er meinen Wunsch auch respektiert, dass ich mit seinem 30-jährigen Dienstjubiläum im Sommer 2027 auch überlege, einen neuen Dompfarrer zu suchen und diesen Posten neu zu besetzen.
2: Zur Frage, ob der Lebensstil Fabers ein wesentlicher Grund für diese Entscheidung gewesen sei, meint Grünwiedel eher ausweichend. Es habe mehrere Gründe gegeben, vor allem aber das Pensionsalter von 65. Dompfarrer Faber meint, der Zeitpunkt jetzt kam für ihn schon überraschend, hält aber zugleich fest.
4: Ich bleibe am Stephansplatz, das ist geregelt. Ich bleibe hier auch in der Domkirche Seelsorger und City-Seelsorger. Ich habe keine Sorge, dass mir da die Arbeit ausgeht.
2: Seinem Nachfolger wünsche er schon jetzt alles Gute.
1: Der Rechnungshof zeigt sich unzufrieden mit den Budgetplänen der Regierung. Rechnungshofpräsidentin Margit Kraker sagt, die geplanten Einsparungen von 2,5 Milliarden Euro seien sehr knapp bemessen. Im Ö1-Interview kritisierte Kraker auch, dass die Senkung der Mehrwertsteuer auf Grundnahrungsmittel durch eine Paketsteuer gegenfinanziert werden soll. Sie sprach sich außerdem für ein höheres gesetzliches Pensionsalter aus. Im Krieg zwischen den USA und dem Iran könnte es eine leichte Annäherung geben. US-Außenminister Marco Rubio sagt, es werde weiterhin an einer Lösung gearbeitet. Auch ein Sprecher des iranischen Außenministeriums spricht von Annäherung. Die Goldene Palme der Filmfestspiele Cannes geht an den rumänischen Regisseur Cristian Mungiu für seinen Film Fjord. Das gab die Jury am Abend bekannt. Barbara Streisand erhielt eine Ehrenpalme für ihr Lebenswerk. Wegen eines Knieproblems hatte sie absagen müssen und wurde in Abwesenheit ausgezeichnet. Der türkische Präsident Erdogan verstärkt seinen Kampf gegen sinkende Geburtenraten. Erdogan sagt, Geburtenkontrolle sei Verrat und fordert, Väter müssten für den Lebensunterhalt sorgen, Mütter für den Haushalt und mindestens 3 Kinder, Rosa Lyon aus Istanbul.
5: Der türkische Präsident Recep Tayyip Erdogan spricht gerne von 3 Kindern. Ich sage mindestens 3 Kinder, denn starke Nationen bestehen aus starken Familien. Doch Erdogans Appell zeigt keine Wirkung. In ein paar Jahrzehnten wird das zu spüren sein, so der Bevölkerungswissenschaftler Türk Yilmaz.
6: The population predictions show that.
5: Laut Vorhersagen wird ab dem Jahr 2050 oder 2055 die Bevölkerung in der Türkei schrumpfen, wenn die Fertilität so bleibt oder sogar weiter abnimmt. Mindestens so wichtig wie der Blick auf die Babys sei jener auf die Alten, ist Türk Yilmaz überzeugt. In den kommenden 15 bis 20 Jahren werden in der Türkei rund 20 Millionen Menschen über 65 Jahre alt sein.
1: Und damit zum Sport heute mit Christoph Ott.
7: Bei der Eishockey-Weltmeisterschaft spielt Österreich derzeit gegen Deutschland. Nach 2 Dritteln liegen die Österreicher trotz starker Leistung mit 1:2 zurück. In der Formel 1 sichert sich Mercedes-Pilot George Russell den Sprint in Montreal vor Lando Norris in McLaren und seinem Teamkollegen Kimi Antonelli. Oscar Piastri wird 4., 5. Leclerc, 6. Hamilton und 7. Verstappen. In diesen Augenblicken startet noch das Qualifying für den morgigen Großen Preis von Kanada. Radprofi Felix Gall beendet die 14. Etappe beim Giro d'Italia hinter dem neuen Gesamtführenden Jonas Vingegaard als 2. Damit ist der Osttiroler mit einem Rückstand von 2 Minuten und 50 Sekunden wieder Gesamtdritter. Und in der Fußball-Frauen-Bundesliga trennen sich die Wiener Austria und Salzburg in der Meistergruppe mit einem torlosen Remis. Damit ist die Entscheidung in der Meisterschaft zwischen den Wienerinnen und den Serienmeisterinnen aus St. Pölten auf die letzte Runde vertagt. In der Abstiegsgruppe gewinnt die Spielgemeinschaft Kleinmünchen-Blau-West-Linz gegen Altach mit 1:0 und der LASK feiert einen 2:0-Erfolg gegen die Spielgemeinschaft Südburgenland-Hartberg.
1: Das waren die Nachrichten mit Markus Langer. Und nun zum Wetter.
8: Knapp 24 Grad gibt es aktuell noch in der Wiener Innenstadt. Bis morgen früh gehen die Temperaturen österreichweit auf 17 bis 7 Grad zurück. Im oberen Mühl- und Waldviertel wird es frischer. Im Großen und Ganzen sonnig und an den Nachmittagen heiß geht es zu Pfingsten weiter. Mit 24 bis 32 Grad ist zu rechnen. Einzelne, teils gewitterige Schauer sind hauptsächlich nur morgen Nachmittag und Abend möglich, speziell in Oberösterreich. So viel zum Wetter von Manfred Bauer.
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1: Im Nachrichtenstudio Markus Langer. In China sind bei dem schwersten Grubenunglück seit 17 Jahren mindestens 90 Bergleute ums Leben gekommen. Das Regime in Peking kündigt eine Untersuchung an. Christian Lininger.
2: Das chinesische Staatsfernsehen berichtet über eine Gasexplosion unter Tag im Liujinyu-Kohlebergwerk im Norden des Landes. Der Moderator erklärt, dass sich Präsident Xi Jinping persönlich in den Rettungseinsatz eingeschaltet hat, volle Anstrengung bei der Suchaktion nach Überlebenden und die Bestrafung der Verantwortlichen angeordnet hat. In China weiß man, Wortmeldungen des Präsidenten höchstpersönlich lassen in derartigen Fällen nichts Gutes erahnen. Die Zahl der durch die Explosion Getöteten steht zu diesem Zeitpunkt bei 8. Kurz später steigt sie auf mehr als 80. Inzwischen steht sie bei 90. Und auch jetzt, mehr als 24 Stunden nach der Explosion, ist der Rettungseinsatz weit in vollem Gang. Die Ursache des Unglücks ist noch nicht geklärt. Die chinesischen Staatsmedien sprechen aber von einer zu hohen Kohlenmonoxidkonzentration in den Schächten. Die Behörden haben inzwischen zwei Manager des Bergwerks festgenommen.
1: Der Rechnungshof zeigt sich unzufrieden mit den Budgetplänen der Regierung. Rechnungshofpräsidentin Margit Kracker kritisierte im Ö1-Interview unter anderem, dass die Senkung der Mehrwertsteuer auf Grundnahrungsmittel durch eine Paketsteuer gegenfinanziert werden soll. Sie sprach sich außerdem für ein höheres gesetzliches Pensionsalter aus. Bei der Sommerschule gibt es heuer trotz höherer Teilnehmerzahlen genügend Lehrpersonal. Die Sommerschule ist nun für Schüler mit schlechten Deutschkenntnissen verpflichtend, daher gibt es mehr Anmeldungen. Der bekannte Wiener Dompfarrer Toni Faber wird in seiner Funktion nicht verlängert. Der Wiener Erzbischof Josef Grünwiedl hat nach einem Gespräch mit Faber bestätigt, dass dieser nächstes Jahr als Dompfarrer mit 65 Jahren in Pension geschickt wird. Das Technologieunternehmen Coil Innovation investiert 35 Millionen Euro in sein Werk in Eferding in Oberösterreich. Christoph Kienast.
3: Gebaut werden in Eferding Luftdrosselspulen. Sie sorgen zum Beispiel dafür, dass Stromnetze stabil sind. Weltweit gibt es nur wenige Unternehmen, die sie herstellen können, darunter eben Coil Innovation in Eferding. Der Geschäftsführer Stefan Hofer.
4: Eine Produktion im Ausland nur wegen Kosten. Themen kommt für uns nicht in Frage. Wir haben Qualität, die wir unseren Kunden garantieren und die können wir im Prinzip in dieser Form aus unserer Sicht nur in Oberösterreich herstellen.
3: 200 Menschen arbeiten aktuell in dem Unternehmen. Durch die Investitionen sollen weitere 75 Arbeitsplätze entstehen. Und das Unternehmen will weiter wachsen, denn weltweit wird immer mehr Strom gebraucht und damit auch stabile Stromnetze.
1: Das waren die Nachrichten mit Markus Langer. Und nun zum Wetter.
5: Weitgehend stabile Verhältnisse beschert uns ein Hochdruckgebiet heuer zu Pfingsten. Einzelne, teils gewitterige Schauer sind hauptsächlich nur morgen Nachmittag und Abend möglich, speziell in Oberösterreich. Die Luft kann sich jedenfalls auf 24 bis 31, am Pfingstmontag bis 32 Grad aufheizen. In 2000 Meter Seehöhe gibt es 11 bis 17 Grad. Die meiste Zeit weht schwacher bis mäßiger, vor allem am Montag mitunter auch lebhafter Nordwind. So viel zum Wetter von Manfred Bauer.
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1: Heute ist Sonntag, der 24. Mai, im Nachrichtenstudio Markus Langer. Der Rechnungshof zeigt sich unzufrieden mit den Budgetplänen der Regierung. Rechnungshofpräsidentin Margit Kraker meinte im Ö1-Interview:
2: Ich glaube, da versucht man mit irgendeinem mittleren wirtschaftlichen Szenario hier ein Ziel anzupeilen und das dann auch entsprechend darzustellen. Aber das Volumen ist wahrscheinlich sehr knapp bemessen.
1: Kraker kritisierte auch, dass die Senkung der Mehrwertsteuer auf Grundnahrungsmittel durch eine Paketsteuer gegenfinanziert werden soll.
2: Wir sind unzufrieden, weil wir glauben, dass die Gegenfinanzierungen immer eher ein bisschen aus der Hüfte geschossen kommen. Diese Paketabgabe kompensiert zum ersten nicht vollständig und auf der anderen Seite verteuert sie natürlich auch wieder für die Haushalte. Da sind wir und die Verwaltung ist aufwendig.
1: Die Rechnungshofpräsidentin sprach sich außerdem für ein höheres gesetzliches Pensionsalter aus. US-Präsident Trump kündigt an, die Straße von Hormus werde im Rahmen eines Abkommens mit dem Iran wieder geöffnet. Die Vereinbarung sei weitgehend ausgehandelt, letzte Details würden noch besprochen und in Kürze bekannt gegeben. Laut einem Unterhändler des Vermittlers Pakistan befindet sich der Entwurf in der Endphase der Vorbereitungen. Bei einem Grubenunglück in China sind mindestens 90 Menschen ums Leben gekommen. Ob noch Bergleute eingeschlossen sind, ist unklar. In der Mine im Norden Chinas war am Freitag Gas explodiert. Die Ursache ist noch nicht bekannt. Es ist das schwerste Grubenunglück in China seit 17 Jahren. Der bekannte Wiener Dompfarrer Toni Faber wird in seiner Funktion nicht verlängert. Der Wiener Erzbischof Josef Grünwiedel hat nach einem Gespräch mit Faber bestätigt, dass dieser nächstes Jahr als Dompfarrer mit 65 Jahren in Pension geschickt wird. Grünwiedel begründet das vor allem mit dem Alter Fabers. Dieser wird aber als Seelsorger weiterarbeiten. Faber ist häufig in weiblicher Begleitung aufgetreten, was kirchenintern Kritik ausgelöst hat. Bei der Sommerschule gibt es heuer trotz höherer Teilnehmerzahlen genügend Lehrpersonal. Die Sommerschule ist nun für Schüler mit schlechten Deutschkenntnissen verpflichtend. Daher gibt es mehr Anmeldungen. Felix Nowak.
3: Grundsätzlich ist das Unterrichten in der Sommerschule freiwillig. Lehrerinnen und Lehrer, die sich etwas dazu verdienen oder Zeitausgleich bekommen wollen, konnten sich melden. Und sie haben das auch in ausreichender Zahl getan. Konkret 6.800 Lehrerinnen und Lehrer. Deutlich mehr als im Vorjahr. Hätte das nicht funktioniert, wollte Bildungsminister Wiederkehr von den NEOS zusätzliche Lehrkräfte verpflichten. Das dürfte heuer vom Tisch sein. Die Zahl der angemeldeten Schülerinnen und Schüler ist heuer bundesweit von etwa 41.000 auf 48.000 gestiegen. 14.000 von ihnen sind zur Sommerschule verpflichtet. Allerdings fehlen laut Ministerium noch 1.800 Schülerinnen und Schüler, die ebenso zur Teilnahme verpflichtet wären. Die Nachfrist läuft aber noch.
1: Bei der Eishockey-WM hat Österreich das Gruppenspiel gegen Deutschland mit 2:6 verloren. Der mögliche vorzeitige Viertelfinaleinzug wurde damit verpasst. Das waren die Nachrichten mit Markus Langer. Und nun zum Wetter.
4: Weitgehend stabile Verhältnisse beschert uns ein Hochdruckgebiet heuer zu Pfingsten. Einzelne, teils gewitterige Schauer dürften nur heute Nachmittag und Abend auftauchen und auch da hauptsächlich nur in Oberösterreich. Die Luft kann sich jedenfalls auf 24 bis 31, morgen am Pfingstmontag bis 32 Grad aufheizen. In 2000 Meter Seehöhe gibt es 11 bis 17 Grad. Die meiste Zeit weht nur schwacher bis mäßiger, vor allem morgen mitunter auch lebhafter Nordwind. So viel zum Wetter von Manfred Bauer.
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1: Im Studio Daniel Theissl. Es ist 1 Uhr. Eine Mehrheit der EU-Mitgliedsländer hat die EU-Lohntransparenzrichtlinie bisher nicht in nationales Recht umgesetzt, darunter auch Österreich. Am 7. Juni endet die Umsetzungsfrist. Aus Brüssel berichtet Johannes Perterer.
2: Nur 2 EU-Länder sind auf Kurs, die Lohntransparenzrichtlinie bis zur Frist am 7. Juni umzusetzen, die Slowakei und Italien. Der Rest, darunter Österreich und Deutschland, ist im Verzug. Ökonomin Katharina Wrohlich von der Universität Potsdam sieht in den Vorgaben ein nobles Ziel, aber auch mehr Bürokratie.
3: Auskunftsrechte für Beschäftigte und ganz wichtig eben Berichtspflichten über Entgeltstrukturen für alle Unternehmen mit mindestens 100 Beschäftigten. Und vor allem die 2 Punkte bedeuten eben größeren Bürokratieaufwand.
2: Wer die EU-Lohntransparenzrichtlinie nicht umsetzt, dem droht ein Vertragsverletzungsverfahren. Das österreichische Sozialministerium will es deshalb bis nach dem Sommer schaffen, um das zu verhindern.
1: Offenbar mehrere Raketeneinschläge in Kiew. Kurz nachdem Luftalarm ausgerufen worden ist, soll es mehrere Explosionen in der ukrainischen Hauptstadt gegeben haben. Volodymyr Zelensky hat bereits am Abend vor einem möglicherweise bedeutsamen Luftangriff gewarnt, Russland könne eine neuartige Rakete einsetzen. Österreichs Eishockey-Nationalteam scheint die Energie auszugehen. Nach einem historisch guten WM-Start müssen die Österreicher am Abend mit einem 2:6 gegen Deutschland die 2. deutliche Niederlage einstecken. Christoph Ott berichtet.
4: Die Österreicher haben bis Mitte des 2. Drittels super mitgehalten und sind sogar durch Leon Wallner in Führung gegangen. Die Deutschen konnten aber nur wenig später ausgleichen und die Partie noch im 2. Drittel drehen. Am Ende haben sich die Österreicher mit Stürmer Simon Schwinger mit mehreren Strafen selbst aus dem Spiel genommen. Das haben die deutschen NHL-Stars eiskalt ausgenützt und Deutschland zum verdienten 6:2-Sieg geschossen.
5: Sehr schmerzt, wir sind alle ein bisschen enttäuscht. Wir haben uns viel vorgenommen, wir wollten das Spiel unbedingt gewinnen oder Punkte holen. Aber ja, wir dürfen den Kopf nicht hängen lassen, wir müssen zusammenheben. Wir haben noch 2 wichtige Spiele vor uns und es ist noch alles möglich.
4: Heute Abend trifft das Team von Roger Bader auf Finnland und am Dienstag auf die USA. Mit Punkten gegen die Top-Nationen ist das Viertelfinale noch möglich.
6: Also ich glaube dran, aber es wird schwierig.
4: Das Spiel gegen Finnland ist ab 20.20 Uhr live zu sehen in ORF Sport Plus.
1: Jetzt zum Wetter und zu Georg Brack.
7: Ein kräftiges Hoch liegt über Europa und bringt uns ein sommerliches restliches Pfingstwochenende. Heute am Pfingstsonntag erwarten uns also etliche Sonnenstunden. Speziell am Vormittag ist dabei kaum eine Wolke am Himmel zu sehen. Im Lauf des Tages kommen ein paar Quellwolken dazu, die entwickeln sich aber nur ganz vereinzelt gegen Abend zu einem kurzen Schauer, am ehesten vom Mühlviertel bis zur Obersteiermark. Die Temperaturen klettern heute auf 24 bis 31 Grad. Am Pfingstmontag geht es sehr sonnig und sogar noch eine Spur wärmer weiter. Stellenweise werden es sogar bis zu 32 Grad.
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1: Im Studio Daniel Teissel. Es ist 2 Uhr. Doping ausdrücklich erwünscht. In Las Vegas starten heute die umstrittenen Enhanced Games. 42 Athletinnen und Athleten kämpfen im Schwimmen, Laufen und Gewichtheben um Rekorde. Sebastian Rosenauer berichtet.
2: Testosteron und Wachstumshormone gehören zu den beliebtesten Mitteln, die da eingenommen werden. Alles unter strenger medizinischer Aufsicht, heißt es von den Organisatoren. Finanziert wird das Ganze von privaten Spendern, wie etwa dem Tech-Milliardär Peter Thiel. Kritiker sehen in den Enhanced Games eine große Verkaufsshow. Man kann zum Beispiel direkt auf der Webseite leistungssteigernde Medikamente kaufen. Für den Chef der österreichischen Anti-Doping-Agentur, Michael Zepitsch, entsteht dadurch auch ein ungesunder Leistungsdruck.
3: Wenn ich jetzt pro Tag eine Tablette nehmen muss, um den 100-Meter-Weltrekord zu brechen, okay, dann kassiere ich meine Prämie. Der Nächste, der den Rekord brechen will, wird mit einer Tablette wahrscheinlich nicht auskommen. Der muss zwei nehmen und das geht immer so dahin.
2: Wer tatsächlich stärker oder schneller ist als der Weltrekord, dem winkt ein Preisgeld von umgerechnet fast 1 Million Euro. Offiziell anerkannt wird dieser Rekord aber nicht.
1: Eine Einigung über ein Kriegsende zwischen den USA und dem Iran sei weitgehend ausgehandelt, müsse aber noch finalisiert werden, sagt US-Präsident Donald Trump. Der iranische Außenamtssprecher spricht von einem Trend zur Annäherung. Die Straße von Hormus soll nach dem möglichen Abkommen wieder geöffnet werden. Immer mehr Menschen verletzen sich beim Grillen. Laut dem Kuratorium für Verkehrssicherheit haben sich vergangenes Jahr 800 Menschen schwer verletzt, berichtet Wolfgang Böhmer.
4: Der Großteil, 60% der Verletzungen sind Verbrennungen, weil entgegen aller Warnungen immer noch Spiritus oder Benzin, also eigentlich Brandbeschleuniger beim Anzünden, verwendet werden. Eine meterhohe Stichflamme mit über 1000 Grad, die ins Gesicht schießt, ist da nicht selten die Folge. Platz 2 bei den Verletzungen sind dann schon Stich- und Schnittverletzungen, meist beim Aufschneiden der Verpackung. Aber auch das passiert regelmäßig, Stolpern vorm Grill in den Badeschlappen und schon ist man mit der Hand oder dem Gesicht am oder sogar im Grill. Kinder sind auch immer in Gefahr. 80 Kinder landen da jedes Jahr laut Kuratorium im Krankenhaus. Oft sind das auch Verbrennungen, weil man sich am Metall, das schnell 300 Grad erreicht, das Gesicht oder die Finger verbrennt. Und für den Fall der Fälle ein Kübel Wasser oder eine Löschdecke in Griffnähe schadet auch nie.
1: Jetzt zum Wetter und zu Georg Brack.
5: Es geht weiter in einen sehr sonnigen und außergewöhnlich warmen Pfingstsonntag. 30 Grad waren es gestern Nachmittag schon stellenweise in Tirol und heute knacken wir in einigen Bundesländern die 30-Grad-Marke. Die Temperaturen steigen auf 24 bis 31 Grad. Dazu scheint die Sonne bis Mittag oft vom strahlend blauen Himmel. Im Lauf des Nachmittags mischen sich auch Quellwolken dazu und dann ist vor allem in und um Oberösterreich ein kurzer gewittriger Schauer möglich. Am Pfingstmontag weiterhin viel Sonne, nur über den Bergen ein paar Quellwolken und noch ein bisschen wärmer.
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